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Hallo, ich bin der Isaac. Ich bin 12 Jahre alt und ich wünsche mir gerne das Lied Du bist gut genug vom Kitschkrieg, Blumengarten und Shirin David.

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Grüße gehen raus an meine Familie und meine Klasse. Ciao.

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Hallo, ich bin der Isaac. Ich bin 12 Jahre alt und ich wünsche mir gerne das Lied Du bist gut genug vom Kitschkrieg, Blumengarten und Shirin David.

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Grüße gehen raus an meine Familie und meine Klasse. Ciao.

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Hallo, ich bin der Isaac. Ich bin 12 Jahre alt und ich wünsche mir gerne das Lied Du bist gut genug vom Kitschkrieg, Blumengarten und Shirin David.

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Grüße gehen raus an meine Familie und meine Klasse. 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

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Grüße gehen raus an meine Familie und meine Klasse. 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
1: 6 Uhr und wir sind wieder live. Guten Morgen. Und ja, ich wünsche euch nichts Geringeres als den allerbesten Start in den Tag. Das machen wir so bei der Maus am Morgen und das ist auch gut so. Schön, dass ihr dabei seid. Ich bin für euch da, bis ihr weg müsst.

Kamerad, hug yourself, umarme dich selbst, einfach mal nett zu sich selbst sein und stolz auf sich selbst sein. Darum kümmern wir uns gleich. Es geht um Dinge, die wir können, die wir vorher vielleicht nicht konnten. Sachen neu können, darum geht's gleich. Nach Superbro, der zusammen mit Kata Rosa diesen Song aufgenommen, wieder Freunde sein. Ihr hört die Maus am Morgen, 6:04 Uhr haben wir.

0: Auf jeden Fall ja ankreuzen, oder? Manche Sachen allerdings kosten schon Mut. Entweder sich nach einem Streit, so wie eben in dem Lied, wieder vertragen. Oder wenn ihr das erste Mal was alleine macht. Zum Bäcker gehen. Das kennen, glaube ich, viele. Ne? Bei mir war das so, boah, das war so aufregend. Als ich das erste Mal an einem Morgen so losgezogen bin und für meine Eltern und meinen Bruder Sachen beim Bäcker geholt habe. Ja, so eine Käselaugen bitte und 3 Brötchen, so vom Zettel vorgelesen, ganz aufgeregt. Ich glaube, zum Bäcker gehen haben wir alle schon mal gemacht. Aber wir lernen ja trotzdem immer weiter. Es kommen immer wieder neue Sachen dazu. Und das wollen wir hier immer an dieser Stelle feiern. Yunus zum Beispiel, der hat auch was zum ersten Mal geschafft.
1: Ich habe geschafft, dass ich 100 Kilometer mit dem Fahrrad gefahren bin. Ich bin sehr stolz auf mich. Ich bin Yunus. Ich bin 7 Jahre alt. Ich wohne in Köln. Ich bin durch Essen, durch Oberhausen und weiß ich nicht mehr. Auf jeden Fall bin ich durch 4 Städte gefahren. Ich war ein bisschen aufgeregt, ich war auch ein bisschen mulmig. Aber ich wollte auch es schaffen. Und dann habe ich am Ende auch fertig gekriegt, alleine einfach mit meinem normalen Rad. Mein Onkel wollte mir was erzählen, dann habe ich kurz dahin geguckt, habe mich nicht konzentriert. Und dann ist mein Rad in die Satteltasche gekommen von meinem Onkel und dann bin ich hingefallen. Dass ihr auch gut zuhört, ist ein Tipp. Dass ihr langsam fahrt an Kreuzungen, dass ihr anhaltet, wenn eure Eltern sagen, haltet bitte mal an. In Zukunft möchte ich Fußballstar werden, aber auch von Frankreich oder vielleicht auch von Spanien. Die sind ja gerade auch sehr gut.
0: Oh, cool, wenn ihr auch mal was geschafft habt, bei dem ihr vielleicht ja, sehr aufgeregt wart und sogar ein bisschen vielleicht auch Bauchschmerzen vorher hattet, erzählt uns das sehr gerne. Schreibt mir im Netz auf diemaus.de.

0: Olivia Rodrigo hört ihr bei der Maus am Morgen um 6.12 Uhr. Wir sind ja umgezogen, ne? Von der Abendshow in den Morgen, also jetzt. Und ich finde, unser neues Zuhause ist schon schön geworden, oder? Fühlt ihr euch wohl bei uns? Wir haben ja in den letzten Wochen vorher so viel vorbereitet, damit das alles gut klappt für euch. Wir haben unsere Maus-Umzugskiste geparkt mit Promis, zum Beispiel mit dem Ministerpräsidenten, also dem Chef von Nordrhein-Westfalen oder dem Zoodirektor von Köln. Einen Astronauten hatten wir auch in der Sendung oder eine berühmte Familienforscherin. Da haben wir uns alle was mitgeben lassen für einen gelungenen Morgen. Das haben wir uns um die Umzugskiste packen lassen. Und das Wichtigste war ja sowieso, dass ihr auch dabei wart. Ihr habt auch die Umzugskiste vollgepackt, weil wir machen das ja für euch. Und da sind so tolle Sachen zusammengekommen.
1: Ich bin Daniel, bin 9 Jahre alt und ich möchte in die Maus-Umzugskiste packen den Duft von frischen Croissants.
2: Hallo, ich bin Ruby, ich bin 7 Jahre alt und in die Maus-Umzugskiste packe ich auf jeden Fall Purzelbaumübungen am Morgen ein.
3: Ich bin Luisa, bin 8 Jahre alt. Ich brauche morgens Mama und Papa, damit sie mir einen guten Morgen wünschen, ein Buch, damit ich ein paar Ideen für den Tag habe.
4: Hallo, ich bin Paulina und 10 Jahre alt.
5: Hallo, ich bin Antonia und bin 7 Jahre alt.
6: Wir packen in die Umzugskiste mein Kuscheltier und gute Laune.
7: Ich bin Jasse und immer, wenn ich aufstehe, ist mir so langweilig. Dann höre ich immer als erstes Mausradio und dann bin ich immer besser drauf. Und deswegen würde ich in die Maus-Umzugskiste ein Mausradio reintun.
0: Das Mausradio ist sehr wichtig. Wenn ihr kein Radio habt, dann geht das natürlich über die App, aber ihr wisst ja schon Bescheid, wie das geht. Sonst würdet ihr mich ja gerade nicht hören. Danke, dass ihr so tolle Umzugshelferinnen und Helfer wart.

Kid Cleo mit Mein Traumhaus. Wie würde denn euer Traumhaus aussehen? Schreibt mir das gerne auf diemaus.de. Ist euer Traumhaus eher so riesengroß mit 15 Schlafzimmern für eure Freundinnen und Freunde oder 7 Klos und einem großen Garten oder einem Pommesautomaten? Das hat ja Kid Cleo eben im Lied sich gewünscht. Rutsche vom obersten Stockwerk runter, fände ich auch sehr, sehr gut. Oder seid ihr da eher so die andere Richtung? Soll es eher eine ganz kleine Hütte für euch alleine im Wald sein? Oder sind Häuser eh nichts für euch? Darf es vielleicht ein Schloss sein oder eine Ritterburg? Wie stellt ihr euch euer Traumhaus vor? Postet eine Nachricht auf diemaus.de.

Biane mit Bird Set Free. Hört die Maus am Morgen, 20 nach 6 haben wir. Und wie schön, wir haben ja eben von Yunus gehört, dass wir manchmal ja schon aufgeregt sind, wenn was Neues passiert. Ihr könnt mir schreiben auf diemaus.de, was das bei euch so ist. Und eben hat Nelly geschrieben, sie hatte Angst vor der neuen Schule jetzt gerade, ob die Klasse nett ist, ob sie neue Freunde findet und so weiter. Und jetzt ist sie gut in der Schule angekommen und hat tatsächlich auch richtig gute Freunde gefunden. Sie ist in der 7. Klasse. Und die Siebtklässler passen jetzt auf die Fünfer auf. Das finde ich sehr schön. Also cool, Nelly, dass du uns geschrieben hast auf diemaus.de. Schreibt mir gerne weiter, was das bei euch war, wovor ihr mal aufgeregt wart und was ihr dann so richtig schön geschafft habt. Diemaus.de.

0: Ihr hört die Maus am Morgen. Es gibt ja so Tage, an denen alles blöd ist. Frühstück schmeckt nicht, kein Bock auf Schule, Wetter ist doof, zu heiß, zu kalt, zu nass. Was machen wir denn da? Weil ganz ehrlich, niemand ist ja gerne schlecht gelaunt. Und wir fragen uns, wie kommen wir da wieder raus? Was machen wir, wenn wir richtig schlecht gelaunt sind, aber das eigentlich gar nicht wollen? Da gucken wir jetzt drauf. Wir haben Mausradio-Psychologin Elisabeth gefragt, wo die herkommt, diese schlechte Laune.
1: Manchmal gibt es ja wirklich handfeste Gründe, warum man schlecht drauf ist. Also zum Beispiel, du hast dich wahnsinnig über irgendwas geärgert oder vielleicht bist du auch enttäuscht von jemandem oder du fühlst dich verletzt. Und manchmal ist es wirklich so, es ist dir selber ein Rätsel und du weißt auch nicht, warum du dich so fühlst.
0: Ja, das kennen wir, glaube ich, alle, oder? Wir haben auch mit Kindern gesprochen, die haben das bestätigt. Und wir haben sogar ein paar Ideen gesammelt, was wir denn machen können, wenn wir miese Laune haben.
2: Wenn ich jetzt zum Beispiel in der Schule schlecht gelaunt bin, dann gehe ich zum Beispiel zu Edeka oder so und kaufe mir Chips.
3: Bei mir ist das so, manchmal gucke ich halt irgendwie einen Film oder ich höre Musik, weil Musik muntert mich halt immer sehr schnell auf.
4: Ich unternehme was vielleicht und telefoniere mit Freunden, höre Musik oder schlafe einfach.
0: Ja, schlafen, ne? Immer eine gute Idee. Aber stellt euch vor, ihr seid jetzt gerade schlecht gelaunt. Dann könnt ihr ja nicht einfach schlafen, ne? Oder Chips kaufen, haben wir eben auch als Idee gehört. Elisabeth hat Tipps, die länger halten.
1: Es ist vielleicht ganz gut, erstmal herauszufinden, warum habe ich überhaupt so eine schlechte Laune? Also habe ich mich über jemanden geärgert oder habe ich mich über mich selber geärgert? Oder hat irgendwas einfach nicht geklappt? Und dann ist es natürlich gut, auch mit Menschen zu sprechen, denen ich vertraue. Also mit denen ich überlegen kann, ob ich eventuell was tun kann. Also ob man zum Beispiel auch irgendwie, wenn man sich über eine Person geärgert hat, auch der selber das mal sagen kann, was natürlich viel Mut kostet und gar nicht so einfach ist. Aber natürlich hilft es auch, sich erstmal selber zu sortieren, also sich zu bewegen, zu laufen, zu tanzen, zu springen und erstmal selber so ein bisschen für sich runterzukommen.
0: Ja, das mit dem Turnen stimmt, das mit der Bewegung. Das haben wir ja gestern schon gemerkt, hier bei der Maus am Morgen. Wir machen das ja immer gerne jetzt, den Frühsport, alle zusammen. Gestern haben wir das ausprobiert und wir haben sofort gemerkt, ja, wir bekommen bessere Laune, wenn wir uns zusammen bewegen. Haben auch viele von euch geschrieben, dass das funktioniert. Danke, liebe Elisabeth, für die Tipps gegen schlechte Laune.

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1: Die Maus am Morgen ist hier, wir haben Punkt 6.30 Uhr.
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1: Oh, kennt ihr dieses Gefühl, Pizza bestellen? Ich mache das ja sehr gerne über die App. Und dann macht schon dieses Aussuchen Spaß. Ach, was nehme ich denn? Mit Zwiebeln oder ohne? Mit Kapern? Nehme ich 4 Käse? Oder gibt's vielleicht auch was mit 5? Sowas. Pizza aussuchen und bestellen, das macht Glücksgefühle. Aber wie wär's denn, Pizza zu bestellen und damit auch noch was Gutes zu tun? Zwei Geschwister aus Florida in den USA, die haben genau dafür jetzt eine App entwickelt. Und Verena von den Mausnachrichten hat sich das mal angeguckt. Wie funktioniert denn das?
3: Also, Ashrita und ihr Bruder Anish, die haben eine App programmiert, die sie Pizza for a Purpose genannt haben. Also, das heißt sowas wie Pizza für den guten Zweck. Und über diese App kann man eine Pizza bestellen. Und das Besondere ist aber, dass man sie nicht selbst geliefert bekommt. Man kann die zum Beispiel einer Familie schenken, die sich keine Pizza aus einem Restaurant oder Bringdienst leisten kann. Oder man kann die auch zum Beispiel Menschen in einer obdachlosen Unterkunft schicken.
1: Ich finde das genial. Also dann sitzen Menschen irgendwo, die vielleicht nicht so viel Geld haben, ne? Und die kriegen dann eine Pizza. Voll nett. Wie sind die beiden auf die App-Idee denn gekommen?
3: Also Ashrita war in der 8. Klasse, als sie die Idee hatte. Und sie und ihr Bruder, die haben da in Florida, wo sie wohnen, bei einer Hilfsorganisation mitgeholfen. Und da haben sie gesehen, dass zum Beispiel auch Kinder bei so einer Essensausgabe angestanden haben, weil sie Hunger hatten. Die Familien hatten halt leider nicht genug Geld für Essen. Sowas hatten Ashrita und Anish vorher noch nie gesehen. Die wussten einfach gar nicht, dass es in einem reichen Land wie in den USA sowas gibt. Inzwischen haben schon über 25.000 Leute so eine geschenkte Pizza bekommen.
1: Guck mal, das ist genial. Also die beiden haben was beobachtet, ne, und sind dann auf eine coole Idee gekommen. Und dann haben sie sogar eine App gemacht, mit der man anderen eine Freude bereiten kann und richtig helfen kann. Danke dir, Verena.
2: Das Wetter.
1: Es ist bewölkt im Land. Kann auch nass werden in den nächsten Stunden. Das heißt, Regen kommt. Wir haben so um die 22 Grad. Das ist so ein Wetter, da könnte man schon mal einen Pulli einpacken zur Sicherheit und auf jeden Fall was Wasserfestes. So in Richtung Nachmittag, da kann es passieren, dass die Sonne dann doch mal ein Loch findet in den Wolken.
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0: Alle Hände hoch in der Maus am Morgen von Mira, MC Pieps und das fliegende Haus. Und apropos fliegendes Haus, erinnert mich immer so ein bisschen an den Film Oben von Pixar. Weiß nicht, ob ihr den gesehen habt, das Haus, das so an Luftballons hängt und fliegt. Aber ich habe mich gefragt, geht das wirklich? Könnte das klappen? Und dann habe ich das jetzt mal für euch durchgerechnet. Machen wir mal Real Talk. Wie viele Heliumballons würden wir brauchen, damit wir abheben könnten? Wenn wir mal annehmen, dass jemand von euch so um die 30 Kilo wiegt, dann reicht so ein einzelner Ballon auf jeden Fall nicht aus, den man irgendwie auf der Kirmes kriegt. Ein normaler Partyballon mit Helium, der zieht gerade mal mickrige 10 Gramm nach oben. Könnte vielleicht eine Postkarte dranhängen, also wird nicht reichen. So ist es jetzt wie eine Textaufgabe. Wenn ein Ballon 10 Gramm tragen kann, wie viel braucht man dann für ein Kind mit 30 Kilo? 3000 bunte Ballons. Also wenn ihr 3000 Ballons so an eine Schnur binden würdet, dann könntet ihr euch dran festhalten und wegfliegen. So Leute, das ist eine Rechenaufgabe. Ne? Bitte nicht nachmachen, wenn doch guten Flug.
1: 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Wir haben die passende Musik dazu. Ihr hört das Mausradio und das hier sind Gentleman und Michael Patrick Kelly mit ihrem neuen Sommerhit.

0: Ihr hört die Maus am Morgen. Schön, dass ihr da seid. Und es ist noch jemand da, nämlich Saskia aus dem Maus-Musikteam. Und Saskia hat immer was Schönes für uns dabei, nämlich sie bringt ganz besondere Musik mit. Wir sind Helden. Saskia, das ist ja toll.
1: Ja, genau. Und das ist ein Song, der geht aktuell auf TikTok richtig viral. Also wird da hoch und runter gespielt. Vor allem immer dieser Abschnitt.
0: Ja, dieser schöne Abschnitt da. Aber der ist nicht neu, der Song. Den kenne ich doch.
1: Nee, genau. Der Song heißt Von hier an blind und wurde tatsächlich schon 2005 veröffentlicht. Der ist also schon über 20 Jahre alt.
0: Aber Wir sind Helden macht einfach ganz, ganz tolle Musik. Aber wenn jetzt seit 20 Jahren schon Musik machen, warum ist der Song wieder so groß geworden?
1: Ja, es geht vor allem um die Zeilen vom Refrain. Ich weiß nicht weiter, ich weiß nicht, wo wir sind, ich weiß nicht weiter. Und dieses Gefühl kennen wahrscheinlich viele. Nicht zu wissen, was als nächstes kommt. Werde ich die Klassenarbeit morgen schaffen? Wie führe ich dieses schwierige Gespräch? Und vor allem junge Menschen haben das jetzt aufgegriffen und angefangen, sich durch Videos auszudrücken, in denen der Song dann im Hintergrund läuft. Und da gibt es dann Tänze zu, Coverversionen. Oder die Lippen werden einfach zum Text bewegt.
0: Das hätten die sich aber auch nicht gedacht, oder? Da haben die vor 20 Jahren so einen Song aufgenommen. Der war ja auch super erfolgreich, aber jetzt plötzlich super Fame. Wie reagiert die Band?
1: Ja, die kann es gar nicht glauben. Sängerin Judith Holofernes hat sich ganz gerührt sogar aus dem Urlaub gemeldet und meinte:
2: Also ich habe den Text damals geschrieben, als ich sehr jung das Gefühl hatte, und jetzt? Was passiert jetzt? Was soll jetzt noch kommen? Und irgendwie habe ich das Gefühl, ich möchte der kleinen Judith, möchte ihr zuwinken und sagen, das wird ziemlich gut, was da noch kommt.
0: Oh, wir winken der kleinen Judith zu und ich habe jetzt so Bock, diesen Song zu hören. Machen wir das, Saskia?
1: Yes.
0: Vielen Dank. In ganzer Länge jetzt von hier an blind von Wir sind Helden.

0: Deine Freunde mit TikTok. Ob sie ihren Titel auch bei TikTok angekündigt haben, ich weiß nicht. Ihr hört den Maus am Morgen, 6.53 Uhr haben wir. Und Pino hat geschrieben auf diemaus.de, dass er vor 4 Wochen schlecht gelaunt war, als die Schule wieder angefangen hat. Also er schreibt uns auf jeden Fall aus einem Bundesland, in dem die Schule schon länger läuft. Rheinland-Pfalz vielleicht, Schleswig-Holstein. Mittlerweile ist die schlechte Laune hoffentlich wieder verflogen bei Pino. Danke für deine Nachricht. Die nächste Musik macht auf jeden Fall gute Laune. Das ist nämlich ein Wunsch von Rostam. Er hat uns die dagelassen über den Musikwunsch-Anrufbeantworter. Könnt ihr kostenlos erreichen unter der 0800 5678 234.
1: Hi, ich bin Rostam. Ich würde gerne Du bist gut genug von Kritschkrieg hören.
0: Da freue ich mich drauf, denn sowieso von euren Musikwünschen kriegen wir überhaupt nicht genug. Hier sind Blumengarten und Kitschkrieg.

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0: Sie da Quack Quack gemacht am Ende. Ich glaube, das passt sehr gut. Wir haben 7 Uhr.
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0: Geht nämlich jetzt um Tiere im Umweltministerium in Düsseldorf. Da treffen sich heute viele Menschen. Ja, die reden über Tiere mit lustigen Namen. Wir haben da zum Beispiel eine Mopsfledermaus oder Gelbbauchunken und eine Flussperlmuschel. Verena aus dem Nachrichtenteam, was ist da los?
2: Ja, das ist die große NRW-Artenschutzkonferenz. Das heißt, da kommen heute in Düsseldorf Forscherinnen, Naturschützer und auch der Umweltminister zusammen. Und die besprechen miteinander, welche Tiere und welche Pflanzen sind in Gefahr. Und was können wir tun, damit sie nicht verschwinden? In unserem Bundesland Nordrhein-Westfalen, da leben nämlich über 43.000 Arten. Aber viele davon sind bedroht. Und zum Beispiel über ein ganz besonderes Tier wird da heute gesprochen.
0: Eins aus diesen 43.000 Arten.
2: Ja,
0: über
2: genau.
0: Welches denn?
2: Die Mopsfledermaus.
0: Ach, schön.
2: Kannst du dir die vorstellen?
0: Ich stelle mir die so ein bisschen chubby vor, so mopsig halt.
2: Ja, genau. Die hat ihren Namen vom Mops. Das sind ja diese Hunde mit dem plattgedrückten Gesicht. Und das hat die Mopsfledermaus auch. Und so breite Ohren, die oben auf dem Kopf zusammenwachsen. Ziemlich klein sind die, nur 6 Zentimeter lang. Und bis vor rund 60 Jahren kamen die in NRW noch sehr häufig vor. Heute sind die fast ausgestorben. Und es gibt nur noch ganz wenige Stellen, wo die vorkommen. Im Münsterland zum Beispiel. Und ein Experte vom NABU, vom Naturschutzbund, erklärt heute da in Düsseldorf den anderen auf der Konferenz, wie man die retten kann.
0: Ja, aber jetzt ist die doch wirklich so voll süß. Warum sind die so selten geworden, die Mopsfledermäuse? Und also, was kann man dagegen tun am Ende?
2: Also, diese Mopsfledermaus, die braucht alte Wälder und wirklich viele Insekten zum Fressen. Wenn halt die Wälder abgeholzt werden oder abbrennen, wie das ja auch in letzter Zeit passiert ist, dann werden die Insekten weniger und die Mopsfledermaus findet nichts zum Fressen. Und auf dieser Konferenz heute geht es genau darum, wie können wir mehr Natur schaffen, wo Tiere sich wohlfühlen können. Und das Tolle ist aber ja, wir können ja alle mitmachen. Wenn ihr einen Garten habt, dann könnt ihr eine wilde Ecke mit Blumen stehen lassen. Oder ihr könnt einen Blumentopf auf den Balkon stellen mit Blumen, die irgendwie Insekten anlocken. Und schon so ein paar wilde Stellen, die helfen eben Insekten. Und die sind dann wieder Futter für Fledermäuse und für andere Tiere.
0: Oh, danke, Verena, für die Tipps, damit wir Tieren so ein bisschen auch selber helfen können. Nicht nur die Konferenz, die sich gerade in Düsseldorf trifft. Danke dir.
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0: Wenn ihr gleich raus müsst, dann könnte es frisch werden. Ein bisschen wärmer als gestern ist es schon, aber so für kurze Hose und T-Shirt wird das heute, glaube ich, nix. Wir haben so 19 Grad. Das ist so in between. Ne? Guck mal, wie ihr es gerade fühlt und packt zur Sicherheit ein dickes Kleidungsstück ein. Eher auch so was Wasserdichtes, weil gerade heute Morgen, heute Mittag könnte es durchaus regnen, so fisseliger Sprühregen. Kommt da bitte trocken durch.
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0: Und ihr könnt mir immer schreiben auf diemaus.de. Zum Beispiel auch gerade eine Nachricht reingekommen, dass jemand vor 4 Wochen am Montag richtig aufgeregt war, weil da jemand in die Oberstufe kam. Also ein bisschen höhere Klasse schon in der Schule. Aber in der Schweiz, da kommen erst 2 Jahre Kindergarten, dann 6 Jahre Primärschule, 2 bis 3 Jahre Oberstufe, dann Lehrer und Kantonsschule. So heißt es dann da. Und von da aus der Schweiz haben wir eine Nachricht bekommen. Diese Aufregung war da, aber du hast es geschafft. Auch herzlichen Glückwunsch dafür. Wir sammeln ja heute Geschichten von Leuten, die irgendwas geschafft haben, was ziemlich aufregend war.

Luftgitarre auspacken und mit Heavysaurus abrocken. Keine Sorge, das Instrument kann jeder spielen. Hier sind Heavysaurus mit ihrem neuen Song Luftgitarre.

0: Also jetzt sind wir fit, glaube ich, obwohl es erst 7.11 Uhr ist bei der Maus am Morgen. Die Ferien sind zu Ende, ne? Zumindest jetzt auch in Nordrhein-Westfalen. Und da Herr Lauterbach ja aus Nordrhein-Westfalen kommt, sind auch für ihn die Ferien zu Ende. Außer vielleicht in so ein paar Bereichen vom Hirn. Da sind vielleicht noch Ferien bei ihm, so in den Hirnregionen, wo das Chaos entsteht.
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2: Chartalarm?
3: Chef?
2: Chef, Otto?
3: Ich habe ein Problem in den Charts entdeckt.
2: Probleme zu entdecken ist ja ein wunderbares Hobby.
3: Rian, der Song heißt ja Urlaub auf der Autobahn.
2: Soweit so problemlos.
3: Aber der Urlaub ist doch vorbei. Das passt doch gar nicht mehr.
2: Okay, könnte schon eine Frischzellenkur vertragen.
3: Ja.
2: Was steht denn stattdessen gerade so an?
3: Na, das Übliche. Arbeit, Schule.
2: Da haben wir es doch schon. Stauen im Klassenraum oder so.
3: Wie soll das denn klingen?
2: Na, so oder so.
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1: Jetzt ist 7.16 Uhr und also ganz ehrlich, das ging jetzt schnell, ne, dass es schon 7.16 Uhr ist. Ich hoffe, ihr seid gerade nicht im Stress. Habt ihr euch vielleicht schon mal gewünscht, dass die Zeit irgendwie langsamer vergeht oder stehen bleibt? Wenn ihr zum Beispiel, irgendwie bei euren besten Freunden seid, ihr gerade was zockt oder alles so Riesenspaß macht und dann kommen die Eltern und sagen, ja so, jetzt müssen alle mal langsam nach Hause. Genau darum geht's in dem Song von Nico Santos, den hören wir jetzt. Der singt über dieses Gefühl ganz genau, wenn man so einen super schönen Tag hat und zu der anderen Person am liebsten sagen möchte, so hey, bleib doch bitte noch ein bisschen da, das macht gerade so viel Spaß mit dir. Das ist ein Song, der sich anfühlt, ja, wie so ein großes Schulterklopfen und eine kleine lange Umarmung. Hier ist Nico Santos mit Why Don't You Stay?

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Oh, kennt ihr dieses Gefühl im Bauch, wenn sich was so richtig schön anfühlt? So toll, dass das Herz da drin in euch plötzlich einen kleinen Sprung machen möchte. Ein richtiger Herzhüpfer. Manchmal reicht dafür auch eine kleine Sache. Zum Beispiel, wenn ihr euch heute Morgen im Flur selber mal im Spiegel anlächelt und denkt, hey, ich schaff das heute, das wird gut. Oder wenn ihr eurer besten Freundin oder eurem besten Freund mal auf dem Schulhof einfach ohne Grund sagt, hey, schön, dass es dich gibt. Macht nämlich nicht nur euer eigenes Herz froh, sondern auch das Herz von jemand anderem, lässt das direkt höher hüpfen. Und genauso ein riesengroßes Herzhüpfen passiert auch, wenn man auch richtig doll in jemanden verliebt ist. Wenn diese eine Person, diese Besondere im Raum steht, die einfach wunderschön ist, die voll nett ist, der man am liebsten die ganze Zeit die Nacht quatschen wollte oder durchtanzen würde, bei jeder einzelnen Sekunde. So, aus dem 4. Kinofilm von Die magischen Schule der Tiere gibt es genau dafür den perfekten Song. Zusammen mit Esther Graf wird es jetzt richtig magisch und voller Mut. Hier schreit das Herz, yay! Yeah!

0: Was steht denn bei euch gleich an? Habt ihr schon euren Stundenplan gekriegt fürs neue Schuljahr? Also es könnte ja draufstehen, die Klassiker Mathe, Deutsch, Englisch, Sport, die klassischen Fächer, die wir so kennen und haben hier in Deutschland. Manchmal mögen wir die mehr, manchmal weniger. In Schweden kriegen Kinder auch gerade ihre neuen Stundenpläne ausgeteilt und ey, da steht Minecraft drauf. Minecraft als Unterrichtsfach.
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2: dass in einer Schule in Schweden Kinder im Unterricht Minecraft zocken. In dem Unterricht geht es dann um Themen wie Stadtplanung, Architektur oder auch Umweltschutz. Minecraft im Unterricht gibt es an der Viktor-Reitberg-Schule in Stockholm jetzt schon seit 13 Jahren.
0: Gar nicht so schlecht, oder? Wie findet ihr das? Würdet ihr auch gerne mal Minecraft als Unterrichtsfach haben? Es werden ja wirklich viele Skills gelernt, ne? Wir planen da, wir bauen, handeln ja irgendwie auch. Kreativität wird sowieso gefördert, all das. Oder welches Fach würdet ihr euch wünschen? Wenn ihr könntet, schreibt mir das gerne auf unserer Seite, diemaus.de.

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1: Oh, da ist was los, ne? Alle von euch, die jetzt in die erste Klasse kommen, die haben ja wahrscheinlich eine Schultüte bekommen oder... Bei manchen von euch in Nordrhein-Westfalen kann es ja sein, dass heute erster Schultag ist. Ich habe eben überlegt, was ich denn gerne in der Schultüte hätte. Oh, bei mir wäre es was zu essen, glaube ich. Pausensnacks. Also Nüsschen für die erste kleine Pause, dann vielleicht ein Müsli-Riegel für die zweite. Dann so ein richtig fettes Käsebrot für die große Pause. Und Studentinnenfutter zur Sicherheit für die nächste kleine Pause. Ihr wisst, ich liebe Essen. Also Essen rein in die Schultüte, am besten dann jeden Tag Schultütentag bei mir. Aber woher diese Tradition kommt, das mit der Schultüte, das klären wir gleich im Angeberwissen um 7:30. Vorher noch der Musikwunsch von Annabelle aus der Postbox von diemaus.de. 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High Hopes.

0: Gummibärchen, finde ich ja gut. Ich habe ja eben gesagt, Essen rein in die Schultüte, Buntstifte, vielleicht ein Kuscheltier. Heute tragen ganz viele von euch ihre Schultüte in die Schule. In Nordrhein-Westfalen ist ja heute für die meisten Erstklässler Einschulung.
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0: Gleich 7.30 Uhr haben wir, aber die Schultüte ist ja viel älter als wir alle zusammenfassen, also als jeder von euch. Über 240 Jahre alt. Verena aus dem Nachrichtenteam, wo kommt denn diese Schultüte her, also die Tradition?
2: Das hat alles im Osten von Deutschland angefangen, in Sachsen. Und das weiß man, weil da hat ein Junge damals etwas aufgeschrieben. Und zwar hat der an seinem ersten Schultag eine Tüte voll Zucker geschenkt bekommen. Nicht von seinen Eltern, sondern von seinem Lehrer. Und das war damals echt was Besonderes, weil Zucker richtig wertvoll war. Ein paar Jahre später hat dann ein Musiklehrer Kindern in Thüringen so eine Art Märchen erzählt. Das ging so. Unten im Keller von jeder Schule, da soll ein Zuckertütenbaum wachsen. An dem hängen Tüten wie Äpfel dran. Und wenn diese Tüten dann dick genug sind, dann geht's los mit der Schule. Also ich finde super Geschichte, um Kindern die Schule so richtig schmackhaft zu machen. Diese Story, die hat sich verbreitet und so ungefähr 100 Jahre später gab es dann diesen Brauch mit den Zuckertüten fast überall in Deutschland. Zuerst in den großen Städten hat sich das verbreitet und dann irgendwann auch auf dem Land.
0: Zuckertütenbaum fände ich eigentlich ganz cool. Nur warum der unbedingt jetzt im Keller sein muss, weiß ich auch nicht. Heute sind ja eher Radiergummis, Gummibärchen drin, Fruchtriegel von den Eltern. Da muss niemand irgendwas vom Baum pflücken für die Tüte. Danke dir, Verena.
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0: Ja, wenn ihr noch nicht nass seid, umso besser, weil es könnte heute Morgen ja schon regnen. Es ist grau draußen, viele Wolken am Himmel. Also wenn ihr noch zu Hause seid, denkt auf jeden Fall an einen Schirm oder was Wasserfestes zum Anziehen. Diese Wolken, die bleiben uns noch ein bisschen erhalten bis so Mittag, Nachmittag, dann könnte es sein, dass sich die Sonne auch wieder ein bisschen zeigt. Bei Temperaturen so um die 22 Grad. Bis die Sonne kommt, bleibt bitte trocken.
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1: Ich habe euch doch heute gefragt, was euer Traumhaus wäre, ne? Und da hat Nelly gerade geschrieben auf diemaus.de, die bauen tatsächlich gerade ihr eigenes Haus. Da wird viel Holz mit reingebaut, schreibt Nelly. Aber was ich schon mal viel cooler finde, ihre Traumhaustiere sind auch schon da. Die schreibt, sie haben einen großen Garten und da haben zwei Laufenten ihren Platz. Das ist süß. Und dann kommt auch immer eine schwarze Katze, wenn man die ruft. Sie ist inzwischen so ein kleines Familienteil, hat Nelly geschrieben. Nelly, vielen Dank für deine Nachrichten. Ihr könnt mir auch immer schreiben auf diemaus.de.
2: Die schönste Musik hier in der Maus. Das ist Will Lindley aus Südafrika mit seinem neuen Song Head First.
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ein Oldie, der schon 30 Jahre alt ist. Die Spice Girls mit Wannabe. Fünf Sängerinnen haben eine ganz klare Botschaft für alle. Wenn du mein Freund sein willst, meine Freundin, dann musst du mit meinen anderen Freundinnen auch klarkommen. 7.40 Uhr haben wir in der Maus am Morgen und hier sind Feiern und Dalton mit Nicht verändert.

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1: Wie oft klingelt denn bei euch der Paketdienst? Ist das so einmal die Woche, dreimal die Woche, jeden Tag? Weiß nicht, wie das bei euch ist oder was so eure Eltern bestellen. Viele kaufen ja gerne online ein. Das ist ja auch schön und praktisch. Manchmal kauft man notwendige Dinge ein. Also man kann ja sogar Klopapier online bestellen. Manchmal nicht so notwendige Dinge. Wie zum Beispiel vielleicht ein Eierbecher in Hühnerform. Und ja, ich habe das tatsächlich schon mal bestellt. Und ganz ehrlich, ich liebe meinen Eierbecher in Hühnerform. Also vielleicht doch irgendwie sehr sinnvoll. Bummelkasten kennt sich auf jeden Fall sehr gut mit im Internet bestellen aus.
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Er kommt aus Nordrhein-Westfalen und deshalb sind für ihn die Ferien zu Ende. 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

0: Du? Ich habe ein Problem in den Charts entdeckt.
1: Probleme zu entdecken ist ja ein wunderbares Hobby.
0: Rian, der Song heißt ja Urlaub auf der Autobahn.
1: Soweit so problemlos.
0: Aber der Urlaub ist doch vorbei. Das passt doch gar nicht mehr.
1: Okay, könnte schon eine Frischzellenkur vertragen.
0: Ja.
1: Was steht denn stattdessen gerade so an?
0: Na, das Übliche. Arbeit, Schule.
1: Da haben wir es doch schon. Stauen im Klassenraum oder so.
0: Wie soll das denn klingen?
1: Na, so oder so.
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0: 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Supermarkt zum Beispiel macht vielleicht um 7 auf und um 22 Uhr zu, wenn der in der Stadt ist. Nach 22 Uhr würde dann nichts mehr gehen. Ich kann euch aber sagen, was keine Öffnungszeiten hat. Das Internet. Auf diemaus.de könnt ihr euch Musik wünschen, rund um die Uhr, auch nach 22 Uhr, auch vor 7 Uhr. 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
1: Hallo, ich bin Nayla, ich bin 8 Jahre alt und ich wünsche mir das Lied Sommer von Oswald und Esther Graf. Und damit grüße ich meine Freundin Kathi und meine Mama, meinen Papa und meine Schwester. Tschüss!

Hört er? Vincent Weiss kann auch nicht richtig loslassen. Ich könnte jetzt auch noch so weitermachen mit euch, aber ich entlasse euch jetzt in den Tag. Wenn ihr hier noch weiterhört, kommt gleich Verena mit einer schönen Nachricht. Es geht um Betrug. So, das ist erstmal keine schöne Nachricht, ne? Aber was nach dem Betrug passiert ist, das ist wirklich herzzerreißend. Hört ihr gleich in den Good News um 8. Schön, dass ihr dabei wart bei der Maus am Morgen. Habt noch einen ganz wunderbaren Tag. Tschüss, euer Christian.

0: Sprachnachricht von Jana.
1: Stellt euch vor, ihr sammelt jahrelang Pokémon-Karten. Dann habt ihr die Karte eurer Träume ergattert und plötzlich ist sie weg. Genau das ist einem Jungen bei einem großen Pokémon-Treffen in San Francisco in den USA passiert. Ein Erwachsener hatte ihn bei einem Tausch übers Ohr gehauen. Ein echter Scam. Das hat der Junge dann traurig gepostet. Und plötzlich meldeten sich ganz viele andere Pokémon-Fans, haben ihn getröstet und wollten helfen. Mehrere Sammler boten ihm sogar an, die Karte zu ersetzen. Das hat ihm richtig gut getan. Sein Vater hat dann alle Helfer beruhigt. Sein Sohn hat was Wichtiges gelernt, dass es viel mehr hilfsbereite Menschen gibt als gemeine.
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2: Hallo, ich bin der Mick. Und ich wünsche mir das Lied Golden. Ich grüße meine Familie, meinen Bruder, meine Mama und meinen Papa und meine ganze Familie. Tschüss. Und nicht vergessen, mein Kuscheltierhund.

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1: Ich bin Ilva und ich bin 7 Jahre alt und ich wünsche mir das Lied Leib ist Leib.

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1: Hallo, ich bin Felix, ich bin 8 Jahre alt und ich wünsche mir das Lied Wir springen ins Blau. Und ich grüße den Elefanten, die Maus und die Ente und André aus dem Mausteam und das ganze Mausteam und meine Eltern, meine ganze Familie.

0: 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Ich bin 6 Jahre alt. Ich wünsche mir das Lied Barbie Girl und ich grüße damit meine Mama und meinen Papa.
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1: Hallo, ich heiße Julian. Wünsche mir das Lied The

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1: Hallo, ich bin die Antonia und ich wünsche mir das Lied Bomba Ya von Blackpink. Tschüss.

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1: Hallo, ich bin Linus, bin 8 Jahre alt und wünsche mir das Lied Das Sägewerk Bad Sägewerk von den Wise Guys. Und ich grüße damit euch, das Maus-Team und den Elefanten, die Maus, die Ente.

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1: Hallo, ich bin die Kali. Ich bin 10 Jahre alt und ich wünsche mir das Lied Das Leben ist schön von Lea. Damit grüße ich das ganze Maus-Team, alle, die mich kennen, das Maus-Maskottchen und den Elefanten, die Ente natürlich auch. Danke.

Hi, ich bin die Loreen. Neben mir ist meine Freundin Zoe. Ich bin 13 Jahre alt und wir wünschen uns das Lied Midnight Sun von Sarah Larsson. Tschüss!

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1: Hallo, ich bin Carla und bin 8 Jahre alt und ich wünsche mir das Lied Ufos. Und da begrüße ich meine Familie und alle, die mir gerade noch zuhören. Tschüss!

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Aufgepasst, hier kommt die Nummer. 0800 5678 234.

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1: Ich heiße Mia Sophie, wohne in Limbach. Ich habe einen Liedwunsch von der Schule der magischen Tiere, die Räuber sind besiegt. Quark, quark.

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1: Hallo, ich bin Emilia, ich bin 8 Jahre alt und ich wünsche mir das Lied Abracadabra von Lady Gaga. Und ich grüße damit meine Familie, meine Klasse und das ganze Mausteam. Tschüss!

Hallo, ich bin Jonas, ich bin 6 Jahre alt. Ich komme aus Gelsenkirchen und ich wünsche mir das Lied Final Countdown und damit grüße ich meine Mama und Papa, Maus, Elefant und Ente. Tschüss!

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2: Tobi. So, mal gucken. Also, sei fleißig, verlässlich und würdevoll. Höflich, großzügig, fröhlich. Ist alles kein Problem für mich. Was noch? Sei zurückhaltend. Na gut, also zurückhaltend bin ich jetzt nicht so. Naja. Sei schön. Was? Hä, wieso muss man denn schön sein? Stark von mir aus, aber schön? Was soll denn Schönheit und Zurückhaltung? Das kann ja was werden.
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2: Liebe Leute, egal ob ich schön oder hässlich bin, ich freue mich riesig, dass ihr heute mit dabei seid. Wenn es für einige von euch um einen echten Traumjob geht, glaube ich zumindest, denn heute geht's um echte Supermänner, heute geht's um Ritter. Tja, und das, was ich da am Anfang durchgelesen habe, das sind ein paar von den sogenannten Rittertugenden. Also Merkmale oder Voraussetzungen, die man als wahrer Ritter mitbringen sollte. Fleiß, Treue, Höflichkeit, anscheinend wohl auch Schönheit. Naja, also wenn das so wichtig ist, dann frage ich doch mal meinen heutigen Gast. Mal gucken, wie viele Schönheitspunkte er mir gibt. Und hier ist er schön, schon. Hier ist, hoffentlich selbst besonders tugendhaft, Mio.
0: Hallo Tobi.
2: Schön, dass du da bist. Du, und bevor wir uns gleich voll ins Mittelalter begeben, sag mir mal ganz ehrlich, findest du, ich sehe schön genug aus für einen echten Ritter? Guck mir mal in die Augen.
0: Naja, also wenn ich mich anschaue, kräftiger Statur,
2: danke.
0: Schöne Frisur.
2: Danke, findest
0: du? Ja, also, aber man muss dazu auch sagen, es gibt ja auch die äußere und die innere Schönheit. Also,
2: ja.
0: Aber ich finde dich äußerlich sehr schön.
2: Mio, das möchte ich dir gerne zurückgeben. Ich finde, dass du auch ein 1A-Ritter sein könntest.
0: Dankeschön.
2: Hätten wir das schon mal geklärt, dann verkünde uns doch mal bitte schnell, welche drei Fragen hast du heute mitgebracht?
0: Hier sind sie. Meine erste Frage ist, wie wird man eigentlich Ritter? Frage Nummer 2, gab es auch Ritterinnen? Und Frage Nummer 3, gibt es auch heute noch Ritter?
2: Sehr, sehr spannende Fragen, finde ich. Ich würde sagen,
0: das checken wir für euch.
2: Okay, deine erste Frage ist also, wie so eine Ausbildung zum Ritter ausgesehen hat.
0: Ich weiß es auch nicht so viel, aber ich glaube, man sollte halt so stark sein und mit dem Schwert gut umgehen können und eine Rüstung und so haben. Ja, aber wie gesagt, so viel weiß ich jetzt auch noch nicht so drüber. Aber was weißt du denn darüber?
2: Also ich habe mal eine Checker-Folge gemacht übers Mittelalter und ich weiß noch, dass man, wenn man Ritter werden möchte, dann gibt es so einen Ausbildungsweg quasi. Man muss erstmal Knappe werden, also so eine Art Lehrling. Da hat man dann eben auch das Kämpfen gelernt und wahrscheinlich eben auch, wie ich vorhin vorgelesen habe, so tugendhaft zu sein, also mutig und treu und sowas.
0: Ja gut, aber geht es auch ein bisschen genauer vielleicht?
2: Das ist wohl ein Fall für unsere liebe Jackie. Dann drück doch mal den gelben Knopf.
4: Schriften aus dem Mittelalter erzählen davon, dass die Jungs schon mit etwa 7 Jahren ihr Elternhaus verließen, um zu einer anderen Ritterfamilie oder an den Königshof umzuziehen. Sie arbeiteten dort viele Jahre als Pagen, also Diener, und lernten sich gut zu benehmen, zu lesen, schreiben und fremde Sprachen zu sprechen. Ihre sportliche Ausbildung bestand unter anderem aus Reiten, Ringen, dem Faustkampf und Bogenschießen. Mit etwa 13 bis 14 Jahren wurden die Jugendlichen dann zu Knappen. Das heißt, sie waren nun alleine dem Ritter unterstellt. Sie lernten von ihm das Jagen, den Umgang mit Hunden und Falken und natürlich den Kampf mit verschiedenen Waffen. Waren sie gut ausgebildet, so stand die Schwertleiter an. Das war ein besonderer Brauch, der aus dem Jugendlichen einen erwachsenen Mann und Ritter machen sollte. Als erstes wurden die jungen Männer gebadet, um alles Schlechte von ihnen abzuwaschen. Dann gingen sie in die Kirche, um dort eine Nacht lang Wache zu halten. Beim Morgengrauen holte man sie schließlich zum Gottesdienst und sie erhielten ihr eigenes Schwert. Zuletzt bekamen sie von der Kirche ihren Segen.
2: Das war doch deutlich ausführlicher, oder? Ist deine Frage damit beantwortet?
0: Ja, aber ich habe doch irgendwie schon mal davon gehört, dass man so zum Ritter geschlagen wird.
2: Ja, das kenne ich auch. Das hat man so vor sich, ne? Dass irgendwie mit dem Schwert jemand kommt. Jackie, was ist denn mit diesem Ritterschlag? Hast du den vergessen oder gab es den nicht?
4: Wann und wie genau ein Mann nach seiner Zeit als Knappe zum Ritter geschlagen wurde, ist nicht immer gleich gewesen. Aber es gab wohl spezielle Anlässe oder Feste, bei denen gleich mehrere Männer gemeinsam vom König zum Ritter erhoben wurden. Und das konnte durch eine Berührung mit dem Schwert an der Wange oder der linken Schulter geschehen. Dies ist uns bis heute als Ritterschlag bekannt.
2: Ah, verstehe. So, dann hätten wir das auch geklärt. Hast du noch weitere offene Fragen, lieber Mio?
0: Eigentlich nicht.
2: Ja, dann hau doch mal bitte auf den grünen Gecheck-Knopf.
0: Jo.
2: Die Ausbildung zum Ritter dauerte viele Jahre lang. Erst diente man einem Ritter als Page, später dann als Knappe. Man lernte gutes Benehmen, Lesen und Schreiben, Reiten und Kämpfen, bis man reif genug war und zum erwachsenen Ritter erhoben wurde.
0: Gecheckt.
2: Mio, hättest du eigentlich Lust gehabt, ein Ritter zu werden, wenn du damals gelebt hättest?
0: Also ich glaube schon, weil ich bin immer noch total fasziniert von so Ritterbüchern und Schwert und Rüstung, das finde ich einfach mega cool. Und früher bin ich dann auch immer mit so Holzrüstung und Holzschwert durch den Garten gerannt und habe so rumgeschrien, das war auf jeden Fall ziemlich lustig.
2: Verstehe ich total. Ich fand als Kind auch Ritter und Mittelalter total spannend. Lass mal ein bisschen überlegen miteinander. Du bist doch jetzt 12 Jahre, richtig?
0: Stimmt.
2: Das heißt, du wärst jetzt schon seit etwa 5 Jahren weg von zu Hause und wärst eben als Diener bei einer Ritterfamilie. Stell dir das mal kurz vor.
0: Also 5 Jahre ohne meine Familie, glaube ich, ist ein bisschen schwer. Also ich fände es schon cool, aber wahrscheinlich dann eher irgendwie doch nicht so.
2: Ja, ich meine, du musst dir auch überlegen, du müsstest brav im Haushalt helfen, du müsstest das Abendessen abtragen und auftragen und Tisch decken und den Leuten hinterherwischen und so weiter. Also das wäre dein Job seit 5 Jahren. Hilfst du bei euch zu Hause auch viel mit?
0: Ja, es ist jetzt nicht so, dass ich direkt irgendwie Ärger kriege, wenn ich jetzt einmal nicht mithelfe. Aber schon so einmal aufdecken oder Spülmaschine aufräumen ist schon mal drin. Also.
2: Und wie sieht's bei dir mit Sportlichkeit aus? Kannst du zum Beispiel reiten?
0: Reiten jetzt nicht, aber ich fahre gern Fahrrad und spiele auch ein bisschen Basketball. So. Mhm. Ja, aber reiten kann ich nicht.
2: Jackie, was ist denn?
4: Was wir noch gar nicht überprüft haben, ist eure Bildung. Also was ihr alles wisst.
0: Ganz schwieriges Thema.
2: Ja, da hat sie recht. Ganz schwieriges Thema, sagt Mio schon. Na gut, ich meine, Lesen, Schreiben, so, das können wir natürlich. Fremdsprachen ist ja heute für alle was ganz Normales. Mittlerweile muss ja jeder zur Schule gehen, oder? Deshalb denke ich, was Bildung angeht.
4: Ja, aber dennoch, ein bisschen Spezialwissen über die Ritterzeit solltet ihr schon haben.
2: Was meinst du mit Spezialwissen?
4: Na, etwas Besonderes, was sonst keiner weiß. Und deshalb schlage ich an dieser Stelle ein kleines Mittelalter-Wissensquiz vor. Habe da nämlich ein paar wirklich interessante Geschichten.
2: Jackie, es geht alles ein bisschen sehr schnell. Also ganz kurz, du willst uns Fragen stellen und wir müssen gemeinsam dann die richtige Antwort finden. Mio und ich zusammen, oder?
4: Genau. Können wir?
2: Mio, hast du Bock?
0: Klar.
2: Wir sind bereit. Schieß mal los mit deinem Quiz.
4: Fangen wir mit einer leichten Frage zum Warmwerden an. Was bedeutet eigentlich das Wort Ritter ursprünglich? A. Reiter, B. Retter oder C. Ratsherr?
0: Also Reiter kann sein, weil die reiten ja auf Pferden.
2: Ja, genau. Also aus dem Bauch raus hätte ich jetzt gesagt, Sprache verändert sich ja und Ritter klingt am ehesten wie Reiter.
0: Ich glaube auch Reiter.
2: Okay, Jackie, wir entscheiden uns miteinander für Reiter.
4: Tatsächlich richtig ist A, Reiter. Gut gemacht.
2: High five.
4: Weiter geht's. Anstatt ihre Gegner im Kampf zu töten, nahmen die Ritter sie häufig gefangen. Was war wohl der Grund dafür? A. Man wollte den feindlichen Ritter überzeugen, in Zukunft gemeinsam zu kämpfen. B. Der gefangene Ritter sollte als billiger Arbeiter genutzt werden. Oder C. Man hoffte auf ein hohes Lösegeld vom Dienstherrn des gefangenen Ritters.
0: Also ich glaube, C ist am logischsten, weil die Ritter von damals waren ja jetzt nicht so Gentlemen wie heute. Und ich glaube deswegen, dass sie dann die eher für Geld halt dann...
2: Lösegeld genommen haben, ne?
0: Genau.
2: Ich glaube das ehrlich gesagt auch aus dem Bauch raus, weil ich so denke, ein Ritter war untertan oder gehörte zu einem Königshof. Und deshalb glaube ich nicht, dass die anderen zwei Lösungen sein können, sondern dass man damit quasi das gegnerische Königreich erpressen wollte.
0: Ja.
2: Also wir sagen C.
4: Die richtige Antwort ist C. Yeah. Den Rittern ging es um ein hohes Lösegeld, denn als Ritter brauchte man ständig Geld, um sich seine Pferde, Rüstungen und Waffen leisten zu können. Da hattet ihr auf jeden Fall den richtigen Riecher.
2: Wow, es läuft.
4: Kommen wir zur letzten Frage. Am prächtigen Hofe des Herzogs von Burgund im heutigen Frankreich wurde 1454 ein ganz besonderes Festmahl serviert. Was war es? A. Ein mit Gold bestäubter gebratener Elefant. B. Eine Pastete mit 28 Menschen darin. Oder C. Ein Grillfeuer, auf dem 66 Spanferkel brutzelten. Na, was meint ihr?
2: Boah,
0: also ich glaube, B kann ich mir eigentlich nicht vorstellen.
2: Geht mir
0: weil
2: genauso.
0: Ich glaube, so grausam waren die Leute damals auch trotzdem nicht.
2: Also das wäre hart, die dann zu Essen zu verarbeiten.
0: Also ich glaube sogar eher C, weil Spanferkel ist so das Logischste davon, weil man kann ja keinen Elefanten essen. Also
2: ja, ich bin da voll bei dir, Mio. Wir sagen C.
0: Ja.
4: Richtig ist Antwort B.
2: Buah.
4: Eine Pastete mit 28 Menschen darin.
2: Alter, Jackie.
4: Ich muss zugeben, das war wirklich schwer. Denn dazu muss man wissen, dass diese 28 Menschen nicht gegessen wurden. Es waren nämlich 28 Musiker, die in die Mitte der Pastete hineingesetzt wurden, um die Gäste beim Essen mit Musik zu erfreuen.
2: Das war eine Trickfrage, Jackie.
4: Ich fasse zusammen. Ihr habt 2 von 3 Fragen richtig beantwortet. Ganz schön gut, muss ich sagen. Und jetzt kennt ihr sogar alle Antworten und seid wieder ein bisschen schlauer geworden.
2: Toll. Also ich finde, das haben wir super gemacht. Spitzenritterteam, du und ich.
0: Finde ich auch.
2: Sag mal, jetzt haben wir ja noch 2 Checker-Fragen übrig. Sollen wir mal langsam deine zweite angucken?
0: Jo. Meine zweite Frage lautet, gab es auch Ritterinnen?
2: Was vermutest du denn? Auch so ein bisschen mit dem, was wir bisher so rausgefunden haben.
0: Also es war ja früher so, da waren ja die Arbeiten sozusagen aufgeteilt an Männer und Frauen.
2: Mhm.
0: Die Männer sind dann in den Krieg gezogen und haben trainiert und Sport gemacht und so. Und die Frauen haben dann so geputzt und das Essen gemacht und so. Deswegen.
2: Ich hoffe auch total, dass es Ritterinnen gab.
0: Ich würde sagen, wir fragen einfach Jackie, oder?
2: Ich bitte darum.
0: Jackie?
4: Ich finde im Netz viele verschiedene Geschichten zum Thema Frauen im Mittelalter. Und diese Geschichten widersprechen sich leider auch zum Teil. Der eine behauptet, dass es keine Ritterinnen gab. Andere behaupten, dass es durchaus Frauen gegeben hat, die Ritter waren. Ich sage es nur ungern, aber für eine gute und richtige Antwort ruft doch bitte noch jemanden an.
2: Jackie, sowas habe ich von dir noch nie gehört.
0: Du kennst doch sicher irgendeinen Expert, der sich da auskennt, oder?
2: In dem Fall kenne ich sogar passenderweise eine Expertin, nämlich Amalie Vösel. Die ist Professorin für Geschichte des Mittelalters am Historischen Institut in Duisburg-Essen und die ist bestimmt die Richtige für die Frage.
1: Amalie Vösel hier.
2: Hallo Amalie, hier ist Tobi.
1: Hallo.
2: Du, hast du einen Moment Zeit für mich und Mio?
1: Ja, gerne.
2: Wir beschäftigen uns nämlich gerade im Checkpot mit dem Thema Ritter. Und da kam jetzt die Frage auf, ob es im Mittelalter auch Ritterinnen gegeben hat.
1: Es gab natürlich schon einige mächtige und starke Frauen im Mittelalter. Und die waren Königinnen und Fürstinnen.
2: Mhm.
1: Die waren auch ganz schön klug, konnten lesen und schreiben. Und die konnten natürlich auch gut reiten und manchmal auch kämpfen.
2: Mhm.
1: Das war auch wichtig, denn wenn die auf eine Reise gehen wollten, dann gab es ja im Mittelalter nicht so viele Möglichkeiten. Man konnte zu Fuß gehen,
2: ja,
1: oder auf einem unbequemen Wagen sitzen,
2: mhm,
1: oder eben reiten. Und da ist man sehr viel schneller vorangekommen.
2: Hast du ein Beispiel für eine Ritterin, von der man sich so erzählt?
1: Zum Beispiel Mathilde in Italien.
2: Mhm.
1: Und die hat von ihrem Vater eine sehr bedeutende Herrschaft in Italien geerbt. Und diese Ländereien musste sie natürlich gegen viele Feinde verteidigen.
2: Mhm.
1: Aber diese Frau hat wirklich ein ziemlich aufregendes Leben erlebt, denn als die jung war, musste sie natürlich heiraten. Aber sie hatte wirklich viel Pech, weil ihr Ehemann gar so hässlich war.
2: Oh nein.
1: Und sie konnte ihn überhaupt nicht leiden.
2: Oh nein.
1: Und also ließ sie von ihm weg und ging in ihre Heimat nach Italien zurück. Und weil sie eben die Erbin über diese Besitzungen ihres Vaters war,
2: ja,
1: hat sie ihr Land ganz allein regiert. Und das ist eben auch eine starke Frau.
2: Du, ich habe hier im Checkpot mal zum Thema Piraten was gemacht. Und da weiß ich, dass es auch Frauen gab, die sich dann einfach als Männer verkleidet haben, um Pirat zu sein. Gab es denn sowas bei den Rittern auch? Also normale Frauen, sage ich mal, die trotzdem gern Ritter sein wollten und sich deshalb als Mann ausgegeben haben?
1: Ja, da gibt's ein ganz, ganz berühmtes Beispiel. Sie hat sich nicht als Mann ausgegeben, aber sie hat sich als Mann gekleidet, nämlich die Jeanne d'Arc. Das war ein ziemlich junges und ziemlich dünnes Mädchen aus einem kleinen Dorf. Und sie hat es geschafft, den König zu überzeugen, dass sie das kann, was alle seine berühmten Ritter in vielen Jahren nicht geschafft haben, nämlich für ihn sein Königreich zurückzuerobern. Und das hat sie auch geschafft.
2: Wow. Waren die denn dann aber auch richtige Ritterinnen?
1: Also zu einer Ritterin geschlagen, so wie man das von Männern kennt, wurden die Frauen nicht.
2: Okay.
1: Aber die konnten natürlich kämpfen und das mussten sie oft auch, wenn die unterwegs waren mit ihren Heeren oder mit ihren Männern, dann mussten die sich auch verteidigen können.
2: Du, letzte Frage. Wenn du damals gelebt hättest, wärst du gerne Ritterin gewesen?
1: Ritterin zu sein oder Kämpferin oder Reiterin ist ziemlich hart. Und man muss da wirklich ganz schön stark sein. Eine Königin, die Hufeisen brechen konnte, kann man sich heute überhaupt nicht mehr vorstellen.
2: Ja, aber wirklich.
1: Also ich wäre, glaube ich, schon ganz gern als Reiterin unterwegs gewesen. Mhm. Und ich fände es auch ganz, ganz cool, wenn man sich verteidigen kann und gegen Feinde kämpfen kann. Aber das sollte dann doch nicht allzu oft der Fall sein.
2: Verstehe ich total. Amalia, vielen lieben Dank. Das waren super Antworten und du hast Mio und mir wirklich sehr geholfen.
1: Gerne geschehen.
2: Mach's gut, bis dann. Tschüss.
1: Ciao.
2: So, Mio, was hast du jetzt?
0: Also ich finde schon krass, dass da die Frauen Hufeisen durchbrechen können, weil das ist Eisen und braucht man schon ordentlich Muskeln dafür.
2: Absolut. Ich glaube, wenn du und ich jetzt so ein Hufeisen in die Hand nehmen würden, wir könnten zu zweit so fest wir können dran ziehen. Im Leben nicht könnten wir sowas durchbrechen. Das war schon eine starke Frau, die es offensichtlich auch damals schon gab.
0: Mhm.
2: Ist es denn jetzt Zeit für den Gecheckt-Knopf?
0: Auf jeden Fall.
2: Auch im Mittelalter gab es viele starke Frauen, die super reiten, kämpfen und ihr Land verteidigen konnten. Manche trugen auch Rüstungen oder Männerkleidung. Aber von einer Frau, die wirklich zur Ritterin geschlagen wurde, ist nichts bekannt.
0: Gecheckt!
2: Weißt du, worüber wir noch gar nicht gesprochen haben?
0: Nö.
2: Über das Wichtigste auf der Welt natürlich, Mio.
0: Also mir ist das Wichtigste auf der Welt natürlich meine Haare.
2: Was? Ich meine natürlich die Liebe.
0: Ach.
2: Das war unter den Rittern, glaube ich, ein total wichtiges Thema. Damals war es doch so, dass um die Liebe einer schönen Frau geworben wurde. Man nannte das früher Minne oder auch Minnesang. Hast du davon schon mal was gehört?
0: Minne? Was willst du damit jetzt mir sagen?
2: Ich habe halt gedacht, wir könnten uns ein bisschen so im Liebesliedersingen üben. Wir machen doch immer ein schönes Experiment, das zum Thema passt.
0: Ey, ich habe jetzt echt keine große Lust auf Liebeslieder dichten.
2: Ja, das verstehe ich ja, aber guck mal, glücklicherweise habe ich hier auch rein zufällig schon ein Buch mit Minne

0: Ja, ich weiß, weil wir nicht im Mittelalter leben, das ist schon klar, aber wir.
1: Das meinte ich gar nicht.
0: Was meinst du denn?
1: Bist du eigentlich blaublütig?
2: Also Blut ist rot, aber nicht blau. Was kann das denn jetzt sein, hä?
0: Das habe ich tatsächlich mit Finjo mal im Blutcheckpot besprochen, blaublütig. Das heißt einfach, dass man adelig ist, also irgendwelche Vorfahren hat, die Grafen oder Fürsten oder sogar Könige waren.
2: Dann glaube ich aber nicht, dass ich adelig bin.
0: Ich auch nicht.
1: Das macht euren Plan, Ritter zu werden, doch deutlich komplizierter.
0: Das stimmt. Ritter können meistens nur Adlige werden. Das habe ich schon mal gehört.
1: Oder aber, ihr vollbringt eine wahre Heldentat, von der jedermann berichtet. Dann könnte euch der König adeln.
0: Okay, also eine Heldentat so. Ich meine, Drachen töten, das wäre jetzt wahrscheinlich eine Nummer zu groß für uns. Aber ich würde vorschlagen, wir gucken uns einfach mal deine dritte Frage an.
2: Gute Idee. Meine dritte und letzte Frage ist: Gibt es auch heute noch Ritter?
0: Wann hast du denn zuletzt einen Ritter gesehen?
2: Es gab in Neuburg ein Ritterfest, da war ich einmal. Da verkleiden
0: Ja.
2: sich ganz viele Leute als Ritter.
0: Aha.
2: Und dann gibt es dann auch so Events, wie zum Beispiel mit so Lanzen für den Gegner vom Pferd stoßen. Und da gab es halt dann Essen und so. Und ja.
0: Sowas habe ich auch schon mal erlebt. Das ist wahrscheinlich auch das letzte Mal, dass ich einen Ritter gesehen habe. In Landshut, da gibt es die sogenannte Landshuter Hochzeit. Und da wird eine ganz besondere Hochzeit aus dem Mittelalter nachgespielt. Und zwar die Hochzeit der polnischen Königstochter Hedwig mit dem Landshuter Herzogssohne Georg. Schon mal von gehört?
2: Nein.
0: Das ist fantastisch. Da spielen 2000 Menschen mit in Originalkostümen von früher.
2: Sind aber trotzdem eigentlich keine echten Ritter.
0: Naja, aber die sehen echt aus. Aber ich verstehe dich schon. Du meinst natürlich, ob es noch echte Ritter gibt.
2: Ja, also ich habe da mal was gehört in England.
0: Ich glaube auch, dass wir uns Großbritannien mal näher angucken sollten, weil da gibt es ja immer noch eine Monarchie, also immer noch Könige, lange Zeit eine Königin, jetzt eben einen König. Und ich glaube auch, dass ich da mal von Rittern gehört habe.
2: Jackie, vielleicht weißt du da ja was drüber.
1: Es stimmt wirklich. In England gibt es bis heute Ritter. Wer Ritter werden soll, entscheidet die englische Regierung, der man Vorschläge machen kann. Denn anders als früher wird man heute nicht mehr vom Knappen nach jahrelanger Ausbildung zum Ritter erhoben und auch adelig muss man nicht sein. Bedingung ist, dass der zukünftige Ritter etwas ganz besonders Gutes für die englische Nation getan hat. Also auch so etwas wie eine bemerkenswerte Heldentat. Ritter von heute sind deshalb zum Beispiel auch bekannte Schauspieler, Fußballspieler, Musiker oder Wissenschaftler. Sogar ein ehemaliger deutscher Bundeskanzler wurde schon zum Ritter geschlagen.
0: Ist ja
2: Boah,
0: cool.
2: aber wie machen die das heute genau?
1: Der angehende Ritter muss sich bei einer besonderen Feier niederknien und wird mit der Schwertspitze an der rechten und linken Schulter berührt. Diesen Ritterschlag erteilte bis vor kurzem noch Queen Elizabeth II., die Königin von England, höchstpersönlich. In Zukunft wird ihr Sohn König Charles III. Dies übernehmen. Und noch etwas hat sich geändert. Heutzutage gibt es die Ritterwürde nicht mehr nur für Männer. Auch die Autorin von Harry Potter, J.K. Rowling, erhielt die Ritterwürde. Weibliche Ritter werden übrigens mit Dame oder Lady angesprochen.
2: Ah, cool, dass es heute Ritterinnen gibt.
0: Und ich habe das Gefühl, wir haben mit der dritten Checkerfrage auch gleich nochmal ein bisschen die zweite mitbeantwortet.
2: Absolut.
0: Heute gibt es tatsächlich noch Ritter. Und sogar Frauen erhalten die Ritterwürde. Allerdings in England. Ritter von heute reiten auch nicht mehr in voller Rüstung durchs Land. Die Ritterwürde ist wie ein Orden, der einem für besondere Verdienste verliehen wird.
2: Gecheckt. Also da wir jetzt alle Fragen gecheckt haben,
0: ja,
2: müsstest du doch eigentlich irgendein Rittergeheimnis für mich haben, oder?
0: Ich glaube, ich habe ein Geheimnis.
2: Okay.
0: Genau, obwohl wir die ganze Zeit über Ritter erzählt haben, muss ich dir jetzt zum Ende gestehen. Also auf gar keinen Fall in meinem Leben würde ich jemals, auch damals nicht, Ritter sein wollen.
2: Was?
0: Willst du wissen, warum?
2: Unbedingt.
0: Also, ich war schon als Kind immer der Kleinste und Leichteste. Das heißt, ich hätte keinen Bock gehabt auf Kämpfe. Weißt du, die Leute hätten mich einfach umgewämst. Ich wurde schon in der Schulturnhalle auf Matten geworfen. Ich will mir nicht vorstellen, wie das im Mittelalter ausgesehen hätte. Zweitens, ich kann überhaupt nicht reiten. Wenn ich auf einem Pferd sitze, habe ich Angst, dass es irgendwie rumwirrt und mich runterschmeißt und ich mir das Genick breche. Und drittens, bei meinem Dreh für diesen Mittelalter-Check, da war ich, wie gesagt, bei der Landshuter Hochzeit und durfte da auch mal so eine Ritterrüstung anprobieren und mit so einer Lanze unterwegs sein. Diese Rüstung wiegt 40 Kilo. Das ist das Anstrengendste, was ich in meinem ganzen Leben gemacht habe, ist bei 35 Grad in der prallen Sonne im Sommer eine Ritterrüstung zu tragen. Habe ich einfach überhaupt keinen Bock drauf. Es hat mir riesen Spaß gemacht, mit dir über die Ritter zu sprechen, Mio, aber an mir ist keiner verloren.

0: gegangen.
1: Ja, also ich bin jetzt auch nicht so groß, deswegen...
0: Ich glaube, wir können uns beide die Hand schütteln und glücklich darüber sein, dass wir nicht im Mittelalter geboren wurden und dass wir trotzdem heute einen super Checkpot zusammen hatten.
1: Und dass ich kein mittelhochdeutsches Liebeslied auswendig lernen musste.
0: Ach komm, aber das macht doch Spaß. Hätte ich viel edle Gesteine, das müsste auf Iver Horbert. Ob ihr mir es gelobet, set meine Truve, dass ich's meine. Naja, mir bleibt zu sagen, dass es super schön war mit dir und auch mit euch da draußen, die ihr zugehört habt. Und ich hoffe, ihr schaltet beim nächsten Mal wieder ein. Macht's gut, bis dann.
1: Tschüss.
0: Tschüss.
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1: Dankeschön, Checker Tobi. Das war der Checkpot. 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

die neuesten Pop-Hits hier in der Maus. Das hier sind Cat's Eye mit ihrem Song Animal.

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1: Stellt euch vor, ihr sammelt jahrelang Pokémon-Karten. Dann habt ihr die Karte eurer Träume ergattert und plötzlich ist sie weg. Genau das ist einem Jungen bei einem großen Pokémon-Treffen in San Francisco in den USA passiert. Ein Erwachsener hatte ihn bei einem Tausch übers Ohr gehauen. Ein echter Scam. Das hat der Junge dann traurig gepostet. Und plötzlich meldeten sich ganz viele andere Pokémon-Fans, haben ihn getröstet und wollten helfen. Mehrere Sammler boten ihm sogar an, die Karte zu ersetzen. Das hat ihm richtig gut getan. Sein Vater hat dann alle Helfer beruhigt. Sein Sohn hat was Wichtiges gelernt, dass es viel mehr hilfsbereite Menschen gibt als gemeine.
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2: Ihr hört die Maus im Radio, diese Stunde mit mir, Annika.
3: Halle, valo, levo, ich lewich, heiße, weiße, lewe, alle vanni, levi, kaleva.
2: Habt ihr das verstanden? Das heißt, hallo, ich heiße Annika auf Löffelsprache. Das ist die einzige Heimsprache, die ich kenne und ich kann die noch nicht mal besonders gut, wie ihr vielleicht gemerkt habt. Aber die 7-jährige Maushörerin Miranda, die stellt euch jetzt ein Tier vor. Und das ist wesentlich besser drauf, was das Thema Geheimsprache angeht, als ich.
4: Heute habe ich ein kleines Rätsel für euch. Wer oder was macht wohl diese Geräusche? Eine Grille? Vielleicht ein Vogel? Oder ist es doch ein Musikinstrument? Nein, das rasselnde Geräusch, was ihr hier hört, macht der eigentliche Streifentenrek. Der Streifentenrek wohnt im tropischen Wald auf Madagaskar. Das ist eine große Insel vor Afrika. Er sieht aus wie ein kleiner, verwuschelter Igel mit gelb-schwarzen Streifen. Deshalb auch Streifentenrek. Aber seine Stacheln sehen nicht nur lustig aus, sondern können auch noch Geräusche machen. Hierzu reibt der Streifentenrek bestimmte Stacheln ganz schnell aneinander. Für alle Schlaumeier, das nennt man übrigens Stridulation. Und wofür sind die Tiere einfach besonders musikalisch? Nein! Durch das Zirpen können die Streifentenreks sich miteinander unterhalten. Sozusagen eine Geheimsprache. Das ist ganz schön praktisch, weil sie oft in der Nacht unterwegs sind und durch den Wald tapsen. Und weil es nachts ja dunkel ist, können sich die Tenreks, zum Beispiel ein Muttertier und ihr Junges, nicht sehen. Durch das rasselnde Geräusch wissen sie trotzdem immer, wo sie gerade unterwegs sind. Ob. Jetzt aber heißt, guck mal Mama, ich habe einen ganz leckeren Wurm gefunden. Oder vielleicht, wann sind wir endlich da? Mir ist langweilig. Das haben Forscherinnen und Forscher bisher noch nicht herausgefunden. Tja, es bleibt wohl doch erstmal eine Geheimsprache der eigentlichen Streifentenreks.
2: Ich sag euch jetzt nicht, wie Streifentenrek auf Löffelsprache heißt, weil das wäre sehr, sehr kompliziert und ich kann es leider nicht gut genug.

0: Das Tolle am Radiohören ist ja, ihr braucht dafür nur eure Ohren und eure Fantasie. Ich kann zum Beispiel ganz schnell ins Weltall befördern. Hier, wo die Sterne glitzern. Da hinten, da fliegt ein Satellit vorbei. Richtig schön. Richtig toller Himmel von hier oben. Oder wir machen es ganz anders. Sind auf einmal hier an so einem Wasser. Springen eine Runde rein und tauchen. Gucken den Fischen beim Schwimmen zu. Da hinten, da schwimmt eine Flaschenpost. Und da...
1: Ist das ein Hai?
0: Schnell vielleicht wieder auftauchen. Beim Film, da geht das ja nicht so einfach mit der Fantasie. Ne? Da sind ja unsere Augen auch noch mit im Spiel. Da kann man denen nicht ganz so viel vormachen. Und deswegen wird sehr, sehr viel beim Film mit sogenannten Spezialeffekten gearbeitet. Und wie das genau funktioniert, das haben sich Mausreporter Andi und Mausreporterin Robin für uns alle mal angeguckt.
2: 5, 4, 3, 2, 1, 0, Feuer!
3: So laut knallt die Konfettikanone, die Mausreporterin Robin gerade abgefeuert hat. Sie ist heute nämlich zu Gast in einer Kölner Werkstatt für Spezialeffekte. Also hier entstehen die Filmtricks, die zum Beispiel Schnee, Feuer oder Nebel in Filme bringen. Spezialeffekte-Technikerin Lena Kleinschmidt erklärt, was sie da eigentlich genau machen.
4: Wo man zum Beispiel mal jemanden in einem Film einen Hammer oder einen Stein über den Kopf hauen will, da kann man ja nicht einen richtigen Stein nehmen oder einen richtigen Hammer. Da bauen wir dann die Sachen nach, aber wir machen auch ganz klassisch Wettereffekte wie Nebel, Schnee. Es ist ganz oft tatsächlich so, dass im Sommer die ganzen Weihnachtsfilme gedreht werden und dann muss halt der Schnee irgendwo herkommen. Dann ruft man uns an und sagt, wir hätten jetzt gerne Schnee.
3: Und genau so einen Filmschnee probiert Robin jetzt aus.
5: So wie Schaumstoff auch und... Bleibt richtig an der Hand kleben. Überhaupt nicht. Echter Schnee.
4: Das ist Stärkepulver. Das kann man theoretisch essen. Ich würde es aber nicht empfehlen. Dafür haben wir dann einmal eine Windmaschine, wo wir einen Aufsatz drauf haben, dass ich nicht direkt in die Rotorblätter von der Windmaschine packe. Das ist ein bisschen zu gefährlich. Deswegen gibt es diesen wunderschönen Aufsatz.
3: Und einen Knopfdruck später lässt es Lena mit Hilfe der Windmaschine schneien.
5: Da ist so ein Loch und hat sie da Schnee reingetan und dann ist das so wirklich so hoch. Es sieht aus wie echter Schnee, aber es fühlt sich nicht so an.
3: Schnee mitten im Sommer? Klappt. Aber ein anderer Trick interessiert Robin sogar noch mehr.
5: Wie macht man Feuer in Film, ohne dass man alles verbrennt?
4: Wir haben dann eine Gasanlage verbaut mit einer Gasflasche, wie man das in einem Grill hat zum Beispiel. Und dann kann man das darüber steuern. Wie hoch das sein soll, wie klein das sein soll. Und da gibt es auch extra Holz für, das ist dann aus Gips, sodass das kein richtiges Holz ist, was da verbrennt. Das wirst du jetzt gleich aber auch sehen. Und zwar diese schwarze Box da. Darfst du jetzt auch gerne einmal hier auf den roten Knopf drücken.
5: Komisch, weil eigentlich ist das Feuer ja dann total heiß und verbreitet sich schnell. Schießt einfach in die Höhe und ist wieder weg.
4: Das ist eine Flammenanlage, wo wir Gasflaschen eingebaut haben und die schießen dann quasi das Gas in die Höhe und werden dann entzündet. Und somit ist das eigentlich nur das Gas, was verbreitet wird, was sich dann entzündet für den Moment und dann aber auch wieder weg ist.
3: Und genau das ist die Aufgabe von Spezialeffekten. Sie sollen gefährlich aussehen, ohne wirklich gefährlich zu sein. Für zerbrechende Teller gibt es auch einen Filmtrick. Lena zeigt ihn Robin.
4: Das hier ist nämlich Crashglas. Das wurde früher aus Zucker gemacht, mittlerweile ist das Plastik. Aber nimm das mal und jetzt darfst du was machen, was du wahrscheinlich nie machen darfst. Nämlich einen Teller einfach mal kaputt schlagen.
5: Das ist ja in ganz viele Scherben zerbrochen.
4: Genau. Das zerspringt nämlich dann ganz viele Scherben und du kannst da jetzt nämlich auch mal dran gehen. Das ist gar nicht so scharf wie bei einem echten Teller oder sowas.
5: Nicht scharf.
4: Genau. Das könnte man halt auch jemandem dann über den Kopf schlagen oder sowas. Das wäre gar nicht so schlimm.
3: Zum Glück. Es ist nur ein Trick. Gute Spezialeffekte sehen so echt aus, dass man fast vergisst, dass alles nur gespielt ist.
4: Nebel macht immer, finde ich, sehr, sehr viel in einem Film aus, sodass der an Stimmung bekommt. Genauso würde es gefährlicher aussehen mit Feuer und Explosion, als wenn im Hintergrund kein Haus brennt zum Beispiel. Das wäre dann langweilig. Also es ist sehr, sehr viel mit Gefühl, mit Emotionen, für die Spannung. Dafür sind die Effekte gut.
0: Und das Schöne ist, auch wenn ihr jetzt wisst, wie es funktioniert, ich wette, wenn ihr den nächsten Film guckt, dann seid ihr wieder verzaubert davon, wie dieser Teller diese Menschen einfach über den Kopf gezogen wird, ohne dass der sich in Wirklichkeit ganz schlimm verletzt.

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0: Ratet, was ist das hier für ein Tier? Pipifax, ne? Das war natürlich ein Elefant. Was ist das hier? Auch viel zu einfach für euch, das war eine Katze. Das heißt, bei vielen Tieren wissen wir direkt, wie sie klingen. Die muss man nur ganz kurz hören und man weiß sofort, ah, Elefant, ah, Katze. Aber Pauline ist da ein Tier eingefallen. Da müsst vielleicht sogar ihr auch erstmal drüber nachdenken, wie das wohl klingen könnte.
1: Hallo, ich heiße Pauline, ich bin 4 Jahre alt und ich habe eine Frage an die Maus. Wie macht ein Eichhörnchen?
0: Super gute Frage, Pauline. Vielen Dank. Und weil wir das auch so spannend fanden, haben wir direkt Mausreporterin Doro eine Hausaufgabe gegeben. Sie sollte rausfinden, wie eigentlich Eichhörnchen klingen. Und sie kriegt dabei Hilfe der Klasse 4C der Peter-Fischer-Grundschule in Dortmund. Und ganz, ganz vielleicht hilft ja auch ein echtes Eichhörnchen mit.
2: Ich denke, dass das so ein Piep macht, so.
3: Die Kinder der Klasse 4C der Peter-Fischer-Grundschule in Dortmund haben schon oft Eichhörnchen beobachtet.
4: In unserer Kita, da waren immer 2 Eichhörnchen, die hießen Pinky und Bob.
5: Wir haben auch ein Eichhörnchen gesehen bei uns im Garten und das hat in Mamas Blumentöpfen Nüsse vergraben.
4: Das ist braun, also meistens so hellbraun, hat einen Schwanz, mit dem es meistens steuert, wohin es springt und klettert auf den Bäumen rum.
6: Wir haben halt so ein großes Haus mit einer großen Terrasse. Da gehen manchmal so ein Eichhörnchen drauf. Den legen wir auch Nüsse hin. Und einmal war es auch in unserer Wohnung. Das ist einfach durch die Wohnung gelaufen. Dann ist es wieder rausgegangen.
7: Wir sind auch so ein bisschen wie so kleine Diebe, weil wir haben so Vogelhäuschen mit so Futterstationen. Und da hat ein Eichhörnchen sich einmal Futter rausgeholt.
3: Und die Viertklässler sind sich einig, Eichhörnchen sind total putzige Tiere.
8: Ich finde Eichhörnchen sehr süß, von den Augen auch, weil die so ganz schwarze Knopfaugen, finde ich, haben. Und ich stelle mir vor, dass sie sehr kuschelig sind.
3: Haben die Mädchen und Jungs denn auch schon mal gehört, welche Laute die Tiere von sich geben?
7: Also, ich habe das noch nie gehört, aber ich könnte mir vorstellen, dass sie irgendwie oder so machen. Quiek, quiek, quiek, irgendwie so.
2: Ich denke, dass das so klingt.
4: Ich denke, dass das Eichhörnchen so klingt.
3: Ja, irgendwie so könnte es klingen, das Eichhörnchen. Mal sehen, welche der folgenden Laute tatsächlich von einem Eichhörnchen stammen. Ist es das hier? Oder das hier? Oder doch das hier? Gehen wir die einzelnen Tierlaute nochmal durch. Das erste war das hier.
8: Ich glaube, das war es nicht. Ich glaube, das war ein Meerschweinchen.
4: Ich glaube, das Eichhörnchen, das macht nicht so lange Töne und auch nicht so hohe.
3: Das zweite Geräusch war das hier.
9: Ich glaube, dass das zweite ein Eichhörnchen war.
10: Ich glaube, dass das ein Specht war.
3: Und nochmal das dritte Tier.
11: Ich glaube, das war jetzt das Eichhörnchen.
12: Ich glaube, das war so Schlangen wegen dem Geklapper.
13: Ich glaube auch, dass das dritte ein Eichhörnchen war.
3: Und die Auflösung ist, das zweite war ein Eichhörnchen. Beim ersten Geräusch lagen die Viertklässler genau richtig. Das war ein Meerschweinchen. Und das dritte Geräusch war eine schimpfende Meise, also ein Vogel. Eichhörnchen geben meist einzelne kurze Laute von sich, die ein bisschen wie ein Schnalzen klingen. Wenn sie aufgeregt sind, stoßen sie allerdings auch hektische, keckernde Töne aus. Und wenn sich die Männchen und Weibchen zur Paarungszeit durch die Bäume jagen, machen sie etwas längere und unterschiedlich hohe Laute. Das haben die Leute vom britischen Fernsehsender BBC beobachtet. Eichhörnchen geben also durchaus unterschiedliche Laute von sich. Sie sind ziemlich hell und klingen, je nach Stimmung und Situation, wie ein Schnalzen oder ein Keckern. Diese Töne sind aber nicht die einzige Art und Weise, wie Eichhörnchen sich verständigen. Sie kommunizieren nämlich auch miteinander, indem sie ihren Schwanz bewegen oder mit den Vorderfüßen klopfen. Sie sind also gar nicht so still, wie man vermuten könnte.

0: Piep, piep, piep, wir haben uns alle lieb. Piep, piep, piep, guten Appetit. Haut rein, schmeckt fein. Ja, so geht bei uns zu Hause jedes gemeinsame Essen los. Das ist irgendwie eine Regel, das ist so eine Vereinbarung bei uns. Und vielleicht habt ihr ja sowas auch zu Hause. Vielleicht sprecht ihr zusammen ein Gebet, bevor alle loslegen mit Essen. Oder ihr habt die Regel, dass niemand mit vollem Mund reden darf. Oder dass der, der die Kartoffelschüssel leer macht, auch aufsteht und eine neue aus der Küche holt. Es gibt ja ganz viele verschiedene Sachen. Und manche Regeln ergeben für euch wahrscheinlich total Sinn, direkt auf den ersten Blick. Aber vielleicht denkt ihr bei manchen auch, hä, was soll das? Wie bei dieser hier zum Beispiel.
1: Warum gehören die Ellenbogen nicht auf den Tisch beim Essen?
2: Ich glaube, das ist eine Art von Höflichkeit, weil wenn man den Ellenbogen auf den Tisch nimmt, stützt man sich wahrscheinlich eher damit ab und das zeigt, dass ein langweilig ist und wenn ein langweilig ist, also das ist auf jeden Fall bei mir, dann schmeckt mir das Essen nicht und das kann unhöflich sein.
3: Ich darf auch nicht meinen Kopf abstützen. Meine Mama sagt ja, du bist kein Kind mehr, du kannst deinen Kopf schon selber halten.
4: Meine Eltern haben mir das schon beigebracht, wo ich klein war, dass die Ellenbogen nicht auf den Tisch kommen. Weil beim Essen ist man bei einer Familie zusammen und dann sollte man sich auch etwas zusammenreißen können.
5: Es gibt ein paar Ansagen, die man am Tisch zu hören bekommt, zu Sachen, die angeblich gar nicht gehen. Schlürfen oder Schmatzen gehören dazu, mit vollem Mund sprechen und auch die Ellbogen sollen nicht auf dem Esstisch abgestellt werden. Aber was ist eigentlich so falsch daran, wenn man zum Beispiel gemütlich beim Abendbrot sitzt und die Ellbogen auf dem Tisch sind?
6: Wenn man die Ellbogen auf dem Tisch hat, dann neigt man halt schnell dazu, dass man die Hand an den Kopf tut und dann abstützt. Und man braucht dann halt auch sehr viel Platz, dass dann kein Platz mehr ist, um das Essen abzustellen oder um da mal eine Vase irgendwie hinzustellen. Oder man stößt halt ein Glas mit Trinken um.
5: Das könnten Gründe sein für diese Ellbogen vom Tischregel. Aber ganz genau weiß man nicht, warum oder seit wann es diese Regel gibt. Klar ist aber, viele Kinder lernen sich daran zu halten.
7: Also bei mir sind fast nie die Ellenbogen auf dem Tisch. Wenn, habe ich diese Schieflage. Das heißt, mein Ellenbogen ist nicht gerade auf dem Tisch, sondern ich bin so leicht nach links gekippt und esse dann weiter. Und dann sagt meine Mutter mal, nicht die Schieflage, setz dich bitte gerade hin.
8: Natürlich soll man gerade sitzen. Da geht es eben darum, mit einer Haltung sich an diesen Tisch zu setzen.
5: Das sagt Ellen Peach. Sie ist Expertin für, sagen wir, gutes Benehmen, wenn man mit anderen zusammen isst. Was da geht und was so gar nicht an einem schön gedeckten Tisch, wenn sich alle nach einem langen Tag mit Schule, Arbeit und Kita wieder treffen.
8: Es geht darum, dass wir ein Miteinander herstellen am Tisch, um den Respekt und um die Haltung, die wir einnehmen, so dass andere uns auch gut anschauen können.
5: Das mit der Haltung ist dabei wörtlich gemeint, also Körperhaltung. Und hier kommen die Ellbogen ins Spiel. Sie gehören nicht auf den Tisch, sagt die Fachfrau, die sich mit den Tischmanieren gut auskennt.
8: Ja, also Ellbogen gehören nicht auf den Tisch, aber die Handgelenke und auch beide Hände und natürlich gerade sitzen. Aber ich kann mich auch anlehnen. Ich darf mich zu meinem Nachbarn drehen und meinen Arm auf den Tisch legen. Da ist niemand hinterher, der sagt, das gibt Punkte abzugucken. Aber wichtig finde ich, dass man weiß, wie es sein soll.
5: Die Ellbogen vom Tisch, das ist kein Gesetz, eher eine Abmachung, die viele kennen und beachten. Denn das macht es einem dann leicht, wenn man mal bei einer richtig großen Geburtstagsfeier dabei ist oder ein tolles festliches Essen mit vielen erlebt. Die wichtigste Regel aber ist wahrscheinlich, dass das Zusammenessen allen Spaß und wenig Stress machen soll. Am besten vereinbart man dazu in der Familie ein paar eigene Regeln, die dann für alle am Tisch gelten.
9: Bei uns zu Hause ist es eigentlich nicht wichtig, ob man die Ellenbogen jetzt auf dem Tisch hat oder nicht. Aber ich darf auch zum Beispiel kein Handy am Tisch haben, weil sonst ist jeder immer nur am Handy.
7: Ich glaube, wenn ich mit offenem Mund esse und meine Mutter dann sagt so, bitte Mund zu, das triggert so meine Eltern am meisten.
6: Und die wichtigste Regel ist, dass man ordentlich am Tisch sitzt und nicht andere ärgert beim Essen und keine Ellenbogen auf dem Tisch hat.
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0: Cheese, Spaghetti. Das sind so die Klassiker, ne? Es klappt ja eigentlich immer bei einem Foto, wenn alle lachen sollen, ne? Muss man einfach diese Worte sagen. Denn probiert das mal aus, ne? Wenn ihr die ausspricht, dann müsst ihr ja quasi automatisch schon grinsen, so der Mund geht direkt so an die Seite. Und dann kommen da eigentlich immer ganz schöne Bilder bei raus, wo alle lachen und gute Laune haben. Bei Albert Einstein, dem Wissenschaftler, da scheint der Fotograf das allerdings irgendwie vergessen zu haben. Denn es gibt ein wahnsinnig berühmtes Bild von Albert Einstein. Und das sieht irgendwie anders aus. Also grinsen tut er da nicht.
1: Also es sieht sehr lustig aus, weil da Einstein die Zunge ausstreckt und so lustige Haare hat. Die sind ungefähr bis zum Hals, so graue Haare. Da war er ungefähr 72 Jahre alt und seine Gesichtsausdrücke sehen auch sehr entspannt aus.
2: Das schwarz-weiße Zungenrausstreckfoto von Albert Einstein kennen viele. Es gibt Postkarten davon und Poster. Jaron ist Einstein-Fan und mag das Bild sehr. Und er weiß noch mehr.
1: Also ich weiß, dass er einer der berühmtesten und schlauesten Menschen ist. Ich habe halt immer gehört, dass Albert Einstein die Relativitätstheorie erfunden hat und dass sie ganz besonders sein soll und einer der berühmtesten Theorien der Welt auch war und ich kann das nicht so gut erklären.
2: Macht nichts. Die Relativitätstheorie zu erklären, das haben vor Jahren schon viele andere Leute nicht geschafft. Albert Einstein hat selbst jahrelang immer wieder über seine Theorie nachgedacht, alles immer wieder umgeschrieben und verbessert und wahrscheinlich hat er gar nicht erwartet, dass alle ihn sofort verstehen. Einstein sagt nämlich:
3: Wenn die Menschen nur über das sprechen, was sie begreifen, dann würde es sehr still auf der Welt sein.
2: Zur Relativitätstheorie.

0: Juri reicht es, sich erstmal nur zu merken, dass die Zeit nicht immer gleich schnell vergeht. Einstein hat beobachtet, dass die Zeit, wenn wir uns sehr schnell bewegen, zum Beispiel in Lichtgeschwindigkeit, langsamer vergeht.
1: Also Lichtgeschwindigkeit ist die schnellste Geschwindigkeit, die halt es gibt. Und die Geschwindigkeit beträgt 300.000 Kilometer pro Sekunde. Und das ist sauschnell.
0: Wie schnell die Zeit vergeht, hängt auch noch vom Raum ab, wo sie stattfindet. Genauer gesagt von der Schwerkraft. Das ist die Kraft, mit der die Erde alle Dinge, zum Beispiel auch Uhren und uns Menschen, anzieht. Je mehr Schwerkraft da ist, desto schneller vergeht die Zeit. Auf der Erde laufen die Uhren deshalb viel schneller als zum Beispiel im Weltall. Alberts Zeit auf der Erde beginnt vor etwa 150 Jahren. Er wird am 14. März 1879 in Süddeutschland geboren. Als er 5 Jahre alt ist, schenkt ihm sein Vater einen Kompass. Albert ist total begeistert von der Kompassnadel und der unsichtbaren Kraft, die sie anzieht und immer nach Norden zeigen lässt.
1: Ich weiß, dass er auf jeden Fall schon da sehr schlau war. Und zu Hause machte er auch schon ganz komplizierte Aufgaben, die eigentlich erst ganz weit später kommen. In der Schule hat er gar nicht so Gas gegeben, weil er das zu einfach fand und sich dafür gar nicht mehr interessiert hat.
0: Wenn Albert sich aber für etwas interessiert, ist er kaum zu bremsen. Besonders das Licht hat es ihm angetan. Was genau ist Licht? Woraus besteht es? Und wie bewegt es sich? Für seine Forschung über die Eigenschaften des Lichts bekommt Albert Einstein 1921, also vor etwa 100 Jahren, den Nobelpreis.
1: Und ein Nobelpreis ist so ein Preis, da kriegst du etwas Geld oder sehr viel Geld, damit du für deine Arbeit dann mehr Sachen kaufen kannst.
0: Die wichtigste Forschungszutat kann man aber gar nicht kaufen, sagt Einstein.
2: Fantasie ist wichtiger als Wissen. Denn Wissen ist begrenzt.
1: Du kannst dir halt ausdenken, was du willst, auch mit den Gedankenexperimenten. Wenn du mal die Augen schließt, du kannst alles dir vorstellen, was du eigentlich willst. Und ja, also du kannst halt auch natürlich immer viel wissen, aber es ist natürlich immer irgendwo begrenzt.
0: Albert Einsteins Entdeckungen haben das Wissen über unsere Welt für immer verändert. Und auch heute, lange nach Einsteins Tod im Jahr 1955, sind seine Ideen noch spannend. Und sie machen Lust darauf, Neues zu entdecken. Einstein selbst hat damit jedenfalls sein Leben lang nicht aufgehört. Er hat mal gesagt:
2: Das Schönste, was wir erleben können, ist das Geheimnisvolle.
1: Dass du etwas Eigenes herausfinden kannst und es halt ganz was Neues ist. Und du kannst halt ganz viel neue Dinge herausfinden und was halt komplett neu ist und vielleicht noch kein Mensch auf der Erde herausgefunden hast, außer du.
3: Danke an Mausreporterin Julia und an Jaron, die sich zusammen auf Einsteins Spuren, schwierig, aufgemacht haben.

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1: Hallo, hier sind Jetti
2: und Elise.
1: Und wir wünschen uns das Lied Hier kommt die Maus.
2: Und wir grüßen Christoph.

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1: Mein Name ist Björn. Und ich singe in einer Band. Ich sing auch sonst ziemlich gern. Wenn ich rumlaufe oder Fahrrad fahr, einfach so vor mich hin. Aber am besten klingt's mit den anderen. Hey Stephanie, kannst du mal mit dem Bass einsteigen? Wenn der Bass dazu kommt, klingt es automatisch direkt sofort cooler. Möchte ich sofort mitschnippen, muss ich mit dem Kopf nicken und

Das ist super. Aber jetzt machen wir eben Pause. Alle Instrumente einfach stopp. Und jetzt lass uns nur Geräusche machen mit Sachen, die rumliegen. Cool. Oder vielleicht so mit dem eigenen Körper. Also auf Fuß auf den Boden stampfen, Hände klatschen, schnipsen. Oder mit der Hand auf den Brustkorb hauen, dass es ein tiefes Geräusch gibt. Wow, Albrecht, das ist cool. Du holst am Klavier mal wieder alles raus aus dem E-Dur-Akkord. Ich habe eine Idee. Lass uns mal durchs Haus gehen und alle Leute ranholen. Auch die Nachbarn, die sich vorhin beschwert haben. Ganz egal. Eure ganzen Freundinnen und Freunde und die ganzen Hunde und Katzen.

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1: Hallo, ich bin Philippa. Ich bin 7 Jahre alt und ich wünsche mir das Lied, meine Mama hat gesagt.

Hallo, ich bin die Violet. Ich bin 11 Jahre alt und ich wünsche mir das Lied Touch von Cat Eye.

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1: Hi, hier ist Nina und ich wünsche mir das Lied Someone to You von Banners und grüße herzlich meine Familie, also die Insel Texel in den Niederlanden und Karlsruhe auch in den Niederlanden. Meine allerbeste Freundin Susanne und meine beste Freundin Vivian und meine Freundin Julia und Frieda und das Leben.

0: bin Emma und bin 10 Jahre alt und wünsche mir das Lied Quatsch mit Soße. Ich grüße da meine Familie und meine Freunde und natürlich das ganze Maus-Team, die Maus, den Elefanten und die Ente. Tschüss!
1: Kinder, kommt rein, das Essen steht auf dem Tisch. Heute gibt es etwas ganz Besonderes. Eure Leibspeise, eine schöne Portion Quatsch mit Soße.

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1: Ich bin Frieda und wünsche mir das Lied Ferienzeit. Und ich bin 6 Jahre alt.

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1: Hallo, hier ist Emily, 9 Jahre alt, und ich wünsche mir das Lied von Tara Lesser, Lush Life. Bitte. Tschüss.

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1: Hallo, liebes Mausstudio. Ich wünsche mir das Lied Gimme, Gimme, Gimme von ABBA und ich bin Albert. Tschüss, und damit grüße ich nochmal das ganze Mausstudio.

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1: Hallo, ich bin Rosa, ich bin 7 Jahre alt und ich wünsche mir das Lied Das Leben ist schön von Lea und damit grüße ich meine Familie, meine Freunde.

Und ich möchte gerne das Lied Cap'n'Show hören und wünsche dem Elefant und der Ente und der Maus noch einen sehr, sehr, sehr schönen Tag und eine sehr, sehr schöne Woche. 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

0: Hallo, ich heiße Mido und ich bin 6 Jahre alt und ich wünsche mir das Lied von dir, von der Altkönigin, wo noch niemand war. Tschüss! Alle Grüße von Mido und ich wünsche mir das Mauki.
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1: Hallo, ich bin Merle, ich bin 8 Jahre alt und ich wünsche mir das Lied Roségold von Sophia.

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1: Hallo, liebes Mausradio. Ich bin Sophie. Ich bin heute 6 Jahre alt geworden. Und ich wünsche

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1: Hallo, ich bin Romy, ich bin 6 Jahre alt und ich wünsche mir das Lied Golden und ich grüße meinen Papa und meine Familie.

0: sind Ella, Martha,
1: Marlene
2: und Julian.
0: Wir wünschen uns das Lied Faden sind für alle da von Senta.
1: Und damit grüßen wir unsere Freundinnen
0: Hanna, Lotta,
1: Lu und Mia.
0: Und wünschen Ihnen noch schöne Sommer.

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2: So, mal gucken. Also, sei fleißig, verlässlich und würdevoll. Höflich, großzügig, fröhlich. Ist alles kein Problem für mich. Was noch? Sei zurückhaltend. Na gut, also zurückhaltend bin ich jetzt nicht so. Naja. 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Was? 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Was soll denn Schönheit und Zurückhaltung? Ja, das kann ja was werden.
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2: Liebe Leute, egal ob ich schön oder hässlich bin, ich freue mich riesig, dass ihr heute mit dabei seid. Wenn es für einige von euch um einen echten Traumjob geht, glaube ich zumindest, denn heute geht's um echte Supermänner, heute geht's um Ritter. Tja, und das, was ich da am Anfang durchgelesen habe, das sind ein paar von den sogenannten Rittertugenden. Also Merkmale oder Voraussetzungen, die man als wahrer Ritter mitbringen sollte. Fleiß, Treue, Höflichkeit, anscheinend wohl auch Schönheit. Naja, also wenn das so wichtig ist, dann frage ich doch mal meinen heutigen Gast. Mal gucken, wie viele Schönheitspunkte er mir gibt. Und hier ist er schön, schon. Hier ist, hoffentlich selbst besonders tugendhaft, Mio.
0: Hallo Tobi.
2: Schön, dass du da bist. Du, und bevor wir uns gleich voll ins Mittelalter begeben, sag mir mal ganz ehrlich, findest du, ich sehe schön genug aus für einen echten Ritter? Guck mir mal in die Augen.
0: Naja, also wenn wie, ich mich anschaue, kräftiger Statur.
2: Ah ja, danke.
0: Schöne Frisur.
2: Danke, findest
0: du? Ja, also, aber man muss dazu auch sagen, es gibt ja auch die äußere und die innere Schönheit. Also,
2: ja.
0: Aber ich finde dich äußerlich sehr schön.
2: Mio, das möchte ich dir gerne zurückgeben. Ich finde, dass du auch ein 1A-Ritter sein könntest.
0: Dankeschön.
2: Hätten wir das schon mal geklärt, dann verkünde uns doch mal bitte schnell, welche drei Fragen hast du heute mitgebracht?
0: Hier sind sie. Meine erste Frage ist, wie wird man eigentlich Ritter? Frage Nummer 2, gab es auch Ritterinnen? Und Frage Nummer 3, gibt es auch heute noch Ritter?
2: Sehr, sehr spannende Fragen, finde ich. Ich würde sagen,
0: das checken wir für euch.
2: Okay, deine erste Frage ist also, wie so eine Ausbildung zum Ritter ausgesehen hat.
0: Ich weiß es auch nicht so viel, aber ich glaube, man sollte halt so stark sein und mit dem Schwert gut umgehen können und eine Rüstung und so haben. Ja, aber wie gesagt, so viel weiß ich jetzt auch noch nicht so drüber. Aber was weißt du denn darüber?
2: Also ich habe mal eine Checker-Folge gemacht über das Mittelalter und ich weiß noch, dass man, wenn man Ritter werden möchte, dann gibt es so einen Ausbildungsweg quasi. Man muss erstmal Knappe werden, also so eine Art Lehrling. Da hat man dann eben auch das Kämpfen gelernt und wahrscheinlich eben auch, wie ich vorhin vorgelesen habe, so tugendhaft zu sein, also mutig und treu und sowas.
0: Ja gut, aber geht es auch ein bisschen genauer vielleicht?
2: Das ist wohl ein Fall für unsere liebe Checky. Dann drück doch mal den gelben Knopf.
4: Schriften aus dem Mittelalter erzählen davon, dass die Jungs schon mit etwa 7 Jahren ihr Elternhaus verließen, um zu einer anderen Ritterfamilie oder an den Königshof umzuziehen. Sie arbeiteten dort viele Jahre als Pagen, also Diener, und lernten sich gut zu benehmen, zu lesen, schreiben und fremde Sprachen zu sprechen. Ihre sportliche Ausbildung bestand unter anderem aus Reiten, Ringen, dem Faustkampf und Bogenschießen. Mit etwa 13 bis 14 Jahren wurden die Jugendlichen dann zu Knappen. Das heißt, sie waren nun alleine dem Ritter unterstellt. Sie lernten von ihm das Jagen, den Umgang mit Hunden und Falken und natürlich den Kampf mit verschiedenen Waffen. Waren sie gut ausgebildet, so stand die Schwertleiter an. Das war ein besonderer Brauch, der aus dem Jugendlichen einen erwachsenen Mann und Ritter machen sollte. Als erstes wurden die jungen Männer gebadet, um alles Schlechte von ihnen abzuwaschen. Dann gingen sie in die Kirche, um dort eine Nacht lang Wache zu halten. Beim Morgengrauen holte man sie schließlich zum Gottesdienst und sie erhielten ihr eigenes Schwert. Zuletzt bekamen sie von der Kirche ihren Segen.
2: Das war doch deutlich ausführlicher, oder? Ist deine Frage damit beantwortet?
0: Ja, aber ich habe doch irgendwie schon mal davon gehört, dass man so zum Ritter geschlagen wird.
2: Ja, das kenne ich auch. Das hat man so vor sich, ne? Dass irgendwie mit dem Schwert jemand kommt. Jackie, was ist denn mit diesem Ritterschlag? Hast du den vergessen oder gab's den nicht?
4: Wann und wie genau ein Mann nach seiner Zeit als Knappe zum Ritter geschlagen wurde, ist nicht immer gleich gewesen. Aber es gab wohl spezielle Anlässe oder Feste, bei denen gleich mehrere Männer gemeinsam vom König zum Ritter erhoben wurden. Und das konnte durch eine Berührung mit dem Schwert an der Wange oder der linken Schulter geschehen. Dies ist uns bis heute als Ritterschlag bekannt.
2: Ah, verstehe. So, dann hätten wir das auch geklärt. Hast du noch weitere offene Fragen, lieber Mio?
0: Eigentlich nicht.
2: Ja, dann hau doch mal bitte auf den grünen Gecheck-Knopf.
0: Jo.
2: Die Ausbildung zum Ritter dauerte viele Jahre lang. Erst diente man einem Ritter als Page, später dann als Knappe. Man lernte gutes Benehmen, Lesen und Schreiben, Reiten und Kämpfen, bis man reif genug war und zum erwachsenen Ritter erhoben wurde.
0: Gecheckt.
2: Mio, hättest du eigentlich Lust gehabt, ein Ritter zu werden, wenn du damals gelebt hättest?
0: Also ich glaube schon, weil ich bin immer noch total fasziniert von so Ritterbüchern und Schwert und Rüstung, das finde ich einfach mega cool. Mhm. Und früher bin ich dann auch immer mit so Holzrüstung und Holzschwert durch den Garten gerannt und habe so rumgeschrien, das war auf jeden Fall ziemlich lustig.
2: Verstehe ich total. Ich fand als Kind auch Ritter und Mittelalter total spannend. Lass mal ein bisschen überlegen miteinander. Du bist doch jetzt 12 Jahre, richtig?
0: Stimmt.
2: Das heißt, du wärst jetzt schon seit etwa 5 Jahren weg von zu Hause und wärst eben als Diener bei einer Ritterfamilie. Stell dir das mal kurz vor.
0: Also 5 Jahre ohne meine Familie, glaube ich, ist ein bisschen schwer. Also ich fände es schon cool, aber wahrscheinlich dann eher irgendwie doch nicht so.
2: Ja, ich meine, du musst auch überlegen, du müsstest brav im Haushalt helfen, du müsstest das Abendessen abtragen und auftragen und Tisch decken und den Leuten hinterherwischen und so weiter. Also das wäre dein Job seit 5 Jahren. Hilfst du bei euch zu Hause auch viel mit?
0: Ja, es ist jetzt nicht so, dass ich direkt irgendwie Ärger kriege, wenn ich jetzt einmal nicht mithelfe. Aber schon so einmal aufdecken oder Spülmaschine aufräumen ist schon mal drin. Also.
2: Und wie sieht's bei dir mit Sportlichkeit aus? Kannst du zum Beispiel reiten?
0: Reiten jetzt nicht, aber ich fahre gern Fahrrad und spiele auch ein bisschen Basketball so. Mhm. Ja, aber reiten kann ich nicht.
2: Jackie, was ist denn?
4: Was wir noch gar nicht überprüft haben, ist eure Bildung. Also was ihr alles wisst.
0: Ganz schwieriges Thema.
2: Ja, da hat sie recht. Ganz schwieriges Thema, sagt Mio schon. Na gut. Ich meine, lesen, schreiben, so, das können wir natürlich. Fremdsprachen ist ja heute für alle was ganz Normales. Mittlerweile muss ja jeder zur Schule gehen, oder? Deshalb denke ich, was Bildung angeht.
4: Ja. Aber dennoch, ein bisschen Spezialwissen über die Ritterzeit solltet ihr schon haben.
2: Was meinst du mit Spezialwissen?
4: Na, etwas Besonderes, was sonst keiner weiß. Und deshalb schlage ich an dieser Stelle ein kleines Mittelalter-Wissensquiz vor. Habe da nämlich ein paar wirklich interessante Geschichten.
2: Jackie, es geht alles ein bisschen sehr schnell. Also ganz kurz, du willst uns Fragen stellen und wir müssen gemeinsam dann die richtige Antwort finden. Mio und ich zusammen, oder?
4: Genau. Können wir?
2: Mio, hast du Bock?
0: Klar.
2: Wir sind bereit. Schieß mal los mit deinem Quiz.
4: Fangen wir mit einer leichten Frage zum Warmwerden an. Was bedeutet eigentlich das Wort Ritter ursprünglich? A. Reiter, B. Retter oder C. Ratsherr?
0: Also Reiter kann sein, weil die reiten ja auf Pferden.
2: Ja, genau. Also aus dem Bauch raus hätte ich jetzt gesagt, Sprache verändert sich ja und Ritter klingt am ehesten wie Reiter.
0: Ich glaube auch Reiter.
2: Okay, Jackie, wir entscheiden uns miteinander für Reiter.
4: Tatsächlich richtig ist A. Reiter.
2: Hey.
4: Gut gemacht.
2: High five.
4: Weiter geht's. Anstatt ihre Gegner im Kampf zu töten, nahmen die Ritter sie häufig gefangen. Was war wohl der Grund dafür? A. Man wollte den feindlichen Ritter überzeugen, in Zukunft gemeinsam zu kämpfen. B. Der gefangene Ritter sollte als billiger Arbeiter genutzt werden. Oder C. Man hoffte auf ein hohes Lösegeld vom Dienstherrn des gefangenen Ritters.
0: Also ich glaube, C ist am logischsten, weil die Ritter von damals waren ja jetzt nicht so Gentlemen wie heute. Und ich glaube deswegen, dass sie dann die eher für Geld halt dann...
2: Lösegeld genommen haben, ne?
0: Genau.
2: Ich glaube das ehrlich gesagt auch aus dem Bauch raus, weil ich so denke, ein Ritter war untertan oder gehörte zu einem Königshof. Und deshalb glaube ich nicht, dass die anderen zwei Lösungen sein können, sondern dass man damit quasi das gegnerische Königreich erpressen wollte.
0: Ja.
2: Also wir sagen C.
4: Die richtige Antwort ist C. Yeah. Den Rittern ging es um ein hohes Lösegeld, denn als Ritter brauchte man ständig Geld, um sich seine Pferde, Rüstungen und Waffen leisten zu können. Da hattet ihr auf jeden Fall den richtigen Riecher.
2: Wow, es läuft.
4: Kommen wir zur letzten Frage. Am prächtigen Hofe des Herzogs von Burgund im heutigen Frankreich wurde 1454 ein ganz besonderes Festmahl serviert. Was war es? A. Ein mit Gold bestäubter gebratener Elefant. B. Eine Pastete mit 28 Menschen darin. Oder C. Ein Grillfeuer, auf dem 66 Spanferkel brutzelten. Na, was meint ihr?
2: Boah,
0: also ich glaube, B kann ich mir eigentlich nicht vorstellen.
2: Geht mir
0: weil
2: genauso.
0: Ich glaube, so grausam waren die Leute damals auch trotzdem nicht.
2: Also das wäre hart, die dann zu Essen zu verarbeiten, nicht im 15. Jahrhundert.
0: Nee, das kann ich mir nicht vorstellen. Also ich glaube sogar eher C, weil Spanferkel ist so das Logischste davon, weil man kann ja keinen Elefanten essen. Also
2: ja, ich bin da voll bei dir, Mio. Wir sagen C.
0: Ja.
4: Richtig ist Antwort B.
2: Buah.
4: Eine Pastete mit 28 Menschen darin.
2: Alter, Jackie.
4: Ich muss zugeben, das war wirklich schwer. Denn dazu muss man wissen, dass diese 28 Menschen nicht gegessen wurden.
0: Mm.
4: Es waren nämlich 28 Musiker, die in die Mitte der Pastete hineingesetzt wurden, um die Gäste beim Essen mit Musik zu erfreuen.
2: Das war eine Trickfrage, Jackie.
4: Ich fasse zusammen. Ihr habt 2 von 3 Fragen richtig beantwortet. Ganz schön gut, muss ich sagen. Und jetzt kennt ihr sogar alle Antworten und seid wieder ein bisschen schlauer geworden.
2: Toll. Also ich finde, das haben wir super gemacht. Spitzenritterteam, du und ich.
0: Finde ich auch.
2: Sag mal, jetzt haben wir ja noch 2 Checker-Fragen übrig. Sollen wir mal langsam deine zweite angucken?
0: Jo. Meine zweite Frage lautet, gab es auch Ritterinnen?
2: Was vermutest du denn? Auch so ein bisschen mit dem, was wir bisher so rausgefunden haben.
0: Also es war ja früher so, da waren ja die Arbeiten sozusagen aufgeteilt an Männer und Frauen.
2: Mhm.
0: Die Männer sind dann in den Krieg gezogen und haben trainiert und Sport gemacht und so. Und die Frauen haben dann so geputzt und das Essen gemacht und so. Deswegen.
2: Ich hoffe auch total, dass es Ritterinnen gab.
0: Ich würde sagen, wir fragen einfach Jackie, oder?
2: Ich bitte darum.
0: Jackie?
4: Ich finde im Netz viele verschiedene Geschichten zum Thema Frauen im Mittelalter. Und diese Geschichten widersprechen sich leider auch zum Teil. Der eine behauptet, dass es keine Ritterinnen gab. Andere behaupten, dass es durchaus Frauen gegeben hat, die Ritter waren. Ich sage es nur ungern, aber für eine gute und richtige Antwort ruft doch bitte noch jemanden an.
2: Jackie, sowas habe ich von dir noch nie gehört.
0: Du kennst doch sicher irgendeinen Expert, der sich da auskennt, oder?
2: In dem Fall kenne ich sogar passenderweise eine Expertin, nämlich Amalie Vösel. Die ist Professorin für Geschichte des Mittelalters am Historischen Institut in Duisburg-Essen. Und die ist bestimmt die Richtige für die Frage.
1: Amalie Vösel hier.
2: Hallo Amalie, hier ist Tobi.
1: Hallo.
2: Du hast im Moment Zeit für mich und Mio.
1: Ja, gerne.
2: Wir beschäftigen uns nämlich gerade im Checkpot mit dem Thema Ritter. Und da kam jetzt die Frage auf, ob es im Mittelalter auch Ritterinnen gegeben hat.
1: Es gab natürlich schon einige mächtige und starke Frauen im Mittelalter. Und die waren Königinnen und Fürstinnen.
2: Mhm.
1: Die waren auch ganz schön klug, konnten lesen und schreiben. Und die konnten natürlich auch gut reiten und manchmal auch kämpfen.
2: Mhm.
1: Das war auch wichtig, denn wenn die auf eine Reise gehen wollten, dann gab es ja im Mittelalter nicht so viele Möglichkeiten. Man konnte zu Fuß gehen,
2: ja,
1: oder auf einem unbequemen Wagen sitzen,
2: mhm,
1: oder eben reiten. Und da ist man sehr viel schneller vorangekommen.
2: Hast du ein Beispiel für eine Ritterin, von der man sich so erzählt?
1: Zum Beispiel Mathilde in Italien.
2: Mhm.
1: Und die hat von ihrem Vater eine sehr bedeutende Herrschaft in Italien geerbt. Und diese Ländereien musste sie natürlich gegen viele Feinde verteidigen.
2: Mhm.
1: Aber diese Frau hat wirklich ein ziemlich aufregendes Leben erlebt. Denn als die jung war, musste sie natürlich heiraten. Aber sie hatte wirklich viel Pech, weil ihr Ehemann gar so hässlich war.
2: Oh nein.
1: Und sie konnte ihn überhaupt nicht leiden.
2: Oh nein.
1: Und also ließ sie von ihm weg und ging in ihre Heimat nach Italien zurück. Und weil sie eben die Erbin über diese Besitzungen ihres Vaters war,
2: ja,
1: hat sie ihr Land ganz allein regiert. Und das ist eben auch eine starke Frau.
2: Du, ich habe hier im Checkpot mal zum Thema Piraten was gemacht. Und da weiß ich, dass es auch Frauen gab, die sich dann einfach als Männer verkleidet haben, um Pirat zu sein. Gab es denn sowas bei den Rittern auch? Also normale Frauen, sage ich mal, die trotzdem gern Ritter sein wollten und sich deshalb als Mann ausgegeben haben?
1: Ja, da gibt es ein ganz, ganz berühmtes Beispiel. Sie hat sich nicht als Mann ausgegeben, aber sie hat sich als Mann gekleidet, nämlich die Jeanne d'Arc. Das war ein ziemlich junges und ziemlich dünnes Mädchen aus einem kleinen Dorf. Und sie hat es geschafft, den König zu überzeugen, dass sie das kann, was alle seine berühmten Ritter in vielen Jahren nicht geschafft haben, nämlich für ihn sein Königreich zurückzuerobern. Und das hat sie auch geschafft.
2: Wow. Waren die denn dann aber auch richtige Ritterinnen?
1: Also zu einer Ritterin geschlagen, so wie man das von Männern kennt, wurden die Frauen nicht.
2: Okay.
1: Aber die konnten natürlich kämpfen und das mussten sie oft auch. Wenn die unterwegs waren mit ihren Heeren oder mit ihren Männern, dann mussten die sich auch verteidigen können.
2: Du, letzte Frage. Wenn du damals gelebt hättest, wärst du gerne Ritterin gewesen?
1: Ritterin zu sein oder Kämpferin oder Reiterin ist ziemlich hart. Und man muss da wirklich ganz schön stark sein. Eine Königin, die Hufeisen brechen konnte, kann man sich heute überhaupt nicht mehr vorstellen.
2: Ja, aber wirklich.
1: Also ich wäre, glaube ich, schon ganz gern als Reiterin unterwegs gewesen. Mhm. Und ich fände es auch ganz, ganz cool, wenn man sich verteidigen kann und gegen Feinde kämpfen kann. Aber das sollte dann doch nicht allzu oft der Fall sein.
2: Verstehe ich total. Amalia, vielen lieben Dank. Das waren super Antworten und du hast Mio und mir wirklich sehr geholfen.
1: Gerne geschehen.
2: Mach's gut, bis dann. Tschüss.
1: Ciao.
2: So, Mio, was hast du jetzt?
0: Also ich finde schon krass, dass da die Frauen Hufeisen durchbrechen können, weil das ist Eisen und braucht man schon ordentlich Muskeln dafür.
2: Absolut. Ich glaube, wenn du und ich jetzt so ein Hufeisen in die Hand nehmen würden, wir könnten zu zweit so fest wir können dran ziehen. Im Leben nicht könnten wir sowas durchbrechen. Das war schon eine starke Frau, die es offensichtlich auch damals schon gab.
0: Mhm.
2: Ist es denn jetzt Zeit für den Gecheckt-Knopf?
0: Auf jeden Fall.
2: Auch im Mittelalter gab es viele starke Frauen, die super reiten, kämpfen und ihr Land verteidigen konnten. Manche trugen auch Rüstungen oder Männerkleidung. Aber von einer Frau, die wirklich zur Ritterin geschlagen wurde, ist nichts bekannt.
0: Gecheckt!
2: Weißt du, worüber wir noch gar nicht gesprochen haben?
0: Nö.
2: Über das Wichtigste auf der Welt natürlich, Mio.
0: Also mir ist das Wichtigste auf der Welt natürlich meine Haare.
2: Was? Ich meine natürlich die Liebe.
0: Ach.
2: Das war unter den Rittern, glaube ich, ein total wichtiges Thema. Damals war es doch so, dass um die Liebe einer schönen Frau geworben wurde. Man nannte das früher Minne oder auch Minnesang. Hast du davon schon mal was gehört?
0: Minne? Was willst du damit jetzt mir sagen?
2: Ich habe halt gedacht, wir könnten uns ein bisschen so im Liebesliedersingen üben. Wir machen doch immer ein schönes Experiment, das zum Thema passt.
0: Ey, ich habe jetzt echt keine große Lust auf Liebeslieder dichten.
2: Ja, das verstehe ich ja, aber guck mal, glücklicherweise habe ich hier auch rein zufällig schon ein Buch mit Minneliedern. Und zwar von Walter von der Vogelweide. Das ist der berühmteste Dichter des Mittelalters. Wir können ja mal eins auswendig lernen. Achtung, das geht so. Nehmt, Frohe, diesen Kranz. Also sprach ich seiner wohlgetanen Margit. So zieret ihr den Tanz mit den schönen Blumen.
0: Was soll das denn heißen?
2: Na, das steht hier zum Glück auch. Die Übersetzung ist, nehmt Herrin diesen Kranz. So sprach ich zu einem schönen Mädchen. Dann zieret ihr den Tanz mit den schönen Blumen. Und das lernen wir jetzt einfach auswendig.
0: Ich glaube aber nicht, dass ich mir das so merken kann.
2: Also warte mal ganz kurz, es geht ja auch noch weiter. Also ist es denn bloß, es gibt doch noch mehr Strophen.
0: Jackie!
2: Doch mal kurz.
0: Kannst du bitte das ausreden?
2: Nee, wer ein wirklicher Ritter werden will, der muss das eben können. So ein bisschen
0: Minnesang. Jackie!
4: Sehr gerne, Mio. Tobi!
2: Was ist denn? Ich suche hier gerade Minnesang, mein Gott.
4: Hör mal, selbst wenn ihr beiden jetzt Liebeslieder dichten, auswendig lernen oder sogar singen würdet, das mit dem Rittersein würde wohl trotzdem nicht klappen.
2: Ja, ich weiß, weil wir nicht im Mittelalter leben, das ist schon klar, aber
4: das meinte ich gar nicht.
2: Was meinst du denn?
4: Bist du eigentlich blaublütig?
0: Also Blut ist rot, aber nicht blau. Was kann das denn jetzt sein, hä?
2: Das habe ich tatsächlich mit Finjo mal im Blutcheckpot besprochen, blaublütig. Das heißt einfach, dass man adelig ist, also irgendwelche Vorfahren hat, die Grafen oder Fürsten oder sogar Könige waren.
0: Dann glaube ich aber nicht, dass ich adelig bin.
2: Ich auch nicht.
4: Das macht euren Plan, Ritter zu werden, doch deutlich komplizierter.
2: Das stimmt. Ritter können meistens nur Adlige werden. Das habe ich schon mal gehört.
4: Oder aber, ihr vollbringt eine wahre Heldentat, von der jedermann berichtet. Dann könnte euch der König adeln.
2: Okay, also eine Heldentat so. Ich meine, Drachen töten, das wäre jetzt wahrscheinlich eine Nummer zu groß für uns. Aber ich würde vorschlagen, wir gucken uns einfach mal deine dritte Frage an.
0: Gute Idee. Meine dritte und letzte Frage ist, gibt es auch heute noch Ritter?
2: Wann hast du denn zuletzt einen Ritter gesehen?
0: Es gab in Neuburg ein Ritterfest, da war ich einmal. Da verkleiden sich ganz viele Leute als Ritter. Aha. Und dann gibt es dann auch so Events, wie zum Beispiel mit so Lanzen für den Gegner vom Pferd stoßen.

0: Hört in England.
1: Ich glaube auch, dass wir uns Großbritannien mal näher angucken sollten, weil da gibt's ja immer noch eine Monarchie, also immer noch Könige, lange Zeit eine Königin, jetzt eben einen König. Und ich glaube auch, dass ich da mal von Rittern gehört habe.
0: Jackie, vielleicht weißt du da ja was drüber.
2: Es stimmt wirklich. In England gibt es bis heute Ritter. Wer Ritter werden soll, entscheidet die englische Regierung, der man Vorschläge machen kann. Denn anders als früher wird man heute nicht mehr vom Knappen nach jahrelanger Ausbildung zum Ritter erhoben und auch adelig muss man nicht sein. Bedingung ist, dass der zukünftige Ritter etwas ganz besonders Gutes für die englische Nation getan hat. Also auch so etwas wie eine bemerkenswerte Heldentat. Ritter von heute sind deshalb zum Beispiel auch bekannte Schauspieler, Fußballspieler, Musiker oder Wissenschaftler. Sogar ein ehemaliger deutscher Bundeskanzler wurde schon zum Ritter geschlagen.
1: Ist ja cool.
0: Aber wie machen die das heute genau?
2: Der angehende Ritter muss sich bei einer besonderen Feier niederknien und wird mit der Schwertspitze an der rechten und linken Schulter berührt. Diesen Ritterschlag erteilte bis vor kurzem noch Queen Elizabeth II., die Königin von England, höchstpersönlich. In Zukunft wird ihr Sohn König Charles III. Dies übernehmen. Und noch etwas hat sich geändert. Heutzutage gibt es die Ritterwürde nicht mehr nur für Männer. Auch die Autorin von Harry Potter, J.K. Rowling, erhielt die Ritterwürde. Weibliche Ritter werden übrigens mit Dame oder Lady angesprochen.
0: Ah, cool, dass es heute Ritterinnen gibt.
1: Und ich habe das Gefühl, wir haben mit der dritten Checkerfrage auch gleich nochmal ein bisschen die zweite mitbeantwortet.
0: Absolut.
1: Heute gibt es tatsächlich noch Ritter. Und sogar Frauen erhalten die Ritterwürde. Allerdings in England. Ritter von heute reiten auch nicht mehr in voller Rüstung durchs Land. Die Ritterwürde ist wie ein Orden, der einem für besondere Verdienste verliehen wird.
0: Gecheckt. Also da wir jetzt alle Fragen gecheckt haben,
1: ja,
0: müsstest du doch eigentlich irgendein Rittergeheimnis für mich haben, oder?
1: Ich glaube, ich habe ein Geheimnis.
0: Okay.
1: Genau, obwohl wir die ganze Zeit über Ritter erzählt haben, muss ich dir jetzt zum Ende gestehen. Also auf gar keinen Fall in meinem Leben würde ich jemals, auch damals nicht, Ritter sein wollen.
0: Was?
1: Willst du wissen, warum?
0: Unbedingt.
1: Also, ich war schon als Kind immer der Kleinste und Leichteste. Das heißt, ich hätte keinen Bock gehabt auf Kämpfe. Weißt du, die Leute hätten mich einfach umgewämst. Ich wurde schon in der Schulturnhalle auf Matten geworfen. Ich will mir nicht vorstellen, wie das im Mittelalter ausgesehen hätte. Zweitens, ich kann überhaupt nicht reiten. Wenn ich auf einem Pferd sitze, habe ich Angst, dass es irgendwie rumwirrt und mich runterschmeißt und ich mir das Genick breche. Und drittens, bei meinem Dreh für diesen Mittelalter-Check, da war ich, wie gesagt, bei der Landshuter Hochzeit und durfte da auch mal so eine Ritterrüstung anprobieren und mit so einer Lanze unterwegs sein. Diese Rüstung wiegt 40 Kilo. Das ist das Anstrengendste, was ich in meinem ganzen Leben gemacht habe, ist bei 35 Grad in der prallen Sonne im Sommer eine Ritterrüstung zu tragen. Habe ich einfach überhaupt keinen Bock drauf. Es hat mir Riesenspaß gemacht, mit dir über die Ritter zu sprechen, Mio, aber an mir ist keiner verloren gegangen.
0: Ja, also ich bin jetzt auch nicht so groß, deswegen...
1: Ich glaube, wir können uns beide die Hand schütteln und glücklich darüber sein, dass wir nicht im Mittelalter geboren wurden und dass wir trotzdem heute einen super Checkpot zusammen hatten.
0: Und dass ich kein mittelhochdeutsches Liebeslied auswendig lernen musste.
1: Ach komm, aber das macht doch Spaß. Hätte ich viel edle Gesteine, das müsste auf Iver Horbert. Ober ihr mir es gelobet, set mir ne Truve, dass ich's meine. Naja, mir bleibt zu sagen, dass es super schön war mit dir und auch mit euch da draußen, die ihr zugehört habt. Und ich hoffe, ihr schaltet beim nächsten Mal wieder ein. Macht's gut, bis dann.
0: Tschüss.
1: Tschüss.
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0: Dankeschön, Checker Tobi. Das war der Checkpot. 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Jetzt geht es weiter mit Mausmusik.

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1: Stellt euch vor, ihr sammelt jahrelang Pokémon-Karten. Dann habt ihr die Karte eurer Träume ergattert und plötzlich ist sie weg. Genau das ist einem Jungen bei einem großen Pokémon-Treffen in San Francisco in den USA passiert. Ein Erwachsener hatte ihn bei einem Tausch übers Ohr gehauen. Ein echter Scam. Das hat der Junge dann traurig gepostet. Und plötzlich meldeten sich ganz viele andere Pokémon-Fans, haben ihn getröstet und wollten helfen. Mehrere Sammler boten ihm sogar an, die Karte zu ersetzen. Das hat ihm richtig gut getan. Sein Vater hat dann alle Helfer beruhigt. Sein Sohn hat was Wichtiges gelernt, dass es viel mehr hilfsbereite Menschen gibt als gemeine.
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2: Ihr hört die Maus im Radio, diese Stunde mit mir, Annika.
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2: Habt ihr das verstanden? Das heißt, hallo, ich heiße Annika auf Löffelsprache. Das ist die einzige Heimsprache, die ich kenne und ich kann die noch nicht mal besonders gut, wie ihr vielleicht gemerkt habt. Aber die 7-jährige Maushörerin Miranda, die stellt euch jetzt ein Tier vor. Und das ist wesentlich besser drauf, was das Thema Geheimsprache angeht, als ich.
4: Heute habe ich ein kleines Rätsel für euch. Wer oder was macht wohl diese Geräusche? Eine Grille? Vielleicht ein Vogel? Oder ist es doch ein Musikinstrument? Nein, das rasselnde Geräusch, was ihr hier hört, macht der eigentliche Streifentenrek. Der Streifentenrek wohnt im tropischen Wald auf Madagaskar. Das ist eine große Insel vor Afrika. Er sieht aus wie ein kleiner, verwuschelter Igel mit gelb-schwarzen Streifen. Deshalb auch Streifentenrek. Aber seine Stacheln sehen nicht nur lustig aus, sondern können auch noch Geräusche machen. Hierzu reibt der Streifentenrek bestimmte Stacheln ganz schnell aneinander. Für alle Schlaumeier, das nennt man übrigens Stridulation. Und wofür sind die Tiere einfach besonders musikalisch? Nein! Durch das Zirpen können die Streifentenreks sich miteinander unterhalten. Sozusagen eine Geheimsprache. Das ist ganz schön praktisch, weil sie oft in der Nacht unterwegs sind und durch den Wald tapsen. Und weil es nachts ja dunkel ist, können sich die Tenreks, zum Beispiel ein Muttertier und ihr Junges, nicht sehen. Durch das rasselnde Geräusch wissen sie trotzdem immer, wo sie gerade unterwegs sind. Ob jetzt aber heißt, guck mal Mama, ich habe einen ganz leckeren Wurm gefunden. Oder vielleicht, wann sind wir endlich da? Mir ist langweilig. Das haben Forscherinnen und Forscher bisher noch nicht herausgefunden. Tja, es bleibt wohl doch erstmal eine Geheimsprache der eigentlichen Streifentenreks.
2: Ich sag euch jetzt nicht, wie Streifentenrek auf Löffelsprache heißt, weil das wäre sehr, sehr kompliziert und ich kann es leider nicht gut genug.

0: Das Tolle am Radio hören ist ja, ihr braucht dafür nur eure Ohren und eure Fantasie. Ich kann es zum Beispiel ganz schnell ins Weltall befördern. Hier, wo die Sterne glitzern. Da hinten, da fliegt ein Satellit vorbei. Richtig schön. Richtig toller Himmel von hier oben. Oder wir machen es ganz anders. Sind auf einmal hier an so einem Wasser. Springen eine Runde rein und tauchen. Gucken den Fischen beim Schwimmen zu. Da, da hinten, da schwimmt eine Flaschenpost. Und da...
1: Ist das ein Hai?
0: Na, schnell vielleicht wieder auftauchen. Beim Film, da geht das ja nicht so einfach mit der Fantasie, ne? Da sind ja unsere Augen auch noch mit im Spiel. Da kann man denen nicht ganz so viel vormachen. Und deswegen wird sehr, sehr viel beim Film mit sogenannten Spezialeffekten gearbeitet. Und wie das genau funktioniert, das haben sich Mausreporter Andi und Mausreporterin Robin für uns alle mal angeguckt.
2: 5, 4, 3, 2, 1, 0, Feuer!
3: So laut knallt die Konfettikanone, die Mausreporterin Robin gerade abgefeuert hat. Sie ist heute nämlich zu Gast in einer Kölner Werkstatt für Spezialeffekte. Also hier entstehen die Filmtricks, die zum Beispiel Schnee, Feuer oder Nebel in Filme bringen. Spezialeffekte-Technikerin Lena Kleinschmidt erklärt, was sie da eigentlich genau machen.
4: Wo man zum Beispiel mal jemanden in einem Film einen Hammer oder einen Stein über den Kopf hauen will, da kann man ja nicht einen richtigen Stein nehmen oder einen richtigen Hammer. Da bauen wir dann die Sachen nach, aber wir machen auch ganz klassisch Wettereffekte wie Nebel, Schnee. Es ist ganz oft tatsächlich so, dass im Sommer die ganzen Weihnachtsfilme gedreht werden und dann muss halt der Schnee irgendwo herkommen. Dann ruft man uns an und sagt, wir hätten jetzt gerne Schnee.
3: Und genau so einen Filmschnee probiert Robin jetzt aus.
2: So.
5: So wie Schaumstoff auch und... Bleibt richtig an der Hand kleben. Überhaupt nicht. Echter Schnee.
4: Das ist Stärkepulver. Das kann man theoretisch essen. Ich würde es aber nicht empfehlen. Dafür haben wir dann einmal eine Windmaschine, wo wir einen Aufsatz drauf haben, dass ich nicht direkt in die Rotorblätter von der Windmaschine packe. Das ist ein bisschen zu gefährlich. Deswegen gibt es diesen wunderschönen Aufsatz.
3: Und einen Knopfdruck später lässt es Lena mit Hilfe der Windmaschine schneien.
5: Da war so ein Loch, da ist so ein Loch und da, dann hat man da, hat sie da Schnee reingetan und dann ist das so wirklich so hoch. Es sieht aus wie echter Schnee, aber es fühlt sich nicht so an.
3: Schnee mitten im Sommer? Klappt. Aber ein anderer Trick interessiert Robin sogar noch mehr.
5: Wie macht man Feuer in Film, ohne dass man alles verbrennt?
4: Wir haben dann eine Gasanlage verbaut mit einer Gasflasche, wie man das in einem Grill hat zum Beispiel. Und dann kann man das darüber steuern. Wie hoch das sein soll, wie klein das sein soll. Und da gibt es auch extra Holz für, das ist dann aus Gips, sodass das kein richtiges Holz ist, was da verbrennt. Du wirst jetzt gleich aber auch sehen. Und zwar diese schwarze Box da. Darfst jetzt auch gerne einmal hier auf den roten Knopf drücken.
5: Komisch, weil eigentlich ist das Feuer ja dann total heiß und verbreitet sich schnell. Das ist, schießt einfach in die Höhe und ist wieder weg.
4: Das ist eine Flammenanlage, wo wir Gasflaschen eingebaut haben und die schießen dann quasi das Gas in die Höhe und werden dann entzündet. Und somit ist das eigentlich nur das Gas, was verbreitet wird, was sich dann entzündet für den Moment und dann aber auch wieder weg ist.
3: Und genau das ist die Aufgabe von Spezialeffekten. Sie sollen gefährlich aussehen, ohne wirklich gefährlich zu sein. Für zerbrechende Teller gibt es auch einen Filmtrick. Lena zeigt ihn Robin.
4: Das hier ist nämlich Crashglas. Das wurde früher aus Zucker gemacht, mittlerweile ist das Plastik. Aber nimm das mal und jetzt darfst du was machen, was du wahrscheinlich nie machen darfst. Nämlich einen Teller einfach mal kaputt schlagen.
5: Das ist ja in ganz viele Scherben zerbrochen.
4: Genau. Das zerspringt nämlich dann ganz viele Scherben und du kannst da jetzt nämlich auch mal dran gehen. Das ist gar nicht so scharf wie bei einem echten Teller oder sowas.
5: Nicht scharf.
4: Genau. Das könnte man halt auch jemandem dann über den Kopf schlagen oder sowas. Das wäre gar nicht so schlimm.
3: Zum Glück. Es ist nur ein Trick. Gute Spezialeffekte sehen so echt aus, dass man fast vergisst, dass alles nur gespielt ist.
4: Nebel macht immer, finde ich, sehr, sehr viel in einem Film aus, sodass der an Stimmung bekommt. Genauso würde es gefährlicher aussehen mit Feuer und Explosion, als wenn im Hintergrund kein Haus brennt zum Beispiel. Das wäre dann langweilig. Also es ist sehr, sehr viel mit Gefühl, mit Emotionen, für die Spannung. Dafür sind die Effekte gut.
0: Und das Schöne ist, auch wenn ihr jetzt wisst, wie es funktioniert, ich wette, wenn ihr den nächsten Film guckt, dann seid ihr wieder verzaubert davon, wie dieser Teller diese Menschen einfach über den Kopf gezogen wird, ohne dass der sich in Wirklichkeit ganz schlimm verletzt.

0: 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Das ist Isaac mit seinem tollen neuen Song We Had It All.
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0: Ratet, was ist das hier für ein Tier? Pipifax, ne? Das war natürlich ein Elefant. Was ist das hier? Auch viel zu einfach für euch, das war eine Katze. Das heißt, bei vielen Tieren wissen wir direkt, wie sie klingen. Die muss man nur ganz kurz hören und man weiß sofort, ah, Elefant, ah, Katze. Aber Pauline ist da ein Tier eingefallen. Da müsst vielleicht sogar ihr auch erstmal drüber nachdenken, wie das wohl klingen könnte.
1: Hallo, ich heiße Pauline, ich bin 4 Jahre alt und ich habe eine Frage an die Maus. Wie macht ein Eichhörnchen?
0: Super gute Frage, Pauline. Vielen Dank. Und weil wir das auch so spannend fanden, haben wir direkt Mausreporterin Doro eine Hausaufgabe gegeben. Sie sollte rausfinden, wie eigentlich Eichhörnchen klingen. Und sie kriegt dabei Hilfe der Klasse 4C der Peter-Fischer-Grundschule in Dortmund. Und ganz, ganz vielleicht hilft ja auch ein echtes Eichhörnchen mit.
2: Ich denke, dass das so ein Piep macht, so.
3: Die Kinder der Klasse 4C der Peter-Fischer-Grundschule in Dortmund haben schon oft Eichhörnchen beobachtet.
4: In unserer Kita, da waren immer 2 Eichhörnchen, die hießen Pinky und Bob.
5: Wir haben auch ein Eichhörnchen gesehen bei uns im Garten und das hat in Mamas Blumentöpfen Nüsse vergraben.
6: Das ist braun, also meistens so hellbraun, hat einen Schwanz, mit dem es meistens steuert, wohin es springt und klettert oft in Bäumen rum.
7: Wir haben halt so ein großes Haus in einer großen Terrasse. Da gehen manchmal so ein Eichhörnchen drauf, den legen wir auch Nüsse hin. Und einmal war es auch in unserer Wohnung. Das ist einfach durch die Wohnung gelaufen. Dann ist es wieder rausgegangen.
8: Wir sind auch so ein bisschen wie so kleine Diebe, weil wir haben so Vogelhäuschen mit so Futterstationen. Und da hat ein Eichhörnchen sich einmal Futter rausgeholt.
3: Und die Viertklässler sind sich einig, Eichhörnchen sind total putzige Tiere.
9: Ich finde Eichhörnchen sehr süß, von den Augen auch, weil die so ganz schwarze Knopfaugen, finde ich, haben. Und ich stelle mir vor, dass sie sehr kuschelig sind.
3: Haben die Mädchen und Jungs denn auch schon mal gehört, welche Laute die Tiere von sich geben?
8: Also, ich habe das noch nie gehört, aber ich könnte mir vorstellen, dass sie irgendwie oder so machen. Quiek, quiek, quiek, irgendwie so.
2: Ich denke, dass das so klingt.
6: Ich denke, dass das Eichhörnchen so klingt.
3: Ja, irgendwie so könnte es klingen, das Eichhörnchen. Mal sehen, welche der folgenden Laute tatsächlich von einem Eichhörnchen stammen. Ist es das hier? Oder das hier? Oder doch das hier? Gehen wir die einzelnen Tierlaute nochmal durch. Das erste war das hier.
9: Ich glaube, das war es nicht. Ich glaube, das war ein Meerschweinchen.
6: Ich glaube, das Eichhörnchen, das macht nicht so lange Töne und auch nicht so Ruhe.
3: Das zweite Geräusch war das hier.
10: Ich glaube, dass das zweite ein Eichhörnchen war.
11: Ich glaube, dass das ein Specht war.
3: Und nochmal das dritte Tier.
12: Ich glaube, das war jetzt das Eichhörnchen.
13: Ich glaube, das war so Schlangen wegen dem Geklapper.
14: Ich glaube auch, dass das dritte ein Eichhörnchen war.
3: Und die Auflösung ist, das zweite war ein Eichhörnchen. Beim ersten Geräusch lagen die Viertklässler genau richtig. Das war ein Meerschweinchen. Und das dritte Geräusch war eine schimpfende Meise, also ein Vogel. Eichhörnchen geben meist einzelne kurze Laute von sich, die ein bisschen wie ein Schnalzen klingen. Wenn sie aufgeregt sind, stoßen sie allerdings auch hektische, keckernde Töne aus. Und wenn sich die Männchen und Weibchen zur Paarungszeit durch die Bäume jagen, machen sie etwas längere und unterschiedlich hohe Laute. Das haben die Leute vom britischen Fernsehsender BBC beobachtet. Eichhörnchen geben also durchaus unterschiedliche Laute von sich. Sie sind ziemlich hell und klingen, je nach Stimmung und Situation, wie ein Schnalzen oder ein Keckern. Diese Töne sind aber nicht die einzige Art und Weise, wie Eichhörnchen sich verständigen. Sie kommunizieren nämlich auch miteinander, indem sie ihren Schwanz bewegen oder mit den Vorderfüßen klopfen. Sie sind also gar nicht so still, wie man vermuten könnte.

0: Piep, piep, piep, wir haben uns alle lieb. Piep, piep, piep, guten Appetit. Haut rein, schmeckt fein. Ja, so geht bei uns zu Hause jedes gemeinsame Essen los. Das ist irgendwie eine Regel, das ist so eine Vereinbarung bei uns. Und vielleicht habt ihr ja sowas auch zu Hause. Vielleicht sprecht ihr zusammen ein Gebet, bevor alle loslegen mit Essen. Oder ihr habt die Regel, dass niemand mit vollem Mund reden darf. Oder dass der, der die Kartoffelschüssel leer macht, auch aufsteht und eine neue aus der Küche holt. Gibt ja ganz viele verschiedene Sachen. Und manche Regeln ergeben für euch wahrscheinlich total Sinn, direkt auf den ersten Blick. Aber vielleicht denkt ihr bei manchen auch, hä, was soll das? Wie bei dieser hier zum Beispiel.
1: Warum gehören die Ellenbogen nicht auf den Tisch beim Essen?
2: Ich glaube, das ist eine Art von Höflichkeit, weil wenn man den Ellenbogen auf den Tisch nimmt, stützt man sich wahrscheinlich eher damit ab. Und das zeigt, dass ein langweilig ist. Und wenn ein langweilig ist, also das ist auf jeden Fall bei mir, dann schmeckt mir das Essen nicht. Und das kann unhöflich sein.
3: Ich darf auch nicht meinen Kopf abstützen. Meine Mama sagt, ja, du bist kein Kind mehr, du kannst deinen Kopf schon selber halten.
4: Meine Eltern haben mir das schon beigebracht, wo ich klein war, dass die Ellenbogen nicht auf den Tisch kommen. Weil beim Essen ist man bei einer Familie zusammen und dann sollte man sich auch etwas zusammenreißen können.
5: Es gibt ein paar Ansagen, die man am Tisch zu hören bekommt, zu Sachen, die angeblich gar nicht gehen. Schlürfen oder Schmatzen gehören dazu, mit vollem Mund sprechen und auch die Ellbogen sollen nicht auf dem Esstisch abgestellt werden. Aber was ist eigentlich so falsch daran, wenn man zum Beispiel gemütlich beim Abendbrot sitzt und die Ellbogen auf dem Tisch sind?
6: Wenn man die Ellbogen auf dem Tisch hat, dann neigt man halt schnell dazu, dass man die Hand an den Kopf tut und dann abstützt. Und man braucht dann halt auch sehr viel Platz, dass dann kein Platz mehr ist, um das Essen abzustellen oder um da mal eine Vase irgendwie hinzustellen. Oder man stößt halt ein Glas mit Trinken um.
5: Das könnten Gründe sein für diese Ellbogen vom Tischregel. Aber ganz genau weiß man nicht, warum oder seit wann es diese Regel gibt. Klar ist aber, viele Kinder lernen sich daran zu halten.
1: Also bei mir sind fast nie die Ellenbogen auf dem Tisch. Wenn, habe ich diese Schieflage. Das heißt, mein Ellenbogen ist nicht gerade auf dem Tisch, sondern ich bin so leicht nach links gekippt und esse dann weiter. Und dann sagt meine Mutter mal, nicht die Schieflage, setz dich bitte gerade hin.
7: Natürlich soll man gerade sitzen. Da geht es eben darum, mit einer Haltung sich an diesen Tisch zu setzen.
5: Das sagt Ellen Peach. Sie ist Expertin für, sagen wir, gutes Benehmen, wenn man mit anderen zusammen isst. Was da geht und was so gar nicht an einem schön gedeckten Tisch, wenn sich alle nach einem langen Tag mit Schule, Arbeit und Kita wieder treffen.
7: Es geht darum, dass wir ein Miteinander herstellen am Tisch, um den Respekt und um die Haltung, die wir einnehmen, so dass andere uns auch gut anschauen können.
5: Das mit der Haltung ist dabei wörtlich gemeint, also Körperhaltung. Und hier kommen die Ellbogen ins Spiel. Sie gehören nicht auf den Tisch, sagt die Fachfrau, die sich mit den Tischmanieren gut auskennt.
7: Ja, also Ellbogen gehören nicht auf den Tisch, aber die Handgelenke und auch beide Hände und natürlich gerade sitzen. Aber ich kann mich auch anlehnen. Ich darf mich zu meinem Nachbarn drehen und meinen Arm auf den Tisch legen. Da ist niemand hinterher, der sagt, das gibt Punkte abzugucken. Aber wichtig finde ich, dass man weiß, wie es sein soll.
5: Die Ellbogen vom Tisch, das ist kein Gesetz, eher eine Abmachung, die viele kennen und beachten. Denn das macht es einem dann leicht, wenn man mal bei einer richtig großen Geburtstagsfeier dabei ist oder ein tolles festliches Essen mit vielen erlebt. Die wichtigste Regel aber ist wahrscheinlich, dass das Zusammenessen allen Spaß und wenig Stress machen soll. Am besten vereinbart man dazu in der Familie ein paar eigene Regeln, die dann für alle am Tisch gelten.
3: Bei uns zu Hause ist es eigentlich nicht wichtig, ob man die Ellenbogen jetzt auf dem Tisch hat oder nicht. Aber ich darf auch zum Beispiel kein Handy am Tisch haben, weil sonst ist jeder immer nur am Handy.
1: Ich glaube, wenn ich mit offenem Mund esse und meine Mutter dann sagt so, bitte Mund zu, das triggert so meine Eltern am meisten.
6: Und die wichtigste Regel ist, dass man ordentlich am Tisch sitzt und nicht andere ärgert beim Essen und keine Ellenbogen auf dem Tisch hat.
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0: Suppe, Cheese, Spaghetti. Das sind so die Klassiker, ne? Es klappt ja eigentlich immer bei einem Foto, wenn alle lachen sollen, ne? Muss man einfach diese Worte sagen. Denn probiert das mal aus, ne? Wenn ihr die ausspricht, dann müsst ihr ja quasi automatisch schon grinsen, so der Mund geht direkt so an die Seite. Und dann kommen da eigentlich immer ganz schöne Bilder bei raus, wo alle lachen und gute Laune haben. Bei Albert Einstein, dem Wissenschaftler, da scheint der Fotograf das allerdings irgendwie vergessen zu haben. Denn es gibt ein wahnsinnig berühmtes Bild von Albert Einstein. Und das sieht irgendwie anders aus. Also grinsen tut er da nicht.
1: Also es sieht sehr lustig aus, weil da Einstein die Zunge ausstreckt und so lustige Haare hat. Die sind ungefähr bis zum Hals, so graue Haare. Da war er ungefähr 72 Jahre alt und seine Gesichtsausdrücke sehen auch sehr entspannt aus.
2: Das schwarz-weiße Zungenrausstreckfoto von Albert Einstein kennen viele. Es gibt Postkarten davon und Poster. Jaron ist Einstein-Fan und mag das Bild sehr. Und er weiß noch mehr.
1: Also ich weiß, dass er einer der berühmtesten und schlauesten Menschen ist. Ich habe halt immer gehört, dass Albert Einstein die Relativitätstheorie erfunden hat und dass sie ganz besonders sein soll und einer der berühmtesten Theorien der Welt auch war und ich kann das nicht so gut erklären.
2: Macht nichts. Die Relativitätstheorie zu erklären, das haben vor Jahren schon viele andere Leute nicht geschafft. Albert Einstein hat selbst jahrelang immer wieder über seine Theorie nachgedacht, alles immer wieder umgeschrieben und verbessert und wahrscheinlich hat er gar nicht erwartet, dass alle ihn sofort verstehen. Einstein sagt nämlich:
3: Wenn die Menschen nur über das sprechen, was sie begreifen, dann würde es sehr still auf der Welt sein.
2: Zur Relativitätstheorie reicht es, sich erstmal nur zu merken, dass die Zeit nicht immer gleich schnell vergeht. Einstein hat beobachtet, dass die Zeit, wenn wir uns sehr schnell bewegen, zum Beispiel in Lichtgeschwindigkeit, langsamer vergeht.
1: Also Lichtgeschwindigkeit ist die schnellste Geschwindigkeit, die halt es gibt. Und die Geschwindigkeit beträgt 300.000 Kilometer pro Sekunde und das ist sauschnell.
2: Wie schnell die Zeit vergeht, hängt auch noch vom Raum ab, wo sie stattfindet. Genauer gesagt von der Schwerkraft. Das ist die Kraft, mit der die Erde alle Dinge, zum Beispiel auch Uhren und uns Menschen, anzieht. Je mehr Schwerkraft da ist, desto schneller vergeht die Zeit. Auf der Erde laufen die Uhren deshalb viel schneller als zum Beispiel im Weltall. Alberts Zeit auf der Erde beginnt vor etwa 150 Jahren. Er wird am 14. März 1879 in Süddeutschland geboren. Als er 5 Jahre alt ist, schenkt ihm sein Vater einen Kompass. Albert ist total begeistert von der Kompassnadel und der unsichtbaren Kraft, die sie anzieht und immer nach Norden zeigen lässt.
1: Ich weiß, dass er auf jeden Fall schon da sehr schlau war. Und zu Hause machte er auch schon ganz komplizierte Aufgaben, die eigentlich erst ganz weit später kommen. In der Schule hat er gar nicht so Gas gegeben, weil er das zu einfach fand und sich dafür gar nicht mehr interessiert hat.
2: Wenn Albert sich aber für etwas interessiert, ist er kaum zu bremsen. Besonders das Licht hat es ihm angetan. Was genau ist Licht? Woraus besteht es? Und wie bewegt es sich? Für seine Forschung über die Eigenschaften des Lichts bekommt Albert Einstein 1921, also vor etwa 100 Jahren, den Nobelpreis.
1: Und ein Nobelpreis

0: ist so ein Preis, dann kriegst du etwas Geld oder sehr viel Geld, damit du für deine Arbeit dann mehr Sachen kaufen kannst.
1: Die wichtigste Forschungszutat kann man aber gar nicht kaufen, sagt Einstein.
2: Fantasie ist wichtiger als Wissen, denn Wissen ist begrenzt.
3: Du kannst dir halt ausdenken, was du willst, auch mit den Gedankenexperimenten. Wenn du mal die Augen schließt, du kannst alles dir vorstellen, was du eigentlich willst. Und ja, also du kannst halt auch natürlich immer viel wissen, aber es ist natürlich immer irgendwo begrenzt.
1: Albert Einsteins Entdeckungen haben das Wissen über unsere Welt für immer verändert. Und auch heute, lange nach Einsteins Tod im Jahr 1955, sind seine Ideen noch spannend. Und sie machen Lust darauf, Neues zu entdecken. Einstein selbst hat damit jedenfalls sein Leben lang nicht aufgehört. Er hat mal gesagt:
2: Das Schönste, was wir erleben können, ist das Geheimnisvolle.
3: Dass du etwas Eigenes herausfinden kannst und es halt ganz was Neues ist. Und du kannst halt ganz viel neue Dinge herausfinden und was halt komplett neu ist und vielleicht noch kein Mensch auf der Erde herausgefunden hast, außer du.
4: Danke an Mausreporterin Julia und an Jaron, die sich zusammen auf Einsteins Spuren, schwierig, aufgemacht haben.

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1: Hallo, hier sind Jetti
2: und Elise.
1: Und wir wünschen uns das Lied Hier kommt die Maus.
2: Und wir grüßen Christoph.

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1: Mein Name ist Björn. Und ich singe in einer Band. Ich singe auch sonst ziemlich gern. Wenn ich rumlaufe oder Fahrrad fahr, einfach so vor mich hin. Aber am besten klingt's mit den anderen. Hey Stephanie, kannst du mal mit dem Bass einsteigen? Wenn der Bass dazu kommt, klingt es automatisch direkt sofort cooler. Möchte ich sofort mitschnippen.

Das ist super. Aber jetzt machen wir eben Pause. Alle Instrumente einfach stopp. Und jetzt lass uns nur Geräusche machen mit Sachen, die rumliegen. Cool. Oder vielleicht so mit dem eigenen Körper. Also auf Fuß auf den Boden stampfen, Hände klatschen, schnipsen. Oder mit der Hand auf den Brustkorb hauen, dass es ein tiefes Geräusch gibt. Wow, Albrecht, das ist cool. Du holst im Klavier mal wieder alles raus aus dem E-Dur-Akkord. Ich habe eine Idee. Lass uns mal durchs Haus gehen und alle Leute ranholen. Auch die Nachbarn, die sich vorhin beschwert haben. Ganz egal. Eure ganzen Freundinnen und Freunde und die ganzen Hunde und Katzen.

0: Heute starten wir mal mit einem Witz. Warum hat die Rosine einen Helm auf? Na, weil sie gleich in den Stollen geht. Also ein Stollen, das ist sowohl dieser leckere Hefeteigkuchen mit Rosinen drin, aber auch ein künstlich angelegter unterirdischer Gang für den Bergbau. Ha, Witze erklären ist immer irgendwie komisch. Ja.
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2: mit Spinnen und Insekten, Regenwürmern und ihrer Kacke, Maulwürfen und ihren unterirdischen Bauwerken und natürlich mit der Maus und dem Elefanten. Halt mit Spinne und Insekte, Rehewärmer und ihrer Kacke, Maulwerf und ihrer unterirdischen Bauwerke und natürlich mit der Maus und dem Elefant. Das war Kurpfälzisch.
0: Ich störe ja nur sehr ungerne. Aber was macht ihr drei denn bitte hier? Die Maus zum Hören geht doch jetzt los. Ich soll mal versuchen zu erraten, was ihr hier genau macht. Ah, und Annelotte, Mats, Tim, Daniel, Alicia und Dahlia, die haben schon genau die richtigen Tipps für uns. Ja, da kann ja nichts mehr schiefgehen. Fast nichts mehr schiefgehen!
3: Was ist das? Er ist meist sehr lang.
4: Manche sind auch ganz kurz.
3: Der ist meist aus Stein gebaut.
4: Manche auch aus Lehm.
3: Oder aus Erde.
5: Er ist meist unter Bergen, unter Brücken oder unter der Erde.
3: Es ist dort sehr finster
4: und ein bisschen gruselig.
5: Die werden mit riesigen Bohrern gemacht. Viele Tiere buddeln auch häufig sowas. Zum Beispiel der Maulwurf oder das Erdmännchen.
3: Und Füchse. Eine Maus hat sowas auch, damit sie in ihre Höhle kommt.
4: Das gibt es auch für die Bahn oder für Autos. Und man kann manchmal durchgehen.
3: Ich mag sie nicht, weil ich Angst habe, dass die Decke einstürzt.
6: Ich finde die auch ein bisschen gruselig, weil sie immer so dunkel sind.
5: Aber auch ganz nützlich, weil dann zerstört man nicht die schöne Natur.
4: Oh, wie lang!
5: Und wie dunkel und feucht!
4: Wie gruselig.
5: Habt ihr es erraten?
0: Was? Na, ich hab schon verstanden, was die sechs uns hier beschrieben haben. Ein Tunnel. Ja, aber den könnt ihr doch nicht hier bei uns im Studio graben. Ihr habt doch gerade gehört, dass viele Tunnel sehr lang, finster, dunkel und gruselig sind. Ja, und sogar die Decke einstürzen kann, wenn man sich damit nicht richtig auskennt. Aber ich kenne zum Glück jemanden, der sich damit richtig gut auskennt. Und zwar Buddel von Pelemehle.

0: Also wir haben ja schon so gut wie alles hier bei uns im Mausstudio gemacht. Wir sind Fahrrad gefahren, mit dem Skateboard vom Tisch gesprungen, haben Fang gespielt, aber so ein Tunnelgraben? Ja, Mensch. Wisst ihr was? Wir graben uns heute einfach zusammen durch die Sendung und entdecken dabei gemeinsam die Unterwelt. Unsere Mausforscherin Lydia zum Beispiel, die besucht heute für uns eine Fabrik, in der Tiere arbeiten, die unter der Erde leben. Ja, kannst du dir nicht vorstellen? Na dann erzähle ich dir am besten auch erst gar nicht, was die Tiere in der Fabrik genau machen. Das würdest du mir nämlich bestimmt eh nicht glauben. Aber überleg mal, was das sein könnte, wenn uns das Mausforscherin Lydia erzählt.
1: Ich bin in einer großen Fabrikhalle in Düren. Hier werden viele Töpfe und Tüten versandfertig gemacht. In den Tüten Kot.
2: So ein halbes Kilo jetzt drin, so ein Kompost oder für den Garten.
1: Das ist die Chefin der Kotfabrik, Janina Langhaus. In der Tüte, die sie hochhält, ist aber kein Menschenkot, sondern die Hinterlassenschaften von ganz bestimmten Tieren. Janinas tierischen Mitarbeitern, wenn man so will. Sie leben in der Halle nebenan und dort stehen hohe Stapel mit weißen Kisten herum. Janina holt eine Kiste vom Stapel runter. Auf den ersten Blick ist da einfach nur Erde drin, aber...
3: Ach Gott, wenn man die Erde zur Seite schiebt, bewegt sich sofort alles, weil da lauter Würmer
2: sind überall.
3: Oh wow, alles
2: Würmchen
3: voll.
2: Drin.
1: In der Kiste wimmelt es nur so. Es ist alles voller Regenwürmer. Genauer, Riesenrotwürmer.
2: Wir haben in jeder Kiste ungefähr 700 Gramm Würmer. Müssten ungefähr 500 Würmer sein, je nach Größe.
1: Und genau diese Regenwürmer verkauft Janinas Firma. Aber eben nicht nur das.
2: Wir verkaufen einmal den Wurm und einmal auch den Wurmhumus, also den Wurmkot, als natürlichen Dünger. Ja.
1: Aber wer kauft denn Würmer und deren Kot?
2: Das sind zum einen die Gärtner, die ihren Boden verbessern wollen. Und auch Leute, die einfach schneller ihre Bioabfälle von drinnen in wertvollen Wurmhumus umwandeln möchten.
1: Denn Regenwürmer sind richtige Superwürmer. Sie sind ganz wichtig für einen fruchtbaren Boden bei uns in Europa. Um zu verstehen, warum, muss man sich anschauen, wie die Würmer leben, wenn sie draußen in unserem Garten unterwegs sind.
2: Gerade die Rotwürmer, die gehen so 1,5 bis 2 Meter tief in die Erde und buddeln immer Gänge hin und her. Deswegen helfen die Würmer, dass das Wasser wieder abfließen kann.
1: Die Regenwürmer lockern also beim Buddeln den Boden auf. Aber sie ziehen auch Blätter und andere Pflanzenteile in ihre Gänge unter der Erde als Vorrat zum Fressen. Und klar, sie gehen dann auch aufs Klo.
2: Der Darm vom Wurm enthält ganz viele wichtige Bakterien für die Bodenstruktur, was alle Pflanzen draußen benötigen, um zu wachsen.
1: Die Pflanzen in unseren Gärten können sich mit ihren Wurzeln aus dem Kot der Regenwürmer Nährstoffe ziehen. Dadurch wachsen sie besser. Es ist also super, viele Würmer im Garten zu haben. Gut ist es aber auch, wenn man einfach Regenwurmkot unter die Erde mischt. Den kann man in Janinas Regenwurmkotfabrik kaufen. In den weißen Kisten fressen die Würmer die Erde, in der sie leben, und eine Spezialfuttermischung.
2: Ja, das ist so ein spezielles Getreidegemisch, wo alle Proteine, Mineralstoffe, Vitamine drinne sind.
1: Und das wird dann alles zusammen verdaut. Janina nimmt einen Wurm auf die Hand.
3: Wo ist denn das Poloch vom Regenwurm?
2: Oh, ich glaube, das können wir nicht erkennen.
3: Nee.
2: Aber man sieht, dass der sehr dunkel ist jetzt gerade. Der hat also gut gespeist.
1: Durch die Haut vom Regenwurm kann man ganz gut durchschauen und man sieht, dass der Verdauungstrakt voll mit der dunklen Erde ist. Vorne hat der Regenwurm einen Schlund. Da werden die Erde und das Futter mit Speichel gemischt, damit es besser flutscht. Im muskulösen Magen wird dann alles klein gerieben und im Darm durch Pilze und Bakterien verdaut. Dann setzt der Regenwurm Kot ab.
3: Wie oft geht denn so ein Wurm aufs Klo?
2: Die können sehr viel fressen. Eigentlich fressen die dauerhaft. Und was vorne reinkommt, kommt auch direkt wieder hinten raus.
1: Und das kann dann je nach Regenwurmart wie braune Spaghetti aussehen oder wie bei Janinas Riesenrotwürmern ganz anders.
2: Und dann wird das irgendwann so krümelig, wie man es hier sieht. Ja. Das ist dann quasi der Kot der Würmer, auch Wurmhumus genannt.
3: Für mich etwas schwer zu unterscheiden, was hier Wurmhumuskrümel sind und was Erde. Aber Janina sieht das genau.
4: Und wie lange braucht jetzt hier so eine Wurmbrigade, um einmal die Erde durchzufressen und hinten wieder auszukoten?
2: Auch wenn es nach denen geht, würden die gerne nach 3-4 Wochen wieder neue Erde haben, ja.
3: Nach 4 Wochen sammelt Janina also den Kot und setzt die Würmer um. In eine Kiste mit frischer Erde. Das geht automatisch.
2: Wir haben eine große Siebmaschine, wo der Wurm und der Wurmhumus reinkommt. Und diese Maschine separiert den Wurm vom Wurmhumus, weil irgendwann wollen die natürlich aus ihrem Kot raus und brauchen neue Erde.
3: Der kostbare Regenwurmkot wird in die Tüten verpackt, die mir Janina am Anfang gezeigt hat, und an Gärtner verkauft. Und Janinas Regenwurmbrigade macht sich wieder über eine neue Kiste Erde her.
0: Na dann, guten Appetit! Regenwürmer sind eben echte Superwürmer und genau deshalb wird in Deutschland am 15. Februar auch der Tag des Regenwurms gefeiert. Pilwurm, Ringelwurm, Tauwurm oder Little Wilma Wiggly Worm, wie man den Regenwurm auch nennen könnte.

0: raus zum Hören.
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2: Wisst ihr noch, wie tief ein Regenwurm graben kann? Richtig, 1 bis 2 Meter tief. Erdöl dagegen lagert in 700 bis 2000 Metern Tiefe in der Erde. Und um das zu finden, benutzen die Menschen sogenannte Schallkanonen. Und damit erzeugen sie im Meer so einen Lärm, dass viele Meeresbewohner die Orientierung verlieren. So auch die Pottwalmama Potanova aus unserer heutigen Geschichte Greta, Flossi und noch viel mehr. Aber zum Glück passen die beiden zusammen mit ihrem Freund Emil so lange auf die Pottwaltochter Potapina auf.
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0: Das Meer ist einer der geheimnisvollsten Orte unseres Planeten. Tief unter der Wasseroberfläche geschehen Dinge, von denen noch kein Mensch gehört hat. Irgendwo dort sind die Graufischgeschwister Greta und Flossi mit dem weitgereisten jungen Doktorfisch Emil unterwegs, um Abenteuer zu erleben.
1: Emil? Emil? Emil, du lässt nach! Du hast bestimmt schon 20 Meter lang nichts gesagt. Erzähl uns mehr davon, was du auf deiner Reise schon alles erlebt hast.
2: Und es war gerade mal so schön ruhig.
3: Aui, ich erzähle euch von dem Tag, als es auf einmal wurde dunkel über mich. Sehr, sehr dunkel.
1: Wow, so gut hast du noch nie angefangen. Ich kann richtig spüren, wie es dunkel wird.
2: Ich kann es leider auch sehen.
0: Es wird tatsächlich dunkel. Weil über den dreien gerade eine riesige Pottwalmama mit ihrer kleinen Tochter schwimmt.
2: Und Schuss.
0: Flossi verschwindet vorsichtshalber in einer kleinen Felshöhle. Er schwimmt gern auf Nummer sicher.
4: Guten Tag.
5: Juhu. Hallo, wie geht's?
6: Guten Bonjour. Tag.
4: Mein Name ist Pottanova.
5: Und ich heiße Potapina. Das ist ein schöner Name. Vielleicht der schönste der Welt.
1: Ich bin Greta.
3: Et moi? Ich heiße Emil.
1: Und der Angstfisch in der Höhle da, das ist mein Bruder Flossi.
5: Wir suchen gerade etwas zu essen. Und ihr?
1: So ein Zufall. Wir auch.
3: Wir haben aber gegessen heute schon die Frühstück. Die zweite Frühstück, die Mittagessen. Die erste Nachmittagessen.
1: Und jetzt wird es Zeit für das zweite Nachmittagessen. Wir können zusammensuchen, wenn ihr wollt.
5: Supi!
4: Sehr gern.
1: Komm her, Bro, die sind nahet.
0: Flossi lugt vorsichtig aus der Felshöhle heraus und kommt zögerlich wieder herangeschwommen.
2: Mann, oh Mann, ihr seid aber krass groß.
5: Ich werde mal genauso groß wie meine Mama. Oder sogar noch größer.
4: Ja, Schatz, das wirst du bestimmt. Aber ein paar Jahre dauert es noch.
5: Gar nicht mehr so lange.
7: Sagt mal, ihr drei, könntet ihr vielleicht kurz auf Potapina aufpassen? Dann tauche ich ein wenig tiefer, da gibt es mehr Nahrung. Meine Kleine kann noch nicht so weit runter.
3: Natürlich, wir passen auf gerne.
1: Mehr Nahrung klingt cool.
5: Ja, Mami, hol uns was Leckeres von unten.
8: Okay, schwimmt einfach immer weiter geradeaus. Ich finde euch. Bis gleich.
5: Sollen wir wettschwimmen?
3: Oui, wir schwimmen wett. Ich bin die Beste in die Wettschwimmen. Auf meiner langen Reise, ich habe sogar geschwommen schneller als die schwarze Marlin. Die schwarze Marlin ist die schnellste Fisch von das ganze große Meer.
1: Ich bin Schiedsrichterin.
2: Ich schaue euch zu.
5: Und ich bin schneller als du, Emil.
3: Haha, das werden wir sehen.
1: Auf die Plätze. Fertig. Los.
0: Potapina hechtet los. Emil gibt alles, hat aber kaum eine Chance gegen das so viel größere Pottwalmädchen.
2: Boah, tut das weh in den Ohren.
3: Kiskise, wer macht da so ein mächtiges Krach?
0: Der ohrenbetäubende Lärm kommt von Schallkanonen. Menschen suchen damit nach Erdöl im Meeresboden. Für Pottwale und andere Meeressäugetiere kann das sehr gefährlich sein.
5: Aua! Mein Kopf! Er geht kaputt! Mama! Wo bist du? Mama!
1: Wo ist Potapina? Ich sehe sie nicht mehr.
3: Sie ist verschwunden.
2: Potapina! Potapina!
0: Pottwale können nicht besonders gut sehen. Sie orientieren sich hauptsächlich mit den Ohren. Durch die extrem lauten Schallkanonen finden sie sich nicht mehr zurecht. Sie wissen nicht mehr, wo oben und unten ist. Und es besteht die Gefahr, dass sie zu nah an den Strand schwimmen und nicht mehr zurück können.
2: Potapina, wo bist du? Greta? Flossi?
1: Pottanova, wir sind hier.
2: Potapina, Greta.
1: Hier sind wir.
2: Sie hört uns nicht.
3: Nichts wie hinterher.
0: Die drei verfolgen die Pottwalmama. Aber die ist natürlich viel schneller als unsere drei kleinen Fische. Gott sei Dank wechselt Pottanova, die sich nicht mehr orientieren kann, immer wieder die Richtung.
2: Jetzt schwimmen sie uns entgegen. Hier, Potter Nova!
1: Hier!
8: Ah, da seid ihr endlich! Wo ist meine Tochter?
6: Wir haben gespielt, die Wettschwimmen.
1: Dann hat dieser Lärm angefangen.
2: Und dann war sie plötzlich weg.
8: Wir müssen sie finden. Sie kann alleine nicht überleben und ich finde mich auch kaum noch zurecht.
1: Wir suchen sie alle gemeinsam.
8: Ja. Potapina! Potapina!
0: Die vier suchen überall nach dem jungen Pottweilmädchen.
2: Potapina! Potapina!
0: Irgendwann machen die Menschen, die die Schallkanonen bedienen, glücklicherweise für heute Feierabend.
3: Oh, mon Dieu. Endlich ein bisschen von die Stille. Wo kann nur sein, die Mädchen?
8: Wir müssen sie dringend finden. Sie muss an die Wasseroberfläche. Sie muss Luft holen, sonst stirbt sie.
2: Potapina! Potapina!
0: Es ist Emil, der nach einer Weile plötzlich weit unter sich die Umrisse des Pottwalmädchens entdeckt.
3: Da! Da unten! Da ist deine Mädchen!
0: Potapina sinkt halb ohnmächtig immer tiefer hinab. Sie hat schon zu lange nicht mehr geatmet.
8: Endlich! Wir müssen sie nach oben bringen. Ich schwimme unter sie und schiebe sie hoch.
3: Und wir zeigen dich den Weg.
1: Los geht's.
2: Und ab.
0: Mit vereinten Kräften dringt das Rettungsteam Potapina an die Luft.
5: Luft ist das Schönste überhaupt.
8: Ich danke euch allen so sehr. Emil, ich bin so glücklich, dass du meine Tochter entdeckt hast. Du hast ihr das Leben gerettet.
3: Aui, keine Ursache. Retten die Leben ist eine von meinen Spezialitäten. Auf meine große Reise, ich habe gerettet viel die Leben. Ich habe gerettet die Leben von einem Clownfisch. Ich habe gerettet die Leben von einem Weihnachtswurm. Auch die Leben von einem Thunfisch, ich habe gerettet.
5: Ja, Emil, erzähl uns Geschichten. Das ist schön.
2: Ausnahmsweise bin ich da mal derselben Meinung.
1: Und wenn Potanova und Potapina wieder fit sind, suchen wir alle gemeinsam etwas zum ersten Abendessen.
3: Bis dahin, ich erzähle euch von dem Tag, als es wurde auf einmal dunkel über mich. Sehr, sehr dunkel.

0: Ja, mir reicht die Geschichte von Greta, Flossi und noch mehr auf jeden Fall auch. Die Geschichte, in der es sehr, sehr dunkel über Emil wurde, die hören wir doch lieber ein anderes Mal.
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0: Ja, auch Mäuse, vor allem Wühlmäuse, leben unter der Erde. Gar nicht so tief, meistens nur wenige Zentimeter, aber dafür sind ihre Gänge teilweise bis zu 100 Meter lang. Ja, und am liebsten fressen sie... Nein, keine Regenwürmer. Wühlmäuse sind nämlich Pflanzenfresser und bevorzugen unterschiedliche Pflanzenteile wie Wurzeln, Knollen und Blumenzwiebeln. Und deshalb dürfte es auch für die kein Problem sein zu erraten, was Mausreporter Christian und Mausköchin Julia heute so alles für Wurzelgemüse gesammelt haben. Ja, und auch wir dürften davon so einige Sachen kennen.
1: Christian, wir zwei rätseln heute ein bisschen zusammen mit allen, die zuhören. Mhm. Ich habe einen Korb voller Gemüse und du musst mir sagen, was das ist.
2: Okay.
1: Also was, guck mal her, was habe ich hier? Die gibt es meistens als Bündel zu kaufen. Oben kommt so ein grüner Büschel raus und die sind schmal und länglich und die sind orange.
2: Das ist super einfach. Das sind Karotten. Oder Möhrchen. Manche sagen auch Möhrchen. Was hast du noch?
1: Okay, das war viel zu einfach. Jetzt kommt was Schwierigeres hier. Was haben wir denn?
2: Boah,
1: was ist denn das?
2: Das ist ein Riesen-Oschi. Sieht aus wie eine riesengroße, dicke, weiße Möhre. Hat so eine ganz glatte, glänzende Oberfläche. Ist ja fast so groß wie mein Unterarm.
1: Weißt du denn, was das ist? Die riesengroße, glatte Möhre. So ein bisschen grün ist da oben auch noch dran.
2: Ist das vielleicht Kohlrabi? So ein langer Kohlrabi oder Karottenkohlrabi?
1: Kohlrabi ist doch viel kleiner und rund und eher so hellgrün.
2: Ah, okay. Also es fühlt sich sehr fest und glatt an. Irgendwie auch ein bisschen schön, muss ich sagen.
1: Ich löse das jetzt auf. Das ist Rettich.
2: Ah.
1: So, und jetzt guck mal hier. Der sieht von innen so ein bisschen aus wie eine Mischung aus Radieschen und Kohlrabi. Ja. Probier doch einfach mal.
2: Ja. Okay, das schmeckt auch so ein bisschen nach Radieschen, aber ein bisschen milder. Auch erfrischend, muss ich sagen.
1: Rettich gibt's ganz viel in Süddeutschland. Mhm. Und zwar als super leckeren Salat. Guck mal, man schält den hier einfach runter. Und schneidet den dann entweder in Scheiben oder so in Stifte.
2: Okay.
1: Und dann macht man da einfach so ein bisschen Salz und Pfeffer.
2: Okay.
1: Und noch eine Prise Zucker dran.
2: Mhm.
1: Und dann kommt da noch ein bisschen heller Essig und so ein bisschen Öl. Am besten so Sonnenblume kommt da mit dran.
2: Okay, ich rühre, ja.
1: Ja, und dann ist unser schöner Rettichsalat auch schon fertig und du kannst das probieren.
2: Kann ich probieren, okay. Ja. Ah, das ist lecker. Und so ein bisschen sauer und süß zusammen und dieser frische Rettich dazu. Ich habe ein neues Lieblingsgemüse entdeckt.
1: Oh, wie schön. Ein Rätselgemüse habe ich aber dennoch. Was ist denn das hier?
2: Okay.
1: Guck
2: die
1: mal
2: sind
1: her.
2: Erstmal super schön. Dunkelpinke Kugeln, vorne so ein bisschen spitz. Ich finde ja, dass sie aussehen wie so dicke Herzen.
1: Ja, ne?
2: Das ist rote Beete. Das mag ich sehr, sehr gern.
1: Ich auch. Ich liebe rote Beete.
2: Mhm.
1: Und damit kann man ganz tolle Sachen machen und alles pink färben.
2: Ja.
1: So, und guck mal, ich habe hier schon, das ist gekochte rote Beete.
2: Und du hast sie püriert, so ein Brei, das liebe ich ja, ne? Mischen wir das jetzt irgendwie mit Joghurt zusammen, machen einen tollen Dip?
1: Ganz genau, du kennst
2: dich
1: ja wieder aus. Ganz genau so, und jetzt hier in dieses rote Beetpüree so ein bisschen Joghurt, bisschen Knoblauch noch dazu, so Salz, mal wieder ein bisschen Pfeffer noch dran, Prise Zucker kann auch nicht schaden.
2: Das ist dann so ein Dip, ne?
1: Und fertig ist unser Dip.
2: Okay, ich probiere das auch, ja? Oh, du hast ja sogar Fladenbrot zum Dippen, warte mal, ich nehme mir das. Toll, dann könnte ich die ganze Schale jetzt leer machen, das ist super lecker.
1: Wenn du dir unsere Rätselgemüse jetzt aber so anguckst, also
2: gucke,
1: Karotten,
2: ja.
1: Rettich, rote Beete, fällt dir was auf und guck dir mal die Form an. Ja, farblich sind die ja sehr unterschiedlich.
2: Na, warte mal, ich guck mal. Die laufen alle vorne, wenn du dann mal so guckst, so spitz zusammen. Und die haben dann so ein Ästchen, so ein bisschen wie eine Wurzel.
1: Ding, ding, ding, das sind alles Wurzelgemüse.
2: Ui, okay,
1: die wachsen
2: ja, cool.
1: Alle. Unter der Erde, ist das nicht verrückt?
2: Voll.
1: Ja, und guck mal hier, die Möhre, die rote Beete und der Rettich, die haben alle oben ja so grüne Blätter in irgendeiner Form dran. Das ist der Teil der Pflanze, der aus der Erde rausguckt. Diese Gemüsesorten, die haben eine besondere Superkraft.
2: Okay, die sind mit ihren dicken Wurzeln super im Boden verankert.
1: Ja, auch, aber die saugen mit ihren Ästchen alle Nährstoffe und das Wasser, was sie brauchen, aus der Erde. Als hätten die so kleine Strohhalme und machen das für uns essbar. Alle Vitamine und Mineralien, alles das, was für uns super gut und gesund ist. Und wir können einfach leckere Möhren essen und müssen nicht Erde löffeln. Ist das nicht fantastisch?
2: Warte mal, Die Möhre schmeckt sehr viel besser als ein Löffel Erde. Julia, vielen Dank für diesen Ausflug in die unterirdische Welt von Wurzelgemüse.
1: Sehr gerne.
0: Also sind das, was ich uns hier mitgebracht habe, nicht nur ein paar einfache Mohrrüben, sondern sowas wie ein Vitamin- und Nährstoffspender am grünen Stiel. Na dann, lasst es euch schmecken. Ach, lecker, oder? Das Grüne kannst du ruhig mitessen. Das ist okay. Mhm.
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0: aber ich liebe Gemüse. Das müsst ihr mir einfach glauben.
1: Ja klar, aber Schokolade ist doch viel leckerer.
0: Aber davon kriegt man doch Karies, das weißt du doch, Herr Haar.
1: Wie wär's denn mit Gemüseschokolade?

0: Wow, das gibt's doch gar nicht. So schnell, wie ihr eure Karotten aufgegessen habt, macht ihr den Hasen ja ganz schön Konkurrenz. Die übrigens nicht, wie man meinen könnte, Tunnelgraben, das sind nämlich die Kaninchen. Ungeschlagene Buddelweltmeister sind aber immer noch die Maulwürfe. Wir hatten ja mal im Garten einen und so schnell, wie der da an den unterschiedlichsten Stellen Maulwurfshügel gebuddelt hat, ja, konnte ich gar nicht gucken. Ich frag mich nur, wie weit und vor allem wie tief die eigentlich graben. Wir haben unsere Mausreporterin Jana mal beauftragt, das für uns rauszufinden. Und selbst Jana musste sich für die Aufgabe Hilfe holen. Denn ganz so einfach wie gedacht ist es dann wohl doch nicht.
1: Also ich bin Kati,
2: Marina,
3: ich bin Jana,
4: ich bin Esther.
5: Und zusammen suchen wir den Maulwurfshügel.
1: Wir sind jetzt auf so einem großen Feld,
2: also eher so gelbliches Gras und dann halt Bäume, aber eher so nicht auf dem Feld, sondern neben dem Feld.
1: Und dort haben wir einen großen Maulwurfhaufen gefunden.
4: Wir haben einen Spaten und einen Zollstock dabei zum Messen.
5: Bevor wir anfangen, wild zu buddeln, sollten wir auf jeden Fall sicherstellen, dass wir keinen Maulwurf stören mit unseren Untersuchungen. Was könnten wir also tun?
1: Also auf dem Boden trampeln.
5: Vertreiben wir ihn erstmal.
1: Möglichst laut.
5: Ja. Meint ihr, ist er aufgewacht?
1: Ich glaube schon.
5: Ja,
1: stimmt. Die haben ja ein ganz schön feines Gehör. Die können ja auch hören, wenn Regentropfen fällt, glaube ich sogar. Also.
4: Es gibt ja diese Maschinen, die so laut, oder nicht laut, aber so hoch piepen, damit die verschwinden.
5: Issa, was sollten wir vielleicht am besten tun, um auch wirklich den Tunnel entdecken zu können?
4: Versuchen, in der Mitte zu schneiden.
1: Also wie so ein Kuchen einfach einmal in der Mitte durch.
5: Ja, Kathi legt direkt los.
1: Oh, sorry, Marina.
5: Einen Maulwurfshügel aufzubuddeln, das machen wir jetzt im Auftrag der Wissenschaft. Ausnahmsweise. Eigentlich müssten wir den Maulwurf in Ruhe lassen, denn Maulwürfe sind geschützte Tiere. Wir versuchen ihn aber jetzt so wenig wie möglich zu stören.
1: Oh, guck mal.
4: Ah.
1: Oh
4: ja.
2: Sieht man da einen Tunnel?
1: Oh, ja, da.
4: Oh ja, man sieht einen Tunnel.
1: Regenwurf. Oh.
4: Man sieht ganz viele Wurzeln genommen.
1: Und Steine.
4: Ja.
1: Ich glaube, wir haben direkt in der Mitte einmal das durchgemacht, sodass wir quasi zwei Gänge haben jetzt.
4: Ja, genau, stimmt. Der geht einmal zur einen Seite und dann auf der anderen Seite noch weiter.
5: Ist von dem Maulwurf irgendwas zu erkennen?
4: Nee. Ich glaube, den haben wir gut vertrieben.
1: Das Problem ist, die Erde fällt immer wieder rein. Oh, das geht um die Kurve. Ich bin jetzt mit meiner Hand in einem der Löcher und es geht um die Kurve, der Gang.
2: Ich glaube, die buddeln aber auch mal gerade, oder?
4: Bei dem anderen scheint es geradeaus weiterzugehen.
1: Da passt gerade meine Hand aber ohne den Daumen durch. Mehr aber auch nicht. Also der Maulwurf muss sehr dünn sein.
4: Ich stecke jetzt den Zollstock in das Loch. Also der Gang liegt so ungefähr in 19 cm Tiefe. Das ist eher wenig, würde ich sagen. Manchmal gehen die Löcher ja auch so nach unten. Aber hier.
5: Jetzt sollte man den wieder zumachen, dass sich hier niemand die Füße bricht. Ja. Damit der Maulwurf nicht weiter gestört wird.
1: Der arme Maulwurf.
2: Ich wundere mich manchmal, dass wenn Maulwürfe geschützt sind, dass manche dann im Garten so ein Gerät haben, wo man die dann quasi verjagt.
4: Es gibt ja auch ganz viele Maulwurfsfallen, so die richtig töten.
5: Ich hoffe, dass wir die Maulwürfe jetzt nicht allzu sehr aufgeschreckt haben. Das, was wir jetzt gemacht haben, nicht nachmachen. Wir haben es für euch einmal gemacht und haben hoffentlich keinen Maulwurf wirklich gestört.
0: Na, das hätte ich auch nicht gedacht, dass die Gänge eines Maulwurfs gerade mal 19 cm tief sind. Aber auch das hat bestimmt einen guten Grund, den wir aber erst gleich erfahren. Denn Mausreporterin Jana hat sich für uns mal mit einer richtigen Maulwurfsexpertin getroffen.

0: Maulwürfe sind ja gar nicht so blind, wie viele meinen. Sie sehen einfach nur nicht besonders gut. Woher ich das weiß? Na, von Mausreporterin Jana, die sich darüber mal mit Kati und der Maulwurfsexpertin Birgit Königs vom Naturschutzbund NABU unterhalten hat. Und die weiß auch ganz genau, warum die Gänge der Maulwürfe nicht so tief unter der Erde sind, wie wir gedacht haben.
1: Wir haben am Wochenende vorsichtig einen Maulwurfshügel einmal aufgebuddelt. Und wir waren ganz erstaunt, dass nur 20 Zentimeter unter der Erde schon der Gang anfing. Ist das normal?
2: Ja, es ist normal. Die haben ein verzweigtes Gangsystem und die haben auch ihr Nest, Vorratskammern und Gänge zum Jagen und zum Belüften. Und gerade jetzt so im Frühjahr und im Sommer ist es tatsächlich so, dass sie die Gänge relativ nah an der Oberfläche anlegen. Also man sagt so im Schnitt 10 bis 40 Zentimeter, insofern sind so 20 Zentimeter, ist so ein guter Durchschnitt. Und die Gänge zur Belüftung, die gehen sicherlich vom Hügel eher etwas weiter nach unten, auch zum Nest.
1: Ein Gang ging etwas tiefer in die Erde rein. Wie tief gehen Maulwürfe denn? Haben die so eine Grenze oder ist das unendlich?
2: Nee, unendlich ist es tatsächlich nicht. Also es geht so bis zu einem Meter. Und wenn das ein Gang war, der jetzt etwas schräger nach unten läuft, dann geht der eben eher in die Richtung des Nestes oder in Richtung einer Vorratskammer. Denn der Maulwurf muss ja unter der Erde auch Luft haben. Der ist ja ein Säugetier, der atmet ganz normal Sauerstoff. Und der legt eben dann diese Durchlüftungsrohre an. Und darüber hat er dann auch die Sauerstoffversorgung bis eben so in 1 Meter Tiefe. Viel weiter runter könnte der allein auch aus dem Grunde nicht gehen, weil das dann schwieriger würde mit der Sauerstoffversorgung. Das heißt, da unten ist die Luft nicht so gut wie hier oben, aber sie reicht für den Maulwurf eben richtig gut aus.
1: Kann der Maulwurf denn auch über der Erde überleben oder geht das nicht?
2: Also er kann über der Erde überleben. Es gibt, glaube ich, sogar Belege dafür, dass Maulwürfe relativ gut schwimmen können, habe ich mal irgendwo auch gesehen. Aber er ist natürlich nicht wirklich gut an das Leben an der Erdoberfläche angepasst. Das ist dadurch, dass er nur ganz, ganz kleine Äuglein hat, die dann auch noch so im Fell verschwinden, also so stecknadelkopfgroß und die auch eher schlecht sehen. Und dadurch, dass er eben relativ kurze Beine hat und auch nicht wirklich gut laufen kann, wäre eine leichte Beute für viele Tiere, Greifvögel, für Katzen, für Wildschweine und Störche. Also der kann oberirdisch leben, aber es wird ihm nicht gut tun.
1: Also wir haben jetzt auch gehört, dass man den Maulwurf nicht bekämpfen soll und auch nicht vertreiben soll. Kann man denn gar nichts machen, damit der Rasen so ein bisschen schöner aussieht und nicht diese Hügel da sind?
2: Also stimmt, er ist wirklich besonders geschützt. Das heißt, wenn man einen Maulwurf im Garten hat, wäre unser Wunsch eigentlich immer, sich zu überlegen, kann ich das nicht einfach ertragen und dulden und kann ich den nicht in einer Ecke so für sich buddeln lassen. Aber man sollte sich auch immer klar machen, eigentlich ist so ein Maulwurf ein richtig nützliches Tier, weil er vertreibt nämlich die Wühlmäuse und das sind die eigentlichen Tiere, die in einem Garten dafür sorgen, dass die Wurzeln abgefressen werden und die Blumen eingehen oder Möhren kaputt gehen, weil das sind nämlich nicht die Maulwürfe, das sind die Wühlmäuse. Und jeder Maulwurf vertreibt Wühlmäuse, weil er die einfach nicht in seinem Gang als Konkurrent haben will. Also der Maulwurf ist leider wirklich ein sehr unbeliebtes Tier, aber wirklich nur aufgrund dieser Hügel. Also es gibt keine anderen Gründe, weshalb man den verfolgen müsste. Und das Problem, in Anführungsstrichen, das löst sich eigentlich auch so im Laufe des Jahres ein bisschen, denn wenn der sein Gangsystem einmal angelegt hat, fällt nicht mehr so viel Erde an, um dieses Gangsystem intakt zu halten.
0: Und so ein Maulwurf, der kann bis zu 7 Jahre alt werden. Der Name, der stammt von dem altdeutschen Wort Moltewurf ab. Molte bedeutet Erde, ja, und deshalb könnte man ihn auch Erdwerfer nennen. 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

0: yeah! Eine Underground-Party, also eine Party unter der Erde, feiert so ein Maulwurf bestimmt auch regelmäßig. Ja, denn der hat ja unten ja alles, was er zum Leben braucht. Luft, jede Menge Futter, denn der frisst am liebsten. Nein, unser Wurzelgemüse interessiert ihn nicht, denn der mag am liebsten tierische Nahrung. Ja, keine Sorge, Elefanten, Mäuse, Enten nicht. Der frisst am liebsten Insekten, Maikäferlarven, Regenwürmer oder Spinnen. Ob Spinnen und Insekten nicht das gleiche sind? Ja, gute Frage. Da bist du lange nicht der Einzige, der sich das gefragt hat.
1: Hallo, ich bin Clemens. Ich bin 6 Jahre alt und ich habe eine Frage. Warum gehören Spinnen nicht zu den Insekten?
0: Tschüss Clemens und gute Frage. Und deshalb machen wir die auch kurzerhand zu der hier.
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0: Auf die haben wir mal unsere Mausreporterin Verena angesetzt und sie auf Spinnensafari geschickt. Ja, und wisst ihr, wo sie fündig geworden ist? In ihrem Büro.
3: Leute, ich verrate euch ein Geheimnis. Um auf Spinnensafari zu gehen, müsst ihr gar nicht in den Dschungel. Ihr könnt direkt bei euch zu Hause in der Wohnung anfangen. Oder im Klassenzimmer, in der Sportumkleide, im Garten oder auf dem Balkon. Eigentlich überall. Forscherinnen und Forscher schätzen nämlich, dass wir nie mehr als 3 Meter von einer Spinne entfernt sind. Also gucken wir mal, wie das hier in meinem Büro ausschaut. Also, da muss ich gar nicht lange suchen. Direkt hier oben am Fensterrahmen sitzt eine schöne Zitterspinne. Kennt ihr, das sind diese typischen Spinnen, die man oft in der Wohnung sieht. Kleiner Körper, höchstens 2 Stecknadelköpfe groß und ganz lange Beine. Wegrennen tut die hier auch nicht. Ich kann sie mir also mal genauer anschauen und dabei herausfinden, warum Spinnen keine Insekten sind. Zugegeben, auf den ersten Blick sind Spinnen und Insekten schwer zu unterscheiden. Beide gehören zu einer großen Gruppe von Lebewesen, nämlich zu den Gliederfüßern. Das sind Tiere, die ein Außenskelett und gegliederte Beine haben. Aber in diesem Stamm der Gliederfüßer sind Spinnen und Insekten 2 verschiedene Klassen. Es gibt nämlich ein paar wichtige Unterschiede. Beim genauen Hingucken erkennt man die gut. Ich zähl mal die Beine. 1, 2, 3, 4, 5, 6, 7, 8. Genau. Eine Spinne hat im Normalfall immer 8 Beine. Insekten haben nur 6. Könnt ihr euch ja mal angucken und vergleichen. Zum Beispiel mit Ameisen, Marienkäfern oder Schmetterlingen. Die haben alle 6 Beine. Insekten haben manchmal auch Flügel oder Fühler. Spinnen haben die nicht. Der Körper. Spinnen haben 2 deutlich voneinander abgesetzte Körperabschnitte, den Vorder- und den Hinterkörper. Der Kopf ist am Vorderkörper sozusagen mit dran. Insekten haben 3 Körperabschnitte, Kopf, Brust und Hinterleib. Die Augen. Die meisten Spinnen haben 8 Einzelaugen. Es gibt Haupt- und Nebenaugen. Mit den Hauptaugen können Spinnen Bilder und wahrscheinlich auch Farben erkennen. Mit den Nebenaugen sehen sie Bewegungen. Insekten hingegen haben sogenannte Facetten- oder Netzaugen, die aus vielen kleinen Einzelaugen zusammengesetzt sind. In der Regel haben sie 2 davon. Spinnen haben ganz spezielle Mundwerkzeuge. Die heißen Cheliceren und die können gleich mehrere Sachen auf einmal. Das sind bewegliche Klauen, mit denen sie ihre Beute festhalten, Gift in sie spritzen und sie verdauen. Insekten haben Mundwerkzeuge, die normalerweise nur eine Sache können: beißen, lecken, saugen oder stechen. Weil die Beute von Spinnen meistens Insekten sind, haben Spinnen Insekten also zum Fressen gern. Eigentlich auch ein Grund, sich nicht vor ihnen zu ekeln. Sie sind nützlich für uns, weil sie andere Plagegeister wie Fliegen und Mücken fangen. Meine kleine Spinne darf also gerne hier an meinem Fensterrahmen sitzen bleiben. Und falls ihr doch zu denen gehört, die sich vor Spinnen ekeln, macht euch keinen Kopf wegen der Geschichte mit den 3 Metern. Die meiste Zeit verstecken sich die Spinnen in einer Spalte oder Ritze und ihr kriegt sie gar nicht zu sehen.
0: Na, wenn das so ist, dass Spinnen Plagegeister wie Mücken fressen, dann können gerne noch mehr hier bei uns im Mausstudio wohnen. Was soll das denn heißen? Ich spinne. Ja, obwohl ihr damit schon recht haben dürftet. Dann spinnt aber auch Maushörerin Ella. Im Guten natürlich.
4: Ich heiße Ella und komme aus Berlin. Und ich wünsche mir das Lied von Fettes Brot, Spider-Man und ich.

0: Wow, nicht schlecht, liebe Maus. Aber dass du gut graben kannst, das wissen wir ja jetzt. Aber dass du auch so gut hüpfen kannst, liegt wohl an deiner Verwandtschaft zur Wühl- und Springmaus.
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0: Bevor wir gleich abtauchen und verschwinden, habe ich hier noch eine Liste mit den längsten Tunneln der Welt für euch. So, der längste U-Bahn-Tunnel ist über 68 Kilometer lang und befindet sich in China. Der längste Felsentunnel der Welt, der befindet sich in Helsinki in Finnland und ist fast 120 Kilometer lang. Und wie lang der Tunnel vom Funkhaus, wo wir unser Mausstudio haben, bis nebenan zum Archivhaus ist, das messen wir gleich mal nach. Vorher sagen wir mal noch tschüss, ciao, tschüss und bis die Tage. Euer
1: Moment, wartet doch, nicht so schnell.
0: Oder wisst ihr etwa, wie viel Meter ein Elefantenschritt genau ist? Ja, oder wie weit eine Maus springen kann?

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2: Hallo, ich bin der Karl. Ich bin 9 Jahre alt und ich wünsche mir das Lied Übermorgen von Mark Forster. Und ich grüße damit meinen Cousin und meine ganze Klasse.

Hallo, ich bin Aurélie, 12 Jahre alt und ich liebe euer Radio. Und ich wünsche mir das Lied Lieblingsmensch. Und damit möchte ich meine allerbeste Freundin grüßen, die gerade in Spanien Urlaub macht. Tschüss.

0: Ich bin Ben, bin 6 Jahre alt, möchte das Lied vom Buchkasten bestellen und ich tue die Maus, den Elefanten und die Ente.
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1: Hallo, ich bin die Tabea, ich bin 5 Jahre alt und wünsche mir das Lied Helene Fischer wird 2 und grüße die Maus, den Elefanten und die Ente und das ganze Maus-Team.

0: dabei.
1: Hallo, hier ist Jonne. Ich wünsche mir, zieh dich bitte warm an von deinen Freunden und ich grüße deine Welt.
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1: Hallo, ich bin Laura, bin 7 Jahre alt und ich wünsche mir das Lied Durch die Blume von Sophia.

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1: Hi, ich bin Diane und ich wollte fragen, ob ihr das Spiel, das Lied Call of Me von Aurora spielen könnt, weil ich finde das Lied sehr schön.

sind Maria, Lisa und Friederike. Wir sind 7 Jahre alt und wünschen uns das Lied Lass die Hexe raus. Und damit grüßen wir unsere Freunde.

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1: Hallo, mein Name ist Mathilda. Ich komme aus Essen und ich wünsche mir das Lied Don't Lie to Me von Lena. Und ich grüße meine

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1: Ich heiße Julius, ich komme aus Bielefeld und wünsche

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1: Hallo, ich bin der Felix und ich wünsche mir die Prinzen alles geklaut.

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2: Hallo, hier ist Isabel und ich habe den Musikwunsch, du bist gut genug.

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1: Hallo, ich bin die Mia. Ich bin 6 Jahre alt und ich wünsche mir das Lied Krieger des Lichts. Ich

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1: Stellt euch vor, ihr sammelt jahrelang Pokémon-Karten. Dann habt ihr die Karte eurer Träume ergattert und plötzlich ist sie weg. Genau das ist einem Jungen bei einem großen Pokémon-Treffen in San Francisco in den USA passiert. Ein Erwachsener hatte ihn bei einem Tausch übers Ohr gehauen. Ein echter Scam. Das hat der Junge dann traurig gepostet. Und plötzlich meldeten sich ganz viele andere Pokémon-Fans, haben ihn getröstet und wollten helfen. Mehrere Sammler boten ihm sogar an, die Karte zu ersetzen. Das hat ihm richtig gut getan. Sein Vater hat dann alle Helfer beruhigt. Sein Sohn hat was Wichtiges gelernt, dass es viel mehr hilfsbereite Menschen gibt als gemeine.
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2: So, mal gucken. Also, sei fleißig, verlässlich und würdevoll. Höflich, großzügig, fröhlich. Ist alles kein Problem für mich. Was noch? Sei zurückhaltend. Na gut, also zurückhaltend bin ich jetzt nicht so. Naja. Sei schön. Was? Hä, wieso muss man denn schön sein? Stark von mir aus, aber schön? Was soll denn Schönheit und Zurückhaltung? Ja, das kann ja was werden.
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2: Liebe Leute, egal ob ich schön oder hässlich bin, ich freue mich riesig, dass ihr heute mit dabei seid. Wenn es für einige von euch um einen echten Traumjob geht, glaube ich zumindest, denn heute geht's um echte Supermänner, heute geht's um Ritter. Tja, und das, was ich da am Anfang durchgelesen habe, das sind ein paar von den sogenannten Rittertugenden. Also Merkmale oder Voraussetzungen, die man als wahrer Ritter mitbringen sollte. Fleiß, Treue, Höflichkeit, anscheinend wohl auch Schönheit. Naja, also wenn das so wichtig ist, dann frage ich doch mal meinen heutigen Gast. Mal gucken, wie viele Schönheitspunkte er mir gibt. Und hier ist er schön, schon. Hier ist, hoffentlich selbst besonders tugendhaft, Mio.
0: Hallo Tobi.
2: Schön, dass du da bist. Du, und bevor wir uns gleich voll ins Mittelalter begeben, sag mir mal ganz ehrlich, findest du, ich sehe schön genug aus für einen echten Ritter? Guck mir in die Augen.
0: Naja, also wenn ich mich anschaue, kräftiger Statur.
2: Ah ja, danke.
0: Schöne Frisur.
2: Danke, findest
0: du? Ja, also, aber man muss dazu auch sagen, es gibt ja auch die äußere und die innere Schönheit. Also,
2: ja.
0: Aber ich finde dich äußerlich sehr schön.
2: Mio, das möchte ich dir gerne zurückgeben. Ich finde, dass du auch ein 1A-Ritter sein könntest.
0: Dankeschön.
2: Hätten wir das schon mal geklärt, dann verkünde uns doch mal bitte schnell, welche drei Fragen hast du heute mitgebracht?
0: Hier sind sie. Meine erste Frage ist, wie wird man eigentlich Ritter? Frage Nummer 2, gab es auch Ritterinnen? Und Frage Nummer 3, gibt es auch heute noch Ritter?
2: Sehr, sehr spannende Fragen, finde ich. Ich würde sagen,
0: das checken wir für euch.
2: Okay, deine erste Frage ist also, wie so eine Ausbildung zum Ritter ausgesehen hat.
0: Ich weiß es auch nicht so viel, aber ich glaube, man sollte halt so stark sein und mit dem Schwert gut umgehen können und eine Rüstung und so haben. Ja, aber wie gesagt, so viel weiß ich jetzt auch noch nicht so drüber. Aber was weißt du denn darüber?
2: Also ich habe mal eine Checker-Folge gemacht übers Mittelalter und ich weiß noch, dass man, wenn man Ritter werden möchte, dann gibt es so einen Ausbildungsweg quasi. Man muss erstmal Knappe werden, also so eine Art Lehrling. Da hat man dann eben auch das Kämpfen gelernt und wahrscheinlich eben auch, wie ich vorhin vorgelesen habe, so tugendhaft zu sein, also mutig und treu und sowas.
0: Ja gut, aber geht es auch ein bisschen genauer vielleicht?
2: Das ist wohl ein Fall für unsere liebe Checky. Dann drück doch mal den gelben Knopf.
4: Schriften aus dem Mittelalter erzählen davon, dass die Jungs schon mit etwa 7 Jahren ihr Elternhaus verließen, um zu einer anderen Ritterfamilie oder an den Königshof umzuziehen. Sie arbeiteten dort viele Jahre als Pagen, also Diener, und lernten sich gut zu benehmen, zu lesen, schreiben und fremde Sprachen zu sprechen. Ihre sportliche Ausbildung bestand unter anderem aus Reiten, Ringen, dem Faustkampf und Bogenschießen. Mit etwa 13 bis 14 Jahren wurden die Jugendlichen dann zu Knappen. Das heißt, sie waren nun alleine dem Ritter unterstellt. Sie lernten von ihm das Jagen, den Umgang mit Hunden und Falken und natürlich den Kampf mit verschiedenen Waffen. Waren sie gut ausgebildet, so stand die Schwertleiter an. Das war ein besonderer Brauch, der aus dem Jugendlichen einen erwachsenen Mann und Ritter machen sollte. Als erstes wurden die jungen Männer gebadet, um alles Schlechte von ihnen abzuwaschen. Dann gingen sie in die Kirche, um dort eine Nacht lang Wache zu halten. Beim Morgengrauen holte man sie schließlich zum Gottesdienst und sie erhielten ihr eigenes Schwert. Zuletzt bekamen sie von der Kirche ihren Segen.
2: Das war doch deutlich ausführlicher, oder? Ist deine Frage damit beantwortet?
0: Ja, aber ich habe doch irgendwie schon mal davon gehört, dass man so zum Ritter geschlagen wird.
2: Ja, das kenne ich auch. Das hat man so vor sich, ne? Dass irgendwie mit dem Schwert jemand kommt. Jackie, was ist denn mit diesem Ritterschlag? Hast du den vergessen oder gab's den nicht?
4: Wann und wie genau ein Mann nach seiner Zeit als Knappe zum Ritter geschlagen wurde, ist nicht immer gleich gewesen. Aber es gab wohl spezielle Anlässe oder Feste, bei denen gleich mehrere Männer gemeinsam vom König zum Ritter erhoben wurden. Und das konnte durch eine Berührung mit dem Schwert an der Wange oder der linken Schulter geschehen. Dies ist uns bis heute als Ritterschlag bekannt.
2: Ah, verstehe. So, dann hätten wir das auch geklärt. Hast du noch weitere offene Fragen, lieber Mio?
0: Eigentlich nicht.
2: Ja, dann hau doch mal bitte auf den grünen Gecheck-Knopf.
0: Jo.
2: Die Ausbildung zum Ritter dauerte viele Jahre lang. Erst diente man einem Ritter als Page, später dann als Knappe. Man lernte gutes Benehmen, Lesen und Schreiben, Reiten und Kämpfen, bis man reif genug war und zum erwachsenen Ritter erhoben wurde.
0: Gecheckt.
2: Mio, hättest du eigentlich Lust gehabt, ein Ritter zu werden, wenn du damals gelebt hättest?
0: Also ich glaube schon, weil ich bin immer noch total fasziniert von so Ritterbüchern und Schwert und Rüstung, das finde ich einfach mega cool. Und früher bin ich dann auch immer mit so Holzrüstung und Holzschwert durch den Garten gerannt und habe so rumgeschrien, das war auf jeden Fall ziemlich lustig.
2: Verstehe ich total. Ich fand als Kind auch Ritter und Mittelalter total spannend. Lass mal ein bisschen überlegen miteinander. Du bist doch jetzt 12 Jahre, richtig?
0: Stimmt.
2: Das heißt, du wärst jetzt schon seit etwa 5 Jahren weg von zu Hause und wärst eben als Diener bei einer Ritterfamilie. Stell dir das mal kurz vor.
0: Also 5 Jahre ohne meine Familie, glaube ich, ist ein bisschen schwer. Also ich fände es schon cool, aber wahrscheinlich dann eher irgendwie doch nicht so.
2: Ja, ich meine, du musst dir auch überlegen, du müsstest brav im Haushalt helfen, du müsstest das Abendessen abtragen und auftragen und Tisch decken und den Leuten hinterherwischen und so weiter. Also das wäre dein Job seit 5 Jahren. Hilfst du bei euch zu Hause auch viel mit?
0: Ja, es ist jetzt nicht so, dass ich direkt irgendwie Ärger kriege, wenn ich jetzt einmal nicht mithelfe. Aber schon so einmal aufdecken oder Spülmaschine aufräumen ist schon mal drin. Also.
2: Und wie sieht's bei dir mit Sportlichkeit aus? Kannst du zum Beispiel reiten?
0: Reiten jetzt nicht, aber ich fahre gern Fahrrad und spiele auch ein bisschen Basketball so. Ja, aber reiten kann ich nicht.
2: Jackie, was ist denn?
4: Was wir noch gar nicht überprüft haben, ist eure Bildung. Also was ihr alles wisst.
0: Ganz schwieriges Thema.
2: Ja, da hat sie recht. Ganz schwieriges Thema, sagt Mio schon. Na gut. Ich meine, Lesen, Schreiben, so, das können wir natürlich. Fremdsprachen ist ja heute für alle was ganz Normales. Mittlerweile muss ja jeder zur Schule gehen, oder? Deshalb denke ich, was Bildung angeht.
4: Ja. Aber dennoch, ein bisschen Spezialwissen über die Ritterzeit solltet ihr schon haben.
2: Was meinst du mit Spezialwissen?
4: Na, etwas Besonderes, was sonst keiner weiß. Und deshalb schlage ich an dieser Stelle ein kleines Mittelalter-Wissensquiz vor. Habe da nämlich ein paar wirklich interessante Geschichten.
2: Jackie, es geht alles ein bisschen sehr schnell. Also ganz kurz, du willst uns Fragen stellen und wir müssen gemeinsam dann die richtige Antwort finden. Mio und ich zusammen, oder?
4: Genau. Können wir?
2: Mio, hast du Bock?
0: Klar.
2: Wir sind bereit. Schieß mal los mit deinem Quiz.
4: Fangen wir mit einer leichten Frage zum Warmwerden an. Was bedeutet eigentlich das Wort Ritter ursprünglich? A. Reiter, B. Retter oder C. Ratsherr?
0: Also Reiter kann sein, weil die reiten ja auf Pferden.
2: Ja, genau. Also aus dem Bauch raus hätte ich jetzt gesagt, Sprache verändert sich ja und Ritter klingt am ehesten wie Reiter.
0: Ich glaube auch Reiter.
2: Okay, Jackie, wir entscheiden uns miteinander für Reiter.
4: Tatsächlich richtig ist A. Reiter. Gut gemacht.
2: High five.
4: Weiter geht's. Anstatt ihre Gegner im Kampf zu töten, nahmen die Ritter sie häufig gefangen. Was war wohl der Grund dafür? A. Man wollte den feindlichen Ritter überzeugen, in Zukunft gemeinsam zu kämpfen. B. Der gefangene Ritter sollte als billiger Arbeiter genutzt werden. Oder C. Man hoffte auf ein hohes Lösegeld vom Dienstherrn des gefangenen Ritters.
0: Also ich glaube, C ist am logischsten, weil die Ritter von damals waren ja jetzt nicht so Gentlemen wie heute. Und ich glaube deswegen, dass sie dann die eher für Geld halt dann...
2: Lösegeld genommen haben, ne?
0: Genau.
2: Ich glaube das ehrlich gesagt auch aus dem Bauch raus, weil ich so denke, ein Ritter war untertan oder gehörte zu einem Königshof. Und deshalb glaube ich nicht, dass die anderen zwei Lösungen sein können, sondern dass man damit quasi das gegnerische Königreich erpressen wollte.
0: Ja.
2: Also wir sagen C.
4: Die richtige Antwort ist C. Yeah. Den Rittern ging es um ein hohes Lösegeld, denn als Ritter brauchte man ständig Geld, um sich seine Pferde, Rüstungen und Waffen leisten zu können. Da hattet ihr auf jeden Fall den richtigen Riecher.
2: Wow, es läuft.
4: Kommen wir zur letzten Frage. Am prächtigen Hofe des Herzogs von Burgund im heutigen Frankreich wurde 1454 ein ganz besonderes Festmahl serviert. Was war es? A. Ein mit Gold bestäubter gebratener Elefant. B. Eine Pastete mit 28 Menschen darin. Oder C. Ein Grillfeuer, auf dem 66 Spanferkel brutzelten. Na, was meint ihr?
2: Boah,
0: also ich glaube, B kann ich mir eigentlich nicht vorstellen.
2: Geht mir
0: weil
2: genauso.
0: Ich glaube, so grausam waren die Leute damals auch trotzdem nicht.
2: Also das wäre hart, die dann zu essen zu verarbeiten.
0: Nee, das,
2: nicht
0: das
2: im
0: kann
2: 15.
0: ich mir nicht
2: Jahrhundert.
0: Vorstellen. Das ist, also ich glaube sogar eher C, weil Spanferkel ist so das Logischste davon, weil man kann ja keinen Elefanten essen. Also,
2: ja, ich bin da voll bei dir, Mio. Wir sagen C.
0: Ja.
4: Richtig ist Antwort B.
2: Buah.
4: Eine Pastete mit 28 Menschen darin.
2: Alter, Jackie.
4: Ich muss zugeben, das war wirklich schwer. Denn dazu muss man wissen, dass diese 28 Menschen nicht gegessen wurden.
0: Mm.
4: Es waren nämlich 28 Musiker, die in die Mitte der Pastete hineingesetzt wurden, um die Gäste beim Essen mit Musik zu erfreuen.
2: Das war eine Trickfrage, Jackie.
4: Ich fasse zusammen. Ihr habt 2 von 3 Fragen richtig beantwortet. Ganz schön gut, muss ich sagen. Und jetzt kennt ihr sogar alle Antworten und seid wieder ein bisschen schlauer geworden.
2: Toll. Also ich finde, das haben wir super gemacht. Spitzenritterteam, du und ich.
0: Finde ich auch.
2: Sag mal, jetzt haben wir ja noch 2 Checker-Fragen übrig. Sollen wir mal langsam deine zweite angucken?
0: Jo. Meine zweite Frage lautet, gab es auch Ritterinnen?
2: Was vermutest du denn? Auch so ein bisschen mit dem, was wir bisher so rausgefunden haben.
0: Also es war ja früher so, da waren ja die Arbeiten sozusagen aufgeteilt an Männer und Frauen.
2: Mhm.
0: Die Männer sind dann in den Krieg gezogen und haben trainiert und Sport gemacht und so. Und die Frauen haben dann so geputzt und das Essen gemacht und so. Deswegen.
2: Ich hoffe auch total, dass es Ritterinnen gab.
0: Ich würde sagen, wir fragen einfach Jackie, oder?
2: Ich bitte darum.
0: Jackie?
4: Ich finde im Netz viele verschiedene Geschichten zum Thema Frauen im Mittelalter. Und diese Geschichten widersprechen sich leider auch zum Teil. Der eine behauptet, dass es keine Ritterinnen gab. Andere behaupten, dass es durchaus Frauen gegeben hat, die Ritter waren. Ich sage es nur ungern, aber für eine gute und richtige Antwort ruft doch bitte noch jemanden an.
2: Jackie, sowas habe ich von dir noch nie gehört.
0: Du kennst doch sicher irgendeinen Expert, der sich da auskennt, oder?
2: In dem Fall kenne ich sogar passenderweise eine Expertin, nämlich Amalie Vösel. Die ist Professorin für Geschichte des Mittelalters am Historischen Institut in Duisburg-Essen und die ist bestimmt die Richtige für die Frage.
1: Amalie Vösel hier.
2: Hallo Amalie, hier ist Tobi.
1: Hallo.
2: Du, hast du einen Moment Zeit für mich und Mio?
1: Ja, gerne.
2: Wir beschäftigen uns nämlich gerade im Checkpot mit dem Thema Ritter. Und da kam jetzt die Frage auf, ob es im Mittelalter auch Ritterinnen gegeben hat.
1: Es gab natürlich schon einige mächtige und starke Frauen im Mittelalter. Und die waren Königinnen und Fürstinnen.
2: Mhm.
1: Die waren auch ganz schön klug, konnten lesen und schreiben. Und die konnten natürlich auch gut reiten und manchmal auch kämpfen.
2: Mhm.
1: Das war auch wichtig, denn wenn die auf eine Reise gehen wollten, dann gab es ja im Mittelalter nicht so viele Möglichkeiten. Man konnte zu Fuß gehen,
2: ja,
1: oder auf einem unbequemen Wagen sitzen,
2: mhm,
1: oder eben reiten. Und da ist man sehr viel schneller vorangekommen.
2: Hast du ein Beispiel für eine Ritterin, von der man sich so erzählt?
1: Zum Beispiel Mathilde in Italien.
2: Mhm.
1: Und die hat von ihrem Vater eine sehr bedeutende Herrschaft in Italien geerbt. Und diese Ländereien musste sie natürlich gegen viele Feinde verteidigen.
2: Mhm.
1: Aber diese Frau hat wirklich ein ziemlich aufregendes Leben erlebt, denn als sie jung war, musste sie natürlich heiraten. Aber sie hatte wirklich viel Pech, weil ihr Ehemann gar so hässlich war.
2: Oh nein.
1: Und sie konnte ihn überhaupt nicht leiden.
2: Oh nein.
1: Und also ließ sie von ihm weg und ging in ihre Heimat nach Italien zurück. Und weil sie eben die Erbin über diese Besitzungen ihres Vaters war,
2: ja,
1: hat sie ihr Land ganz allein regiert. Und das ist eben auch eine starke Frau.
2: Du, ich habe hier im Checkpot mal zum Thema Piraten was gemacht. Und da weiß ich, dass es auch Frauen gab, die sich dann einfach als Männer verkleidet haben, um Pirat zu sein. Gab es denn denn sowas bei den Rittern auch? Also normale Frauen, sage ich mal, die trotzdem gern Ritter sein wollten und sich deshalb als Mann ausgegeben haben?
1: Ja, da gibt's ein ganz, ganz berühmtes Beispiel. Sie hat sich nicht als Mann ausgegeben, aber sie hat sich als Mann gekleidet, nämlich die Jeanne d'Arc. Das war ein ziemlich junges und ziemlich dünnes Mädchen aus einem kleinen Dorf. Und sie hat es geschafft, den König zu überzeugen, dass sie das kann, was alle seine berühmten Ritter in vielen Jahren nicht geschafft haben, nämlich für ihn sein Königreich zurückzuerobern. Und das hat sie auch geschafft.
2: Wow. Waren die denn dann aber auch richtige Ritterinnen?
1: Also zu einer Ritterin geschlagen, so wie man das von Männern kennt, wurden die Frauen nicht.
2: Okay.
1: Aber die konnten natürlich kämpfen und das mussten sie oft auch, wenn die unterwegs waren mit ihren Heeren oder mit ihren Männern, dann mussten die sich auch verteidigen können.
2: Du, letzte Frage. Wenn du damals gelebt hättest, wärst du gerne Ritterin gewesen?
1: Ritterin zu sein oder Kämpferin oder Reiterin ist ziemlich hart. Und man muss da wirklich ganz schön stark sein. Eine Königin, die Hufeisen brechen konnte, kann man sich heute überhaupt nicht mehr vorstellen.
2: Ja, aber wirklich.
1: Also ich wäre, glaube ich, schon ganz gern als Reiterin unterwegs gewesen. Mhm. Und ich fände es auch ganz, ganz cool, wenn man sich verteidigen kann und gegen Feinde kämpfen kann. Aber das sollte dann doch nicht allzu oft der Fall sein.
2: Verstehe ich total. Amalia, vielen lieben Dank. Das waren super Antworten und du hast Mio und mir wirklich sehr geholfen.
1: Gerne geschehen.
2: Mach's gut, bis dann. Tschüss.
1: Ciao.
2: So, Mio, was hast du jetzt?
0: Also ich finde schon krass, dass da die Frauen Hufeisen durchbrechen können, weil das ist Eisen und braucht man schon ordentlich Muskeln dafür.
2: Absolut. Ich glaube, wenn du und ich jetzt so ein Hufeisen in die Hand nehmen würden, wir könnten zu zweit so fest wir können dran ziehen. Im Leben nicht könnten wir sowas durchbrechen. Das war schon eine starke Frau, die es offensichtlich auch damals schon gab. Mhm. Ist es denn jetzt Zeit für den Gecheckt-Knopf?
0: Auf jeden Fall.
2: Auch im Mittelalter gab es viele starke Frauen, die super reiten, kämpfen und ihr Land verteidigen konnten. Manche trugen auch Rüstungen oder Männerkleidung. Aber von einer Frau, die wirklich zur Ritterin geschlagen wurde, ist nichts bekannt.
0: Gecheckt!
2: Weißt du, worüber wir noch gar nicht gesprochen haben?
0: Nö.
2: Über das Wichtigste auf der Welt natürlich, Mio.
0: Also mir ist das Wichtigste auf der Welt natürlich meine Haare.
2: Was? Ich meine natürlich die Liebe.
0: Ach.
2: Das war unter den Rittern, glaube ich, ein total wichtiges Thema. Damals war es doch so, dass um die Liebe einer schönen Frau geworben wurde. Man nannte das früher Minne oder auch Minnesang. Hast du davon schon mal was gehört?
0: Minne? Was willst du damit jetzt mir sagen?
2: Ich habe halt gedacht, wir könnten uns ein bisschen so im Liebesliedersingen üben. Wir machen doch immer ein schönes Experiment, das zum Thema passt.
0: Ey, ich habe jetzt echt keine große Lust auf Liebeslieder dichten.
2: Ja, das verstehe ich ja, aber guck mal, glücklicherweise habe ich hier auch rein zufällig schon ein Buch mit Minneliedern. Und zwar von Walter von der Vogelweide. Das ist der berühmteste Dichter des Mittelalters. Wir können ja mal eins auswendig lernen. Achtung, das geht so. Nehmt, Frohe, diesen Kranz. Also sprach ich zeiner wohlgetanen Margit, so zieret ihr den Tanz mit den schönen Blumen.
0: Was soll das denn heißen?
2: Na, das steht hier zum Glück auch, die Übersetzung ist: Nehmt, Herrin, diesen Kranz, so sprach ich zu einem schönen Mädchen, dann zieret ihr den Tanz mit den schönen Blumen. Und das lernen wir jetzt einfach auswendig.
0: Ich glaub aber nicht, dass ich mir das so merken kann.
2: Warte mal ganz kurz, es geht ja auch noch weiter. Also, ist es denn bloß, es gibt doch noch mehr Strophen.
0: Jackie!
2: Doch mal kurz.
0: Kannst du bitte das ausreden?
2: Nee, wer ein wirklicher Ritter werden will, der muss das eben können. So ein bisschen
0: Minnesang. Jackie!
4: Sehr gerne, Mio. Tobi!
2: Was ist denn? Ich suche hier gerade Minnesang, mein Gott.
4: Hör mal. Selbst wenn ihr beiden jetzt Liebeslieder dichten, auswendig lernen oder sogar singen würdet, das mit dem Rittersein würde wohl trotzdem nicht klappen.
2: Ja, ich weiß, weil wir nicht im Mittelalter leben, das ist schon klar, aber...
4: Das meinte ich gar nicht.
2: Was meinst du denn?
4: Bist du eigentlich blaublütig?
0: Also Blut ist rot, aber nicht blau. Was kann das denn jetzt sein, hä?
2: Das habe ich tatsächlich mit Finjo mal im Blutcheckpot besprochen, blaublütig. Das heißt einfach, dass man adelig ist, also irgendwelche Vorfahren hat, die Grafen oder Fürsten oder sogar Könige waren.
0: Dann glaube ich aber nicht, dass ich adelig bin.
2: Ich auch nicht.
4: Das macht euren Plan, Ritter zu werden, doch deutlich komplizierter.
2: Das stimmt. Ritter können meistens nur Adlige werden. Das habe ich schon mal gehört.
4: Oder aber, ihr vollbringt eine wahre Heldentat, von der jedermann berichtet. Dann könnte euch der König adeln.
2: Okay, also eine Heldentat so. Ich meine, Drachen töten, das wäre jetzt wahrscheinlich eine Nummer zu groß für uns. Aber ich würde vorschlagen, wir gucken uns einfach mal deine dritte Frage an.
0: Gute Idee. Meine dritte und letzte Frage ist... Gibt es auch heute noch Ritter?
2: Wann hast du denn zuletzt einen Ritter gesehen?
0: Es gab in Neuburg ein Ritterfest, da war ich einmal. Da verkleiden sich ganz viele Leute als Ritter. Aha. Und dann gibt es dann auch so Events, wie zum Beispiel mit so Lanzen für den Gegner vom Pferd stoßen. Und da gab es halt dann Essen und so. Mhm. Und ja.
2: Sowas habe ich auch schon mal erlebt. Das ist wahrscheinlich auch das letzte Mal, dass ich einen Ritter gesehen habe. In Landshut, da gibt es die sogenannte Landshuter Hochzeit. Und da wird eine ganz besondere Hochzeit aus dem Mittelalter nachgespielt. Und zwar die Hochzeit der polnischen Königstochter Hedwig mit dem Landshuter Herzogssohn Georg. Schon mal von gehört?
0: Nein.
2: Das ist fantastisch. Da spielen 2000 Menschen mit in Originalkostümen von früher.
0: Sind aber trotzdem eigentlich keine echten Ritter.
2: Naja, aber die sehen echt aus. Aber ich verstehe dich schon. Du meinst natürlich, ob es noch echte Ritter gibt.
0: Ja, also ich habe da mal was gehört in England.
2: Ich glaube auch, dass wir uns Großbritannien mal näher angucken sollten, weil da gibt's ja immer noch eine Monarchie, also immer noch Könige, lange Zeit eine Königin, jetzt eben einen König. Und ich glaube auch, dass ich da mal von Rittern gehört habe.
0: Jackie, vielleicht weißt du da ja was drüber.
4: Es stimmt wirklich. In England gibt es bis heute Ritter. Wer Ritter werden soll, entscheidet die englische Regierung, der man Vorschläge machen kann. Denn anders als früher wird man heute nicht mehr vom Knappen nach jahrelanger Ausbildung zum Ritter erhoben und auch adelig muss man nicht sein. Bedingung ist, dass der zukünftige Ritter etwas ganz besonders Gutes für die englische Nation getan hat. Also auch so etwas wie eine bemerkenswerte Heldentat. Ritter von heute sind deshalb zum Beispiel auch bekannte Schauspieler, Fußballspieler, Musiker oder Wissenschaftler. Sogar ein ehemaliger deutscher Bundeskanzler wurde schon zum Ritter geschlagen.
2: Ist ja cool.
0: Aber wie machen die das heute genau?
4: Der angehende Ritter muss sich bei einer besonderen Feier niederknien und wird mit der Schwertspitze an der rechten und linken Schulter berührt.

0: Heute gibt es tatsächlich noch Ritter. Und sogar Frauen erhalten die Ritterwürde. Allerdings in England. Ritter von heute reiten auch nicht mehr in voller Rüstung durchs Land. Die Ritterwürde ist wie ein Orden, der einem für besondere Verdienste verliehen wird.
1: Gecheckt. Also da wir jetzt alle Fragen gecheckt haben,
0: ja,
1: müsstest du doch eigentlich irgendein Rittergeheimnis für mich haben, oder?
0: Ich glaube, ich habe ein Geheimnis.
1: Okay.
0: Genau, obwohl wir die ganze Zeit über Ritter erzählt haben, muss ich dir jetzt zum Ende gestehen. Also auf gar keinen Fall in meinem Leben würde ich jemals, auch damals nicht, Ritter sein wollen.
1: Was?
0: Willst du wissen, warum?
1: Unbedingt.
0: Also, ich war schon als Kind immer der Kleinste und Leichteste. Das heißt, ich hätte keinen Bock gehabt auf Kämpfe. Weißt du, die Leute hätten mich einfach umgewämst. Ich wurde schon in der Schulturnhalle auf Matten geworfen. Ich will mir nicht vorstellen, wie das im Mittelalter ausgesehen hätte. Zweitens, ich kann überhaupt nicht reiten. Wenn ich auf einem Pferd sitze, habe ich Angst, dass es irgendwie rumwirrt und mich runterschmeißt und ich mir das Genick breche. Und drittens, bei meinem Dreh für diesen Mittelalter-Check, da war ich, wie gesagt, bei der Landshuter Hochzeit und durfte da auch mal so eine Ritterrüstung anprobieren und mit so einer Lanze unterwegs sein. Diese Rüstung wiegt 40 Kilo. Das ist das Anstrengendste, was ich in meinem ganzen Leben gemacht habe, ist bei 35 Grad in der prallen Sonne im Sommer eine Ritterrüstung zu tragen. Habe ich einfach überhaupt keinen Bock drauf. Es hat mir riesen Spaß gemacht, mit dir über die Ritter zu sprechen, Mio, aber an mir ist keiner verloren gegangen.
1: Ja, also ich bin jetzt auch nicht so groß, deswegen...
0: Ich glaube, wir können uns beide die Hand schütteln und glücklich darüber sein, dass wir nicht im Mittelalter geboren wurden und dass wir trotzdem heute einen super Checkpot zusammen hatten.
1: Und dass ich kein mittelhochdeutsches Liebeslied auswendig lernen musste.
0: Ach komm, aber das macht doch Spaß. Hätte ich viel edle Gesteine, das müsste auf Iver Horbert. Ober ihr mir es gelobet, set mir ne Truve, dass ich's meine. Naja, mir bleibt zu sagen, dass es super schön war mit dir und auch mit euch da draußen, die ihr zugehört habt. Und ich hoffe, ihr schaltet beim nächsten Mal wieder ein. Macht's gut, bis dann.
1: Tschüss.
0: Tschüss.
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1: Dankeschön, Checker Tobi. Das war der Checkpot. 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Jetzt geht es weiter mit Mausmusik.

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1: Stellt euch vor, ihr sammelt jahrelang Pokémon-Karten. Dann habt ihr die Karte eurer Träume ergattert und plötzlich ist sie weg. Genau das ist einem Jungen bei einem großen Pokémon-Treffen in San Francisco in den USA passiert. Ein Erwachsener hatte ihn bei einem Tausch übers Ohr gehauen. Ein echter Scam. Das hat der Junge dann traurig gepostet. Und plötzlich meldeten sich ganz viele andere Pokémon-Fans, haben ihn getröstet und wollten helfen. Mehrere Sammler boten ihm sogar an, die Karte zu ersetzen. Das hat ihm richtig gut getan. Sein Vater hat dann alle Helfer beruhigt. Sein Sohn hat was Wichtiges gelernt, dass es viel mehr hilfsbereite Menschen gibt als gemeine.
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2: Ihr hört die Maus im Radio, diese Stunde mit mir, Annika.
3: Halle, valo, levo, ich lewich, heiße, weiße, lewe, alle vanni, levi, kalewa.
2: Habt ihr das verstanden? Das heißt, hallo, ich heiße Annika auf Löffelsprache. Das ist die einzige Geheimsprache, die ich kenne. Und ich kann die noch nicht mal besonders gut, wie ihr vielleicht gemerkt habt. Aber die 7-jährige Maushörerin Miranda, die stellt euch jetzt ein Tier vor. Und das ist wesentlich besser drauf, was das Thema Geheimsprache angeht, als ich.
4: Heute habe ich ein kleines Rätsel für euch. Wer oder was macht wohl diese Geräusche? Eine Grille? Vielleicht ein Vogel? Oder ist es doch ein Musikinstrument? Nein, das rasselnde Geräusch, was ihr hier hört, macht der eigentliche Streifentenrek. Der Streifentenrek wohnt im tropischen Wald auf Madagaskar. Das ist eine große Insel vor Afrika. Er sieht aus wie ein kleiner, verwuschelter Igel mit gelb-schwarzen Streifen. Deshalb auch Streifentenrek. Aber seine Stacheln sehen nicht nur lustig aus, sondern können auch noch Geräusche machen. Hierzu reibt der Streifentenrek bestimmte Stacheln ganz schnell aneinander. Für alle Schlaumeier, das nennt man übrigens Stridulation. Und wofür sind die Tiere einfach besonders musikalisch? Nein. Durch das Zirpen können die Streifentenreks sich miteinander unterhalten. Sozusagen eine Geheimsprache. Das ist ganz schön praktisch, weil sie oft in der Nacht unterwegs sind und durch den Wald tapsen. Und weil es nachts ja dunkel ist, können sich die Tenreks, zum Beispiel ein Muttertier und ihr Junges, nicht sehen. Durch das rasselnde Geräusch wissen sie trotzdem immer, wo sie gerade unterwegs sind. Ob jetzt aber heißt, guck mal Mama, ich habe einen ganz leckeren Wurm gefunden. Oder vielleicht, wann sind wir endlich da? Mir ist langweilig. Das haben Forscherinnen und Forscher bisher noch nicht herausgefunden. Tja, es bleibt wohl doch erstmal eine Geheimsprache der eigentlichen Streifentenreks.
2: Ich sag euch jetzt nicht, wie Streifentenrek auf Löffelsprache heißt, weil das wäre sehr, sehr kompliziert und ich kann es leider nicht gut genug.

0: Das Tolle am Radiohören ist ja, ihr braucht dafür nur eure Ohren und eure Fantasie. Ich kann es zum Beispiel ganz schnell ins Weltall befördern. Hier, wo die Sterne glitzern. Da hinten, da fliegt ein Satellit vorbei. Richtig schön. Richtig toller Himmel von hier oben. Oder wir machen es ganz anders. Sind auf einmal hier an so einem Wasser. Springen eine Runde rein und tauchen. Gucken den Fischen beim Schwimmen zu. Da hinten, da schwimmt eine Flaschenpost. Und da...
1: Ist das ein Hai?
0: Schnell vielleicht wieder auftauchen. Beim Film, da geht das ja nicht so einfach mit der Fantasie. Ne? Da sind ja unsere Augen auch noch mit im Spiel. Da kann man denen nicht ganz so viel vormachen. Und deswegen wird sehr, sehr viel beim Film mit sogenannten Spezialeffekten gearbeitet. Und wie das genau funktioniert, das haben sich Mausreporter Andi und Mausreporterin Robin für uns alle mal angeguckt.
2: 5, 4, 3, 2, 1, 0, Feuer!
3: So laut knallt die Konfettikanone, die Mausreporterin Robin gerade abgefeuert hat. Sie ist heute nämlich zu Gast in einer Kölner Werkstatt für Spezialeffekte. Also hier entstehen die Filmtricks, die zum Beispiel Schnee, Feuer oder Nebel in Filme bringen. Spezialeffekte-Technikerin Lena Kleinschmidt erklärt, was sie da eigentlich genau machen.
4: Wo man zum Beispiel mal jemanden in einem Film einen Hammer oder einen Stein über den Kopf hauen will, da kann man ja nicht einen richtigen Stein nehmen oder einen richtigen Hammer. Da bauen wir dann die Sachen nach, aber wir machen auch ganz klassisch Wettereffekte wie Nebel, Schnee. Es ist ganz oft tatsächlich so, dass im Sommer die ganzen Weihnachtsfilme gedreht werden und dann muss halt der Schnee irgendwo herkommen. Dann ruft man uns an und sagt, wir hätten jetzt gerne Schnee.
3: Und genau so einen Filmschnee probiert Robin jetzt aus.
5: So wie Schaumstoff auch und... Bleibt richtig an der Hand kleben. Überhaupt nicht. Echter Schnee.
4: Das ist Stärkepulver. Das kann man theoretisch essen. Ich würde es aber nicht empfehlen. Dafür haben wir dann einmal eine Windmaschine, wo wir einen Aufsatz drauf haben, dass ich nicht direkt in die Rotorblätter von der Windmaschine packe. Das ist ein bisschen zu gefährlich. Deswegen gibt es diesen wunderschönen Aufsatz.
3: Und einen Knopfdruck später lässt es Lena mit Hilfe der Windmaschine schneien.
5: Da ist so ein Loch und hat sie da Schnee reingetan und dann ist das so wirklich so hoch. Es sieht aus wie echter Schnee, aber es fühlt sich nicht so an.
3: Schnee mitten im Sommer? Klappt. Aber ein anderer Trick interessiert Robin sogar noch mehr.
5: Wie macht man Feuer in Film, ohne dass man alles verbrennt?
4: Wir haben dann eine Gasanlage verbaut mit einer Gasflasche, wie man das in einem Grill hat zum Beispiel. Und dann kann man das darüber steuern. Wie hoch das sein soll, wie klein das sein soll. Und da gibt es auch extra Holz für, das ist dann aus Gips, sodass das kein richtiges Holz ist, was da verbrennt. Das wirst du jetzt gleich aber auch sehen. Und zwar diese schwarze Box da. Darfst du jetzt auch gerne einmal hier auf den roten Knopf drücken.
5: Komisch, weil eigentlich ist das Feuer ja dann total heiß und verbreitet sich schnell. Das schießt einfach in die Höhe und ist wieder weg.
4: Das ist eine Flammenanlage, wo wir Gasflaschen eingebaut haben und die schießen dann quasi das Gas in die Höhe und werden dann entzündet. Und somit ist das eigentlich nur das Gas, was verbreitet wird, was sich dann entzündet für den Moment und dann aber auch wieder weg ist.
3: Und genau das ist die Aufgabe von Spezialeffekten. Sie sollen gefährlich aussehen, ohne wirklich gefährlich zu sein. Für zerbrechende Teller gibt es auch einen Filmtrick. Lena zeigt ihn Robin.
4: Das hier ist nämlich Crashglas. Das wurde früher aus Zucker gemacht, mittlerweile ist das Plastik. Aber nimm das mal und jetzt darfst du was machen, was du wahrscheinlich nie machen darfst. Nämlich einen Teller einfach mal kaputt schlagen.
5: Das ist ja in ganz viele Scherben zerbrochen.
4: Genau. Das zerspringt nämlich dann ganz viele Scherben und du kannst da jetzt nämlich auch mal dran gehen. Das ist gar nicht so scharf wie bei einem echten Teller oder sowas.
5: Nicht scharf.
4: Genau. Das könnte man halt auch jemandem dann über den Kopf schlagen oder sowas. Das wäre gar nicht so schlimm.
3: Zum Glück. Es ist nur ein Trick. Gute Spezialeffekte sehen so echt aus, dass man fast vergisst, dass alles nur gespielt ist.
4: Nebel macht immer, finde ich, sehr, sehr viel in einem Film aus, sodass der an Stimmung bekommt. Genauso würde es gefährlicher aussehen mit Feuer und Explosion, als wenn im Hintergrund kein Haus brennt zum Beispiel. Das wäre dann langweilig. Also es ist sehr, sehr viel mit Gefühl, mit Emotionen, für die Spannung. Dafür sind die Effekte gut.
0: Und das Schöne ist, auch wenn ihr jetzt wisst, wie es funktioniert, ich wette, wenn ihr den nächsten Film guckt, dann seid ihr wieder verzaubert davon, wie dieser Teller diese Menschen einfach über den Kopf gezogen wird, ohne dass der sich in Wirklichkeit ganz schlimm verletzt.

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0: Ratet, was ist das hier für ein Tier? Pipifax, ne? Das war natürlich ein Elefant. Was ist das hier? Auch viel zu einfach für euch, das war eine Katze. Das heißt, bei vielen Tieren wissen wir direkt, wie sie klingen. Die muss man nur ganz kurz hören und man weiß sofort, ah, Elefant, ah, Katze. Aber Pauline ist da ein Tier eingefallen. Da müsst vielleicht sogar ihr auch erstmal drüber nachdenken, wie das wohl klingen könnte.
1: Hallo, ich heiße Pauline, ich bin 4 Jahre alt und ich habe eine Frage an die Maus. Wie macht ein Eichhörnchen?
0: Super gute Frage, Pauline. Vielen Dank. Und weil wir das auch so spannend fanden, haben wir direkt Mausreporterin Doro eine Hausaufgabe gegeben. Sie sollte rausfinden, wie eigentlich Eichhörnchen klingen. Und sie kriegt dabei Hilfe der Klasse 4C der Peter-Fischer-Grundschule in Dortmund. Und ganz, ganz vielleicht hilft ja auch ein echtes Eichhörnchen mit.
2: Ich denke, dass das so ein Piep macht, so.
3: Die Kinder der Klasse 4C der Peter-Fischer-Grundschule in Dortmund haben schon oft Eichhörnchen beobachtet.
4: In unserer Kita, da waren immer 2 Eichhörnchen, die hießen Pinky und Bob.
5: Wir haben auch ein Eichhörnchen gesehen bei uns im Garten und das hat in Mamas Blumentöpfen Nüsse vergraben.
4: Das ist braun, also meistens so hellbraun, hat einen Schwanz, mit dem es meistens steuert, wohin es springt und klettert oft in Bäumen rum.
6: Wir haben halt so ein großes Haus in einer großen Terrasse. Da gehen manchmal so ein Eichhörnchen drauf. Den legen die auch Nüsse hin. Und einmal war es auch in unserer Wohnung. Das ist einfach durch die Wohnung gelaufen. Dann ist es wieder rausgegangen.
7: Wir sind auch so ein bisschen wie so kleine Diebe, weil wir haben so Vogelhäuschen mit so Futterstationen. Und da hat ein Eichhörnchen sich einmal Futter rausgeholt.
3: Und die Viertklässler sind sich einig, Eichhörnchen sind total putzige Tiere.
8: Ich finde Eichhörnchen sehr süß, von den Augen auch, weil die so ganz schwarze Knopfaugen, finde ich, haben. Und ich stelle mir vor, dass sie sehr kuschelig sind.
3: Haben die Mädchen und Jungs denn auch schon mal gehört, welche Laute die Tiere von sich geben?
7: Also, ich habe das noch nie gehört, aber ich könnte mir vorstellen, dass sie irgendwie oder so machen. Quiek, quiek, quiek, irgendwie so.
2: Ich denke, dass das so klingt.
4: Ich denke, dass das Eichhörnchen so klingt.
3: Ja, irgendwie so könnte es klingen, das Eichhörnchen. Mal sehen, welche der folgenden Laute tatsächlich von einem Eichhörnchen stammen. Ist es das hier? Oder das hier? Oder doch das hier? Gehen wir die einzelnen Tierlaute nochmal durch. Das erste war das hier.
8: Ich glaube, das war es nicht. Ich glaube, das war ein Meerschweinchen.
4: Ich glaube, das Eichhörnchen, das macht nicht so lange Töne und auch nicht so hohe.
3: Das zweite Geräusch war das hier.
9: Ich glaube, dass das zweite ein Eichhörnchen war.
10: Ich glaube, dass das ein Specht war.
3: Und nochmal das dritte Tier.
11: Ich glaube, das war jetzt das Eichhörnchen.
12: Ich glaube, das war so Schlangen wegen dem Geklapper.
13: Ich glaube auch, dass das dritte ein Eichhörnchen war.
3: Und die Auflösung ist, das zweite war ein Eichhörnchen. Beim ersten Geräusch lagen die Viertklässler genau richtig. Das war ein Meerschweinchen. Und das dritte Geräusch war eine schimpfende Meise, also ein Vogel. Eichhörnchen geben meist einzelne kurze Laute von sich, die ein bisschen wie ein Schnalzen klingen. Wenn sie aufgeregt sind, stoßen sie allerdings auch hektische, keckernde Töne aus. Und wenn sich die Männchen und Weibchen zur Paarungszeit durch die Bäume jagen, machen sie etwas längere und unterschiedlich hohe Laute. Das haben die Leute vom britischen Fernsehsender BBC beobachtet. Eichhörnchen geben also durchaus unterschiedliche Laute von sich. Sie sind ziemlich hell und klingen, je nach Stimmung und Situation, wie ein Schnalzen oder ein Keckern. Diese Töne sind aber nicht die einzige Art und Weise, wie Eichhörnchen sich verständigen. Sie kommunizieren nämlich auch miteinander, indem sie ihren Schwanz bewegen oder mit den Vorderfüßen klopfen. Sie sind also gar nicht so still, wie man vermuten könnte.

0: Piep, piep, piep, wir haben uns alle lieb. Piep, piep, piep, guten Appetit. Haut rein, schmeckt fein. Ja, so geht bei uns zu Hause jedes gemeinsame Essen los. Das ist irgendwie eine Regel, das ist so eine Vereinbarung bei uns. Und vielleicht habt ihr ja sowas auch zu Hause. Vielleicht sprecht ihr zusammen ein Gebet, bevor alle loslegen mit Essen. Oder ihr habt die Regel, dass niemand mit vollem Mund reden darf. Oder dass der, der die Kartoffelschüssel leer macht, auch aufsteht und eine neue aus der Küche holt. Gibt ja ganz viele verschiedene Sachen. Und manche Regeln ergeben für euch wahrscheinlich total Sinn, direkt auf den ersten Blick. Aber vielleicht denkt ihr bei manchen auch, hä, was soll das? Wie bei dieser hier zum Beispiel.
1: Warum gehören die Ellenbogen nicht auf den Tisch beim Essen?
2: Ich glaube, das ist eine Art von Höflichkeit, weil wenn man den Ellenbogen auf den Tisch nimmt, stützt man sich wahrscheinlich eher damit ab und das zeigt, dass ein langweilig ist. Und wenn ein langweilig ist, also das ist auf jeden Fall bei mir, dann schmeckt mir das Essen nicht und das kann unhöflich sein.
3: Ich darf auch nicht meinen Kopf abstützen. Meine Mama sagt ja, du bist kein Kind mehr, du kannst deinen Kopf schon selber halten.
4: Meine Eltern haben mir das schon beigebracht, wo ich klein war, dass die Ellenbogen nicht auf den Tisch kommen. Weil beim Essen ist man bei einer Familie zusammen und dann sollte man sich auch etwas zusammenreißen können.
5: Es gibt ein paar Ansagen, die man am Tisch zu hören bekommt, zu Sachen, die angeblich gar nicht gehen. Schlürfen oder Schmatzen gehören dazu, mit vollem Mund sprechen und auch die Ellbogen sollen nicht auf dem Esstisch abgestellt werden. Aber was ist eigentlich so falsch daran, wenn man zum Beispiel gemütlich beim Abendbrot sitzt und die Ellbogen auf dem Tisch sind?
6: Wenn man die Ellbogen auf dem Tisch hat, dann neigt man halt schnell dazu, dass man die Hand an den Kopf tut und dann abstützt. Und man braucht dann halt auch sehr viel Platz, dass dann kein Platz mehr ist, um das Essen abzustellen oder um da mal eine Vase irgendwie hinzustellen. Oder man stößt halt ein Glas mit Trinken um.
5: Das könnten Gründe sein für diese Ellbogen vom Tischregel. Aber ganz genau weiß man nicht, warum oder seit wann es diese Regel gibt. Klar ist aber, viele Kinder lernen sich daran zu halten.
7: Also bei mir sind fast nie die Ellenbogen auf dem Tisch. Wenn, habe ich diese Schieflage. Das heißt, mein Ellenbogen ist nicht gerade auf dem Tisch, sondern ich bin so leicht nach links gekippt und esse dann weiter. Und dann sagt meine Mutter mal, nicht die Schieflage, setz dich bitte gerade hin.
8: Natürlich soll man gerade sitzen. Da geht es eben darum, mit einer Haltung sich an diesen Tisch zu setzen.
5: Das sagt Ellen Peach. Sie ist Expertin für, sagen wir, gutes Benehmen, wenn man mit anderen zusammen isst. Was da geht und was so gar nicht an einem schön gedeckten Tisch, wenn sich alle nach einem langen Tag mit Schule, Arbeit und Kita wieder treffen.
8: Es geht darum, dass wir ein Miteinander herstellen am Tisch, um den Respekt und um die Haltung, die wir einnehmen, so dass andere uns auch gut anschauen können.
5: Das mit der Haltung ist dabei wörtlich gemeint, also Körperhaltung. Und hier kommen die Ellbogen ins Spiel. Sie gehören nicht auf den Tisch, sagt die Fachfrau, die sich mit den Tischmanieren gut auskennt.
8: Ja, also Ellbogen gehören nicht auf den Tisch, aber die Handgelenke und auch beide Hände und natürlich gerade sitzen. Aber ich kann mich auch anlehnen. Ich darf mich zu meinem Nachbarn drehen und meinen Arm auf den Tisch legen. Da ist niemand hinterher, der sagt, das gibt Punkte abzug. Aber wichtig finde ich, dass man weiß, wie es sein soll.
5: Die Ellbogen vom Tisch, das ist kein Gesetz, eher eine Abmachung, die viele kennen und beachten. Denn das macht es einem dann leicht, wenn man mal bei einer richtig großen Geburtstagsfeier dabei ist oder ein tolles festliches Essen mit vielen erlebt. Die wichtigste Regel aber ist wahrscheinlich, dass das Zusammenessen allen Spaß und wenig Stress machen soll. Am besten vereinbart man dazu in der Familie ein paar eigene Regeln, die dann für alle am Tisch gelten.
3: Bei uns zu Hause ist es eigentlich nicht wichtig, ob man die Ellenbogen jetzt auf dem Tisch hat oder nicht. Aber ich darf auch zum Beispiel kein Handy am Tisch haben, weil sonst ist jeder immer nur am Handy.
7: Ich glaube, wenn ich mit offenem Mund esse und meine Mutter dann sagt so, bitte Mund zu, das triggert so meine Eltern am meisten.
6: Und die wichtigste Regel ist, dass man ordentlich am Tisch sitzt und nicht andere ärgert beim Essen und keine Ellenbogen auf dem Tisch hat.
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0: Cheese, Spaghetti. Das sind so die Klassiker, ne? Es klappt ja eigentlich immer bei einem Foto, wenn alle lachen sollen, ne? Muss man einfach diese Worte sagen. Denn probiert das mal aus, ne? Wenn ihr die ausspricht, dann müsst ihr ja quasi automatisch schon grinsen, so der Mund geht direkt so an die Seite. Und dann kommen da eigentlich immer ganz schöne Bilder bei raus, wo alle lachen und gute Laune haben. Bei Albert Einstein, dem Wissenschaftler, da scheint der Fotograf das allerdings irgendwie vergessen zu haben. Denn es gibt ein wahnsinnig berühmtes Bild von Albert Einstein. Und das sieht irgendwie anders aus. Also grinsen tut er da nicht.
1: Also es sieht sehr lustig aus, weil da Einstein die Zunge ausstreckt und

0: dass Albert Einstein die Relativitätstheorie erfunden hat und dass sie ganz besonders sein soll und einer der berühmtesten Theorien der Welt auch war. Und ich kann das nicht so gut erklären.
1: Macht nichts. Die Relativitätstheorie zu erklären, das haben vor Jahren schon viele andere Leute nicht geschafft. Albert Einstein hat selbst jahrelang immer wieder über seine Theorie nachgedacht, alles immer wieder umgeschrieben und verbessert. Und wahrscheinlich hat er gar nicht erwartet, dass alle ihn sofort verstehen. Einstein sagt nämlich:
2: Wenn die Menschen nur über das sprechen, was sie begreifen, dann würde es sehr still auf der Welt sein.
1: Zur Relativitätstheorie reicht es, sich erstmal nur zu merken, dass die Zeit nicht immer gleich schnell vergeht. Einstein hat beobachtet, dass die Zeit, wenn wir uns sehr schnell bewegen, zum Beispiel in Lichtgeschwindigkeit, langsamer vergeht.
0: Also Lichtgeschwindigkeit ist die schnellste Geschwindigkeit, die halt es gibt. Und die Geschwindigkeit beträgt 300.000 Kilometer pro Sekunde. Und das ist sauschnell.
1: Wie schnell die Zeit vergeht, hängt auch noch vom Raum ab, wo sie stattfindet. Genauer gesagt von der Schwerkraft. Das ist die Kraft, mit der die Erde alle Dinge, zum Beispiel auch Uhren und uns Menschen, anzieht. Je mehr Schwerkraft da ist, desto schneller vergeht die Zeit. Auf der Erde laufen die Uhren deshalb viel schneller als zum Beispiel im Weltall. Alberts Zeit auf der Erde beginnt vor etwa 150 Jahren. Er wird am 14. März 1879 in Süddeutschland geboren. Als er 5 Jahre alt ist, schenkt ihm sein Vater einen Kompass. Albert ist total begeistert von der Kompassnadel und der unsichtbaren Kraft, die sie anzieht und immer nach Norden zeigen lässt.
0: Ich weiß, dass er auf jeden Fall schon da sehr schlau war. Und zu Hause machte er auch schon ganz komplizierte Aufgaben, die eigentlich erst ganz weit später kommen. In der Schule hat er gar nicht so Gas gegeben, weil er das zu einfach fand und sich dafür gar nicht mehr interessiert hat.
1: Wenn Albert sich aber für etwas interessiert, ist er kaum zu bremsen. Besonders das Licht hat es ihm angetan. Was genau ist Licht? Woraus besteht es? Und wie bewegt es sich? Für seine Forschung über die Eigenschaften des Lichts bekommt Albert Einstein 1921, also vor etwa 100 Jahren, den Nobelpreis.
0: Und ein Nobelpreis ist so ein Preis, da kriegst du etwas Geld oder sehr viel Geld, damit du für deine Arbeit dann mehr Sachen kaufen kannst.
1: Die wichtigste Forschungszutat kann man aber gar nicht kaufen, sagt Einstein.
2: Fantasie ist wichtiger als Wissen. Denn Wissen ist begrenzt.
0: Du kannst dir halt ausdenken, was du willst, auch mit den Gedankenexperimenten. Wenn du mal die Augen schließt, du kannst alles dir vorstellen, was du eigentlich willst. Und ja, also du kannst halt auch natürlich immer viel wissen, aber es ist natürlich immer irgendwo begrenzt.
1: Albert Einsteins Entdeckungen haben das Wissen über unsere Welt für immer verändert. Und auch heute, lange nach Einsteins Tod im Jahr 1955, sind seine Ideen noch spannend. Und sie machen Lust darauf, Neues zu entdecken. Einstein selbst hat damit jedenfalls sein Leben lang nicht aufgehört. Er hat mal gesagt:
2: Das Schönste, was wir erleben können, ist das Geheimnisvolle.
0: Dass du etwas Eigenes herausfinden kannst und es halt ganz was Neues ist. Und du kannst halt ganz viel neue Dinge herausfinden und was halt komplett neu ist und vielleicht noch kein Mensch auf der Erde herausgefunden hast, außer du.
3: Danke an Mausreporterin Julia und an Jaron, die sich zusammen auf Einsteins Spuren, schwierig, aufgemacht haben.

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1: Hallo, hier sind Jetti
2: und Elise.
1: Und wir wünschen uns das Lied Hier kommt die Maus.
2: Und wir grüßen Christoph.

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1: Mein Name ist Björn. Und ich singe in einer Band. Ich singe auch sonst ziemlich gern. Wenn ich rumlaufe oder Fahrrad fahre, einfach so vor mich hin. Aber am besten klingt's mit den anderen. Hey, Stephanie, kannst du mal mit dem Bass einsteigen? Wenn der Bass dazu kommt, klingt es automatisch direkt sofort cooler. Möchte ich sofort mitschnippen.

das ist super. Aber jetzt machen wir eben Pause. Alle Instrumente einfach stopp. Und jetzt lass uns nur Geräusche machen mit Sachen, die rumliegen. Cool. Oder vielleicht so mit dem eigenen Körper, so auf Fuß auf den Boden stampfen, Hände klatschen, schnipsen. Oder mit der Hand auf den Brustkorb hauen, dass es ein tiefes Geräusch gibt. Wow, Albrecht, das ist cool. Du holst im Klavier mal wieder alles raus aus dem E-Dur-Akkord. Ich hab ne Idee. Lass uns mal durchs Haus gehen und alle Leute ranholen. Auch die Nachbarn, die sich vorhin beschwert haben, ganz egal. Eure ganzen Freundinnen und Freunde und die ganzen Hunde und Katzen.

0: Heute starten wir mal mit einem Witz. Warum hat die Rosine einen Helm auf? Na, weil sie gleich in den Stollen geht. Also ein Stollen, das ist sowohl dieser leckere Hefeteigkuchen mit Rosinen drin, aber auch ein künstlich angelegter unterirdischer Gang für den Bergbau. Ha, Witze erklären ist immer irgendwie komisch.
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2: mit Spinnen und Insekten, Regenwürmern und ihrer Kacke, Maulwürfen und ihren unterirdischen Bauwerken und natürlich mit der Maus und dem Elefanten. Heid mit Spinne und Insekte, Rehewärmer und ihrer Kacke, Maulwerf und ihrer unterirdischen Bauwerke und natürlich mit der Maus und dem Elefant. Das war Kurpfälzisch.
0: Ich störe ja nur sehr ungerne. Aber was macht ihr drei denn bitte hier? Die Maus zum Hören geht doch jetzt los. Ich soll mal versuchen zu erraten, was ihr hier genau macht. Ah, und Annelotte, Mats, Tim, Daniel, Alicia und Dahlia, die haben schon genau die richtigen Tipps für uns. Ja, da kann ja nichts mehr schiefgehen. Fast nichts mehr schiefgehen!
3: Was ist das?
4: Er ist meist sehr lang.
5: Manche sind auch ganz kurz.
6: Der ist meist aus Stein gebaut.
7: Manche auch aus Lehm.
8: Oder aus Erde.
9: Er ist meist unter Bergen, unter Brücken oder unter der Erde.
10: Es ist dort sehr finster
11: und ein bisschen gruselig.
12: Die werden mit riesigen Bohrern gemacht.
13: Viele Tiere buddeln auch häufig sowas.
14: Zum Beispiel der Maulwurf oder das Erdmännchen.
15: Und Füchse.
16: Eine Maus hat sowas auch, damit sie in ihre Höhle kommt.
17: Das gibt es auch für die Bahn oder für Autos.
18: Und man kann manchmal durchgehen.
19: Ich mag sie nicht, weil ich Angst habe, dass die Decke einstürzt.
20: Ich finde die auch ein bisschen gruselig, weil sie immer so dunkel sind.
21: Aber auch ganz nützlich, weil dann zerstört man nicht die schöne Natur.
22: Oh, wie lang!
23: Und wie dunkel und feucht!
24: Wie gruselig.
25: Habt ihr es erraten?
0: Was? Na, ich hab schon verstanden, was die sechs uns hier beschrieben haben. Ein Tunnel. Ja, aber den könnt ihr doch nicht hier bei uns im Studio graben. Ihr habt doch gerade gehört, dass viele Tunnel sehr lang, finster, dunkel und gruselig sind. Ja, und sogar die Decke einstürzen kann, wenn man sich damit nicht richtig auskennt. Aber ich kenne zum Glück jemanden, der sich damit richtig gut auskennt. Und zwar Buddel von Pelemehle.

0: Also wir haben ja schon so gut wie alles hier bei uns im Mausstudio gemacht. Wir sind Fahrrad gefahren, mit dem Skateboard vom Tisch gesprungen, haben Fang gespielt, aber so ein Tunnelgraben? Ja, Mensch. Wisst ihr was? Wir graben uns heute einfach zusammen durch die Sendung und entdecken dabei gemeinsam die Unterwelt. Unsere Mausforscherin Lydia zum Beispiel, die besucht heute für uns eine Fabrik, in der Tiere arbeiten, die unter der Erde leben. Ja, kannst du dir nicht vorstellen? Na dann erzähle ich dir am besten auch erst gar nicht, was die Tiere in der Fabrik genau machen. Das würdest du mir nämlich bestimmt eh nicht glauben. Aber überleg mal, was das sein könnte, wenn uns das Mausforscherin Lydia erzählt.
1: Ich bin in einer großen Fabrikhalle in Düren. Hier werden viele Töpfe und Tüten versandfertig gemacht. In den Tüten Kot.
2: So ein halbes Kilo jetzt drin, für den Kompost oder für den Garten.
1: Das ist die Chefin der Kotfabrik, Janina Langhaus. In der Tüte, die sie hochhält, ist aber kein Menschenkot, sondern die Hinterlassenschaften von ganz bestimmten Tieren. Janinas tierischen Mitarbeitern, wenn man so will. Sie leben in der Halle nebenan und dort stehen hohe Stapel mit weißen Kisten herum. Janina holt eine Kiste vom Stapel runter. Auf den ersten Blick ist da einfach nur Erde drin. Aber...
3: Ach Gott, wenn man die Erde zur Seite schiebt, bewegt sich sofort alles, weil da lauter Würmer
2: sind
3: und
2: überall.
3: Oh wow, alles
2: Würmchen
3: voll
2: drin.
1: In der Kiste wimmelt es nur so. Es ist alles voller Regenwürmer. Genauer, Riesenrotwürmer.
2: Wir haben in jeder Kiste ungefähr 700 Gramm Würmer. Müssten ungefähr 500 Würmer sein, je nach Größe.
1: Und genau diese Regenwürmer verkauft Janinas Firma. Aber eben nicht nur das.
2: Wir verkaufen einmal den Wurm und einmal auch den Wurmhumus, also den Wurmkot, als natürlichen Dünger. Ja.
1: Aber wer kauft denn Würmer und deren Kot?
2: Das sind zum einen die Gärtner, die ihren Boden verbessern wollen. Und auch Leute, die einfach schneller ihre Bioabfälle von drinnen in wertvollen Wurmhumus umwandeln möchten.
1: Denn Regenwürmer sind richtige Superwürmer. Sie sind ganz wichtig für einen fruchtbaren Boden bei uns in Europa. Um zu verstehen, warum, muss man sich anschauen, wie die Würmer leben, wenn sie draußen in unserem Garten unterwegs sind.
2: Gerade die Rotwürmer, die gehen so 1,5 bis 2 Meter tief in die Erde und buddeln immer Gänge hin und her. Deswegen helfen die Würmer, dass das Wasser wieder abfließen kann.
1: Die Regenwürmer lockern also beim Buddeln den Boden auf. Aber sie ziehen auch Blätter und andere Pflanzenteile in ihre Gänge unter der Erde als Vorrat zum Fressen. Und klar, sie gehen dann auch aufs Klo.
2: Der Darm vom Wurm enthält ganz viele wichtige Bakterien für die Bodenstruktur, was alle Pflanzen draußen benötigen, um zu wachsen.
1: Die Pflanzen in unseren Gärten können sich mit ihren Wurzeln aus dem Kot der Regenwürmer Nährstoffe ziehen. Dadurch wachsen sie besser. Es ist also super, viele Würmer im Garten zu haben. Gut ist es aber auch, wenn man einfach Regenwurmkot unter die Erde mischt. Den kann man in Janinas Regenwurmkotfabrik kaufen. In den weißen Kisten fressen die Würmer die Erde, in der sie leben, und eine Spezialfuttermischung.
2: Ja, das ist so ein spezielles Getreidegemisch, wo alle Proteine, Mineralstoffe, Vitamine drin sind.
1: Und das wird dann alles zusammen verdaut. Janina nimmt einen Wurm auf die Hand.
3: Wo ist denn das Poloch vom Regenwurm?
2: Oh, ich glaube, das können wir nicht erkennen.
3: Nee.
2: Aber man sieht, dass der sehr dunkel ist jetzt gerade. Er hat also gut gespeist.
1: Durch die Haut vom Regenwurm kann man ganz gut durchschauen und man sieht, dass der Verdauungstrakt voll mit der dunklen Erde ist. Vorne hat der Regenwurm einen Schlund. Da werden die Erde und das Futter mit Speichel gemischt, damit es besser flutscht. Im muskulösen Magen wird dann alles klein gerieben und im Darm durch Pilze und Bakterien verdaut. Dann setzt der Regenwurm Kot ab.
3: Wie oft geht denn so ein Wurm aufs Klo?
2: Die können sehr viel fressen. Eigentlich fressen die dauerhaft. Und was vorne reinkommt, kommt auch direkt wieder hinten raus.
1: Und das kann dann je nach Regenwurmart wie braune Spaghetti aussehen oder wie bei Janinas Riesenrotwürmern ganz anders.
2: Und dann wird das irgendwann so krümelig, wie man es hier sieht.
1: Ja.
2: Das ist dann quasi der Kot der Würmer, auch Wurmhumus genannt.
1: Für mich etwas schwer zu unterscheiden, was hier Wurm, Humus, Krümel sind und was Erde. Aber Janina sieht das genau.
3: Und wie lange braucht jetzt hier so eine Wurmbrigade, um einmal die Erde durchzufressen und hinten wieder auszukoten?
2: Auch wenn es nach denen geht, würden die gerne nach 3-4 Wochen wieder neue Erde haben, ja.
1: Nach 4 Wochen sammelt Janina also den Kot und setzt die Würmer um. In eine Kiste mit frischer Erde. Das geht automatisch.
2: Wir haben eine große Siebmaschine, wo der Wurm und der Wurmhumus reinkommt. Und diese Maschine separiert den Wurm vom Wurmhumus, weil irgendwann wollen die natürlich aus ihrem Kot raus und brauchen neue Erde.
1: Der kostbare Regenwurmkot wird in die Tüten verpackt, die mir Janina am Anfang gezeigt hat, und an Gärtner verkauft. Und Janinas Regenwurmbrigade macht sich wieder über eine neue Kiste Erde her.
0: Na dann, guten Appetit! Regenwürmer sind eben echte Superwürmer und genau deshalb wird in Deutschland am 15. Februar auch der Tag des Regenwurms gefeiert. Pielwurm, Ringelwurm, Tauwurm oder Little Wilma Wiggly Worm, wie man den Regenwurm auch nennen könnte.

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2: Wisst ihr noch, wie tief ein Regenwurm graben kann? Richtig, 1 bis 2 Meter tief. Erdöl dagegen lagert in 700 bis 2000 Metern Tiefe in der Erde. Und um das zu finden, benutzen die Menschen sogenannte Schallkanonen. Und damit erzeugen sie im Meer so einen Lärm, dass viele Meeresbewohner die Orientierung verlieren. So auch die Pottwalmama Potanova aus unserer heutigen Geschichte Greta, Flossi und noch viel mehr. Aber zum Glück passen die beiden zusammen mit ihrem Freund Emil so lange auf die Pottwaltochter Potapina auf.
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0: Das Meer ist einer der geheimnisvollsten Orte unseres Planeten. Tief unter der Wasseroberfläche geschehen Dinge, von denen noch kein Mensch gehört hat. Irgendwo dort sind die Graufischgeschwister Greta und Flossi mit dem weitgereisten jungen Doktorfisch Emil unterwegs, um Abenteuer zu erleben.
1: Emil? Emil? Emil, du lässt nach! Du hast bestimmt schon 20 Meter lang nichts gesagt. Erzähl uns mehr davon, was du auf deiner Reise schon alles erlebt hast.
2: Und es war gerade mal so schön ruhig.
3: Aui, ich erzähle euch von dem Tag, als es auf einmal wurde dunkel über mich. Sehr, sehr dunkel.
1: Wow, so gut hast du noch nie angefangen. Ich kann richtig spüren, wie es dunkel wird.
2: Ich kann es leider auch sehen.
0: Es wird tatsächlich dunkel, weil über den Dreien gerade eine riesige Pottwalmama mit ihrer kleinen Tochter schwimmt.
2: Und tschüss.
0: Flossi verschwindet vorsichtshalber in einer kleinen Felshöhle. Er schwimmt gern auf Nummer sicher.
4: Guten Tag.
5: Juhu. Hallo, wie geht's?
1: Guten Bonjour. Tag.
4: Mein Name ist Potter Nova.
5: Und ich heiße Potter Pina. Das ist ein schöner Name. Vielleicht der schönste der Welt.
1: Ich bin Greta.
3: Et moi? Ich heiße Emil.
1: Und der Angstfisch in der Höhle da, das ist mein Bruder Flossi.
5: Wir suchen gerade etwas zu essen. Und ihr?
1: So ein Zufall. Wir auch.
3: Wir haben aber gegessen heute schon die Frühstück. Die zweite Frühstück, die Mittagessen, die erste Nachmittagessen.
1: Und jetzt wird es Zeit für das zweite Nachmittagessen. Wir können zusammen suchen, wenn ihr wollt.
5: Supi!
4: Sehr gern.
1: Komm her, Bro, die sind nahet.
0: Flossi lugt vorsichtig aus der Felshöhle heraus und kommt zögerlich wieder herangeschwommen.
2: Mann, oh Mann, ihr seid aber krass groß.
5: Ich werde mal genauso groß wie meine Mama. Oder sogar noch größer.
4: Ja, Schatz, das wirst du bestimmt. Aber ein paar Jahre dauert es noch.
5: Gar nicht mehr so lange.
6: Sagt mal, ihr drei, könntet ihr vielleicht kurz auf Potter Pina aufpassen? Dann tauche ich ein wenig tiefer. Da gibt es mehr Nahrung. Meine Kleine kann noch nicht so weit runter.
3: Natürlich, wir passen auf gerne.
1: Mehr Nahrung? Klingt cool.
5: Ja, Mami, hol uns was Leckeres von unten.
4: Okay, schwimmt einfach immer weiter geradeaus. Ich finde euch. Bis gleich.
5: Sollen wir wettschwimmen?
3: Oui, wir schwimmen wett. Ich bin die Beste in die Wettschwimmen. Auf meiner langen Reise, ich habe sogar geschwommen schneller als die schwarze Marlin. Die schwarze Marlin ist die schnellste Fisch von das ganze große Meer.
1: Ich bin Schiedsrichterin.
2: Ich schaue euch zu.
5: Und ich bin schneller als du, Emil.
3: Haha, das werden wir sehen.
1: Auf die Plätze. Fertig. Los.
0: Potter Pina hechtet los. Emil gibt alles, hat aber kaum eine Chance gegen das so viel größere Pottwalmädchen.
2: Boah, tut das weh in den Ohren.
3: Ah, Kiskisse, wer macht da so ein mächtiges Krach?
0: Der ohrenbetäubende Lärm kommt von Schallkanonen. Menschen suchen damit nach Erdöl im Meeresboden. Für Pottwale und andere Meeressäugetiere kann das sehr gefährlich sein.
5: Aua! Mein Kopf! Er geht kaputt! Mama! Wo bist du? Mama!
1: Wo ist Potter Pina? Ich sehe sie nicht mehr.
3: Sie ist verschwunden.
2: Potter Pina!
0: Pottwale können nicht besonders gut sehen. Sie orientieren sich hauptsächlich mit den Ohren. Durch die extrem lauten Schallkanonen finden sie sich nicht mehr zurecht. Sie wissen nicht mehr, wo oben und unten ist. Und es besteht die Gefahr, dass sie zu nah an den Strand schwimmen und nicht mehr zurück können.
2: Pina, wo bist du? Greta? Flossi?
1: Potter Nova, wir sind hier.
2: Potter Pina, Greta.
1: Hier sind wir.
2: Pottapina!
3: Sie hört uns nicht. Nichts wie hinterher.
0: Die drei verfolgen die Pottwalmama. Aber die ist natürlich viel schneller als unsere drei kleinen Fische. Gott sei Dank wechselt Potter Nova, die sich nicht mehr orientieren kann, immer wieder die Richtung.
2: Jetzt schwimmen sie uns entgegen. Wir, Potanova!
1: Wir!
4: Ah, da seid ihr endlich. Wo ist meine Tochter?
7: Wir haben gespielt, die Wett schwimmen.
1: Dann hat dieser Lärm angefangen.
2: Und dann war sie plötzlich weg.
4: Wir müssen sie finden. Sie kann alleine nicht überleben und ich finde mich auch kaum noch zurecht.
1: Wir suchen sie alle gemeinsam.
4: Ja. Potapina!
0: Die vier suchen überall nach dem jungen
8: Pottweilmädchen.
0: Irgendwann machen die Menschen, die die Schallkanonen bedienen, glücklicherweise für heute Feierabend.
3: Oh, mon Dieu. Endlich ein bisschen von die Stille. Wo kann nur sein, die Mädchen?
4: Wir müssen sie dringend finden. Sie muss an die Wasseroberfläche. Sie muss Luft holen, sonst stirbt sie.
8: Potapina!
4: Potapina!
0: Es ist Emil, der nach einer Weile plötzlich weit unter sich die Umrisse des Pottwalmädchens entdeckt.
3: Da! Da unten! Da ist deine Mädchen!
0: Potapina sinkt halb ohnmächtig immer tiefer hinab. Sie hat schon zu lange nicht mehr geatmet.
4: Endlich! Wir müssen sie nach oben bringen. Ich schwimme unter sie und schiebe sie hoch.
3: Und wir zeigen dich den Weg.
1: Los geht's.
2: Und ab.
0: Mit vereinten Kräften bringt das Rettungsteam Potapina an die Luft.
5: Luft ist das Schönste überhaupt.
4: Ich danke euch allen so sehr. Emil, ich bin so glücklich, dass du meine Tochter entdeckt hast. Du hast ihr das Leben gerettet.
3: Aui, keine Ursache. Retten die Leben ist eine von meinen Spezialitäten. Auf meine große Reise, ich habe gerettet viel die Leben. Ich habe gerettet die Leben von einem Clownfisch. Ich habe gerettet die Leben von einem Weihnachtswurm. Auch die Leben von einem Thunfisch, ich habe gerettet.
5: Ja, Emil, erzähl uns Geschichten. Das ist schön.
2: Ausnahmsweise bin ich da mal derselben Meinung.
1: Und wenn Potanova und Potapina wieder fit sind, suchen wir alle gemeinsam etwas zum ersten Abendessen.
3: Bis dahin, ich erzähle euch von dem Tag, als es wurde auf einmal dunkel über mich. Sehr, sehr dunkel.

0: Ja, ja, mir reicht die Geschichte von Greta, Flossi und noch mehr auf jeden Fall auch. Die Geschichte, in der es sehr, sehr dunkel über Emil wurde, die hören wir doch lieber ein anderes Mal.
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0: Ja, auch Mäuse, vor allem Wühlmäuse, leben unter der Erde. Gar nicht so tief, meistens nur wenige Zentimeter, aber dafür sind ihre Gänge teilweise bis zu 100 Meter lang. Ja, und am liebsten fressen sie... Nein, keine Regenwürmer. Wühlmäuse sind nämlich Pflanzenfresser und bevorzugen unterschiedliche Pflanzenteile wie Wurzeln, Knollen und Blumenzwiebeln. Und deshalb dürfte es auch für die kein Problem sein zu erraten, was Mausreporter Christian und Mausköchin Julia heute so alles für Wurzelgemüse gesammelt haben. Ja, und auch wir dürften davon so einige Sachen kennen.
1: Christian, wir zwei rätseln heute ein bisschen zusammen mit allen, die zuhören. Mhm. Ich habe einen Korb voller Gemüse und du musst mir sagen, was das ist.
2: Okay.
1: Also was, guck mal her, was habe ich hier? Ah. Die gibt es meistens als Bündel zu kaufen. Oben kommt so ein grüner Büschel raus und die sind schmal und länglich und die sind orange.
2: Das ist super einfach. Das sind Karotten. Oder Möhrchen. Manche sagen auch Möhrchen. Was hast du noch?
1: Okay, das war viel zu einfach. Jetzt kommt was Schwierigeres hier. Was haben wir denn?
2: Boah,
1: was ist denn das?
2: Das ist ein Riesen-Oschi. Sieht aus wie eine riesengroße, dicke, weiße Möhre. Hat so eine ganz glatte, glänzende Oberfläche. Ist ja fast so groß wie mein Unterarm.
1: Weißt du denn, was das ist? Die riesengroße, glatte Möhre. So ein bisschen grün ist da oben auch noch dran.
2: Ist das vielleicht Kohlrabi? So ein langer Kohlrabi oder Karottenkohlrabi?
1: Kohlrabi ist doch viel kleiner und rund und eher so hellgrün.
2: Ah, okay. Also es fühlt sich sehr fest und glatt an. Irgendwie auch ein bisschen schön, muss ich sagen.
1: Ich löse das jetzt auf. Das ist Rettich.
2: Ah.
1: So, und jetzt guck mal hier. Der sieht von innen so ein bisschen aus wie eine Mischung aus Radieschen und Kohlrabi. Ja. Probier doch einfach mal.
2: Ja. Okay, das schmeckt auch so ein bisschen nach Radieschen, aber ein bisschen milder. Auch erfrischend, muss ich sagen.
1: Rettich gibt's ganz viel in Süddeutschland. Mhm. Und zwar als super leckeren Salat. Guck mal, man schält den hier einfach runter. Und schneidet den dann entweder in Scheiben oder so in Stifte.
2: Okay.
1: Und dann macht man da einfach so ein bisschen Salz und Pfeffer.
2: Okay.
1: Und noch eine Prise Zucker dran.
2: Mhm.
1: Und dann kommt da noch ein bisschen heller Essig und so ein bisschen Öl. Am besten so Sonnenblume kommt da mit dran.
2: Okay, ich rühre, ja.
1: Ja, und dann ist unser schöner Rettichsalat auch schon fertig und du kannst das probieren.
2: Kann ich probieren, okay. Ja. Ah, das ist lecker. Und so ein bisschen sauer und süß zusammen und dieser frische Rettich dazu. Ich habe ein neues Lieblingsgemüse entdeckt.
1: Oh, wie schön. Ein Rätselgemüse habe ich aber dennoch. Was ist denn das hier?
2: Okay.
1: Guck
2: die
1: mal
2: sind
1: her.
2: Erstmal super schön. Dunkelpinke Kugeln, vorne so ein bisschen spitz. Ich finde ja, dass sie aussehen wie so dicke Herzen.
1: Ja, ne?
2: Das ist rote Beete. Das mag ich sehr, sehr gern.
1: Ich auch. Ich liebe rote Beete.
2: Mhm.
1: Und damit kann man ganz tolle Sachen machen und alles pink färben.
2: Oh.
1: So, und guck mal, ich habe hier schon, das ist gekochte rote Beete.
2: Und du hast die püriert, so ein Brei, das liebe ich ja, ne? Mischen wir das jetzt irgendwie mit Joghurt zusammen, machen tollen Dip?
1: Ganz genau, du kennst dich ja wieder aus. Ganz genau so, und jetzt hier in dieses rote Beetpüree so ein bisschen Joghurt, bisschen Knoblauch noch dazu, so Salz, mal wieder ein bisschen Pfeffer noch dran, Prise Zucker kann auch nicht schaden.
2: Das ist dann so ein Dip, ne?
1: Und fertig ist unser Dip.
2: Okay, ich probiere das auch, ja? Oh, du hast ja sogar Fladenbrot zum Dippen, warte mal, ich nehme mir das. Toll, oh, dann könnte ich die ganze Schale jetzt leer machen, das ist super lecker.
1: Wenn du dir unsere Rätselgemüse jetzt aber so anguckst, also Karotten, Rettich, rote Beete, fällt dir was auf und guck dir mal die Form an. Ja, farblich sind die ja sehr unterschiedlich.
2: Na, warte mal, ich guck mal. Die laufen alle vorne, wenn du dann mal so guckst, so spitz zusammen. Und die haben dann so ein Ästchen, so ein bisschen wie eine Wurzel.
1: Ding, ding, ding, das sind alles Wurzelgemüse.
2: Oui, okay.
1: Die wachsen
2: ja,
1: alle. Unter der Erde, ist das nicht verrückt?
2: Voll.
1: Ja, und guck mal hier, die Möhre, die rote Beete und der Rettich, die haben alle oben ja so grüne Blätter in irgendeiner Form dran. Das ist der Teil der Pflanze, der aus der Erde rausguckt. Diese Gemüsesorten, die haben eine besondere Superkraft.
2: Okay, die sind mit ihren dicken Wurzeln super im Boden verankert.
1: Ja, auch, aber die saugen mit ihren Ästchen alle Nährstoffe und das Wasser, was sie brauchen, aus der Erde. Als hätten die so kleine Strohhalme, ja, und machen das für uns essbar. Alle Vitamine und Mineralien, alles das, was für uns super gut und gesund ist. Und wir können einfach leckere Möhren essen und müssen nicht Erde löffeln. Ist das nicht fantastisch?
2: Warte mal. Die Möhre schmeckt sehr viel besser als ein Löffel Erde. Julia, vielen Dank für diesen Ausflug in die unterirdische Welt von Wurzelgemüse.
1: Sehr gerne.
0: Also sind das, was ich uns hier mitgebracht habe, nicht nur ein paar einfache Mohrrüben, sondern sowas wie ein Vitamin- und Nährstoffspender am grünen Stiel. Na dann, lasst es euch schmecken. Ah, lecker, oder? Das Grüne kannst du ruhig mitessen. Das ist okay.
3: That's right, yeah. Hier kommt der Gemüsesong.

0: Wow, das gibt's doch gar nicht. So schnell, wie ihr eure Karotten aufgegessen habt, macht ihr den Hasen ja ganz schön Konkurrenz. Die übrigens nicht, wie man meinen könnte, Tunnel graben, das sind nämlich die Kaninchen. Ungeschlagene Buddel-Weltmeister sind aber immer noch die Maulwürfe. Wir hatten ja mal im Garten einen und so schnell, wie der da an den unterschiedlichsten Stellen Maulwurfshügel gebuddelt hat, ja, konnte ich gar nicht gucken. Ich frag mich nur, wie weit und vor allem, wie tief die eigentlich graben. Wir haben unsere Mausreporterin Jana mal beauftragt, das für uns rauszufinden. Und selbst Jana musste sich für die Aufgabe Hilfe holen. Denn ganz so einfach wie gedacht ist es dann wohl doch nicht.
1: Also ich bin Kati.
2: Marina.
3: Ich bin Jana.
4: Ich bin Esther.
5: Und zusammen suchen wir den Maulwurfshügel.
1: Wir sind jetzt auf so einem großen Feld,
2: also eher so gelbliches Gras und dann halt Bäume, aber also nicht auf dem Feld, sondern neben dem Feld.
1: Und dort haben wir einen großen Maulwurfhaufen gefunden.
4: Wir haben einen Spaten und einen Zollstock dabei zum Messen.
5: Bevor wir anfangen, wild zu buddeln, sollten wir auf jeden Fall sicherstellen, dass wir keinen Maulwurf stören mit unseren Untersuchungen. Was könnten wir also tun?
1: Also auf dem Boden trampeln?
5: Vertreiben wir ihn erstmal.
1: Möglichst laut.
5: Ich meinte, ist er aufgewacht?
1: Ich glaube schon.
5: Ja,
1: stimmt. Die haben ja ein ganz schön feines Gehör und die können ja auch hören, wenn Regentropfen fällt, glaube ich sogar. Also.
4: Es gibt ja diese Maschinen, die so laut, oder nicht laut, aber so hoch piepen, damit die verschwinden.
5: Esther, was sollten wir vielleicht am besten tun, um auch wirklich den Tunnel entdecken zu können?
4: Versuchen, in der Mitte zu schneiden.
1: Also wie so ein Kuchen, einfach einmal in der Mitte durch.
5: Ja, Kathi legt direkt los.
1: Oh, sorry, Marina.
5: Einen Maulwurfshügel aufzubuddeln, das machen wir jetzt im Auftrag der Wissenschaft. Ausnahmsweise. Eigentlich müssten wir den Maulwurf in Ruhe lassen, denn Maulwürfe sind geschützte Tiere. Wir versuchen ihn aber jetzt so wenig wie möglich zu stören.
1: Oh, guck mal.
4: Ah.
1: Oh
4: ja.
2: Sieht man da einen Tunnel?
1: Ah, ja, da.
4: Oh ja, man sieht einen Tunnel.
1: Regenwurf. Oh.
4: Man sieht ganz viele Wurzeln genommen.
1: Und Steine. Und
4: ja.
1: Ich glaube, wir haben direkt in der Mitte einmal das durchgemacht, sodass wir quasi zwei Gänge haben jetzt.
4: Ja, genau, stimmt. Der geht einmal zur einen Seite und dann auf der anderen Seite noch weiter.
5: Ist von dem Maulwurf irgendwas zu erkennen?
4: Nee. Ich glaube, den haben wir gut vertrieben.
1: Das Problem ist, die Erde fällt immer wieder rein. Oh, das geht um die Kurve. Ich bin jetzt mit meiner Hand in einem der Löcher und es geht um die Kurve, der Gang. Ich
4: glaube, die buddeln aber auch mal gerade, oder?
2: Bei den anderen scheint es geradeaus weiterzugehen.
1: Da passt gerade meine Hand, aber ohne den Daumen durch. Mehr aber auch nicht. Also der Maulwurf muss sehr dünn sein.
4: Ich stecke jetzt den Zollstock in das Loch. Also der Gang liegt so ungefähr in 19 cm Tiefe. Also das ist eher wenig, würde ich sagen. Manchmal gehen die Löcher ja auch so nach unten. Aber hier.
5: Jetzt sollte man den wieder zumachen, dass sich hier niemand die Füße bricht, damit der Maulwurf nicht weiter gestört wird.
1: Der arme Maulwurf.
2: Ich wundere mich manchmal, dass wenn Maulwürfe geschützt sind, dass manche dann im Garten so ein Gerät haben, wo man die dann quasi verjagt.
4: Es gibt ja auch ganz viele Maulwurfsfallen, so die richtig töten.
5: Ich hoffe, dass wir die Maulwürfe jetzt nicht allzu sehr aufgeschreckt haben. Das, was wir jetzt gemacht haben, nicht nachmachen. Wir haben es für euch einmal gemacht und haben hoffentlich keinen Maulwurf wirklich gestört.
0: Na, das hätte ich auch nicht gedacht, dass die Gänge eines Maulwurfs gerade mal 19 cm tief sind. Aber auch das hat bestimmt einen guten Grund, den wir aber erst gleich erfahren. Denn Mausreporterin Jana hat sich für uns mal mit einer richtigen Maulwurfsexpertin getroffen.

0: Maulwürfe sind ja gar nicht so blind, wie viele meinen. Sie sehen einfach nur nicht besonders gut. Woher ich das weiß? Na, von Mausreporterin Jana, die sich darüber mal mit Kati und der Maulwurfsexpertin Birgit Königs vom Naturschutzbund NABU unterhalten hat. Und die weiß auch ganz genau, warum die Gänge der Maulwürfe nicht so tief unter der Erde sind, wie wir gedacht haben.
1: Wir haben am Wochenende vorsichtig einen Maulwurfshügel einmal aufgebuddelt. Und wir waren ganz erstaunt, dass nur 20 Zentimeter unter der Erde schon der Gang anfing. Ist das normal?
2: Ja, es ist normal. Die haben ein verzweigtes Gangsystem und die haben auch ihr Nest, Vorratskammern und Gänge zum Jagen und zum Belüften. Und gerade jetzt so im Frühjahr und im Sommer ist es tatsächlich so, dass sie die Gänge relativ nah an der Oberfläche anlegen. Also man sagt so im Schnitt 10 bis 40 Zentimeter, insofern sind so 20 Zentimeter, ist so ein guter Durchschnitt. Und die Gänge zur Belüftung, die gehen sicherlich vom Hügel eher etwas weiter nach unten, auch zum Nest.
1: Ein Gang ging etwas tiefer in die Erde rein. Wie tief gehen Maulwürfe?

0: mit der Sauerstoffversorgung. Das heißt, da unten ist die Luft nicht so gut wie hier oben, aber sie reicht für den Maulwurf eben richtig gut aus.
1: Kann der Maulwurf denn auch über der Erde überleben oder geht das nicht?
0: Also er kann über der Erde überleben. Es gibt, glaube ich, sogar Belege dafür, dass Maulwürfe relativ gut schwimmen können, habe ich mal irgendwo auch gesehen. Aber er ist natürlich nicht wirklich gut an das Leben an der Erdoberfläche angepasst. Das ist dadurch, dass er nur ganz, ganz kleine Äuglein hat, die dann auch noch so im Fell verschwinden, also so stecknadelkopfgroß und die auch eher schlecht sehen. Und dadurch, dass er eben relativ kurze Beine hat und auch nicht wirklich gut laufen kann, wäre eine leichte Beute für viele Tiere. Greifvögel, für Katzen, für Wildschweine und Störche. Also der kann oberirdisch leben, aber es wird ihm nicht gut tun.
1: Also wir haben jetzt auch gehört, dass man den Maulwurf nicht bekämpfen soll und auch nicht vertreiben soll. Kann man denn gar nichts machen, damit der Rasen so ein bisschen schöner aussieht und nicht diese Hügel da sind?
0: Also stimmt, er ist wirklich besonders geschützt. Das heißt, wenn man einen Maulwurf im Garten hat, wäre unser Wunsch eigentlich immer, sich zu überlegen, kann ich das nicht einfach ertragen und dulden und kann ich den nicht in einer Ecke so für sich buddeln lassen. Aber man sollte sich auch immer klar machen, eigentlich ist so ein Maulwurf ein richtig nützliches Tier, weil er vertreibt nämlich die Wühlmäuse und das sind die eigentlichen Tiere, die in einem Garten dafür sorgen, dass die Wurzeln abgefressen werden und die Blumen eingehen oder Möhren kaputt gehen, weil das sind nämlich nicht die Maulwürfe, das sind die Wühlmäuse. Und jeder Maulwurf vertreibt Wühlmäuse, weil er die einfach nicht in seinem Gang als Konkurrent haben will. Also der Maulwurf ist leider wirklich ein sehr unbeliebtes Tier, aber wirklich nur aufgrund dieser Hügel. Also es gibt keine anderen Gründe, weshalb man den verfolgen müsste. Und das Problem, in Anführungsstrichen, das löst sich eigentlich auch so im Laufe des Jahres ein bisschen, denn wenn der sein Gangsystem einmal angelegt hat, fällt nicht mehr so viel Erde an, um dieses Gangsystem intakt zu halten.
2: Und so ein Maulwurf, der kann bis zu 7 Jahre alt werden. Der Name, der stammt von dem altdeutschen Wort Moltewurf ab. Molte bedeutet Erde, ja, und deshalb könnte man ihn auch Erdwerfer nennen. 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

Yeah! Eine Underground-Party, also eine Party unter der Erde, feiert so ein Maulwurf bestimmt auch regelmäßig. Ja, denn der hat ja unten ja alles, was er zum Leben braucht. Luft, jede Menge Futter, denn der frisst am liebsten. Nein, unser Wurzelgemüse interessiert ihn nicht, denn der mag am liebsten tierische Nahrung. Ja, keine Sorge, Elefanten, Mäuse, Enten nicht. Der frisst am liebsten Insekten, Maikäferlarven, Regen.

0: Regenwürmer oder Spinnen. Ob Spinnen und Insekten nicht das Gleiche sind? Ha, gute Frage. Da bist du lange nicht der Einzige, der sich das gefragt hat.
1: Hallo, ich bin Clemens. Ich bin 6 Jahre alt und ich habe eine Frage. Warum gehören Spinnen nicht zu den Insekten?
0: Tschüss, Clemens. Und gute Frage. Und deshalb machen wir die auch kurzerhand zu der hier.
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0: Auf die haben wir mal unsere Mausreporterin Verena angesetzt und sie auf Spinnensafari geschickt. Ja, und wisst ihr, wo sie fündig geworden ist? In ihrem Büro.
3: Leute, ich verrate euch ein Geheimnis. Um auf Spinnensafari zu gehen, müsst ihr gar nicht in den Dschungel. Ihr könnt direkt bei euch zu Hause in der Wohnung anfangen oder im Klassenzimmer, in der Sportumkleide, im Garten oder auf dem Balkon. Eigentlich überall. Forscherinnen und Forscher schätzen nämlich, dass wir nie mehr als 3 Meter von einer Spinne entfernt sind. Also gucken wir mal, wie das hier in meinem Büro ausschaut. Da muss ich gar nicht lange suchen. Direkt hier oben am Fensterrahmen sitzt eine schöne Zitterspinne. Kennt ihr, das sind diese typischen Spinnen, die man oft in der Wohnung sieht. Kleiner Körper, höchstens 2 Stecknadelköpfe groß und ganz lange Beine. Wegrennen tut die hier auch nicht. Ich kann sie mir also mal genauer anschauen und dabei herausfinden, warum Spinnen keine Insekten sind. Zugegeben, auf den ersten Blick sind Spinnen und Insekten schwer zu unterscheiden. Beide gehören zu einer großen Gruppe von Lebewesen, nämlich zu den Gliederfüßern. Das sind Tiere, die ein Außenskelett und gegliederte Beine haben. Aber in diesem Stamm der Gliederfüßer sind Spinnen und Insekten 2 verschiedene Klassen. Es gibt nämlich ein paar wichtige Unterschiede. Beim genauen Hingucken erkennt man die gut. Ich zähl mal die Beine. 1, 2, 3, 4, 5, 6, 7, 8. Genau. Eine Spinne hat im Normalfall immer 8 Beine. Insekten haben nur 6. Könnt ihr euch ja mal angucken und vergleichen. Zum Beispiel mit Ameisen, Marienkäfern oder Schmetterlingen. Die haben alle 6 Beine. Insekten haben manchmal auch Flügel oder Fühler. Spinnen haben die nicht. Der Körper. Spinnen haben 2 deutlich voneinander abgesetzte Körperabschnitte, den Vorder- und den Hinterkörper. Der Kopf ist am Vorderkörper sozusagen mit dran. Insekten haben 3 Körperabschnitte, Kopf, Brust und Hinterleib. Die Augen. Die meisten Spinnen haben 8 Einzelaugen. Es gibt Haupt- und Nebenaugen. Mit den Hauptaugen können Spinnen Bilder und wahrscheinlich auch Farben erkennen. Mit den Nebenaugen sehen sie Bewegungen. Insekten hingegen haben sogenannte Facetten- oder Netzaugen, die aus vielen kleinen Einzelaugen zusammengesetzt sind. In der Regel haben sie 2 davon. Spinnen haben ganz spezielle Mundwerkzeuge. Die heißen Cheliceren und die können gleich mehrere Sachen auf einmal. Das sind bewegliche Klauen, mit denen sie ihre Beute festhalten, Gift in sie spritzen und sie verdauen. Insekten haben Mundwerkzeuge, die normalerweise nur eine Sache können: beißen, lecken, saugen oder stechen. Weil die Beute von Spinnen meistens Insekten sind, haben Spinnen Insekten also zum Fressen gern. Eigentlich auch ein Grund, sich nicht vor ihnen zu ekeln. Sie sind nützlich für uns, weil sie andere Plagegeister wie Fliegen und Mücken fangen. Meine kleine Spinne darf also gerne hier an meinem Fensterrahmen sitzen bleiben. Und falls ihr doch zu denen gehört, die sich vor Spinnen ekeln, macht euch keinen Kopf wegen der Geschichte mit den 3 Metern. Die meiste Zeit verstecken sich die Spinnen in einer Spalte oder Ritze und ihr kriegt sie gar nicht zu sehen.
0: Na, wenn das so ist, dass Spinnen Plagegeister wie Mücken fressen, dann können gerne noch mehr hier bei uns im Mausstudio wohnen. Was soll das denn heißen? Ich spinne. Ja, obwohl ihr damit schon recht haben dürftet. Dann spinnt aber auch Maushörerin Ella. Im Guten natürlich.
4: Ich heiße Ella und komme aus Berlin. Und ich wünsche mir das Lied von Fettes Brot, Spider-Man und

0: Wow, nicht schlecht, liebe Maus. Aber dass du gut graben kannst, das wissen wir ja jetzt. Aber dass du auch so gut hüpfen kannst, liegt wohl an deiner Verwandtschaft zur Wühl- und Springmaus.
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0: Bevor wir gleich abtauchen und verschwinden, habe ich hier noch eine Liste mit den längsten Tunneln der Welt für euch. So, der längste U-Bahn-Tunnel ist über 68 Kilometer lang und befindet sich in China. Der längste Felsentunnel der Welt, der befindet sich in Helsinki in Finnland und ist fast 120 Kilometer lang. Und wie lang der Tunnel vom Funkhaus, wo wir unser Mausstudio haben, bis nebenan zum Archivhaus ist, das messen wir gleich mal nach. Vorher sagen wir mal noch tschüss, ciao, tschüss und bis die Tage. Euer
1: Moment, warte doch, nicht so schnell.
0: Oder wisst ihr etwa, wie viel Meter ein Elefantenschritt genau ist? Ja, oder wie weit eine Maus springen kann?

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1: Stellt euch vor, ihr sammelt jahrelang Pokémon-Karten. Dann habt ihr die Karte eurer Träume ergattert und plötzlich ist sie weg. Genau das ist einem Jungen bei einem großen Pokémon-Treffen in San Francisco in den USA passiert. Ein Erwachsener hatte ihn bei einem Tausch übers Ohr gehauen. Ein echter Scam. Das hat der Junge dann traurig gepostet. Und plötzlich meldeten sich ganz viele andere Pokémon-Fans, haben ihn getröstet und wollten helfen. Mehrere Sammler boten ihm sogar an, die Karte zu ersetzen. Das hat ihm richtig gut getan. Sein Vater hat dann alle Helfer beruhigt. Sein Sohn hat was Wichtiges gelernt, dass es viel mehr hilfsbereite Menschen gibt als gemeine.
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2: Ihr hört die Maus im Radio, diese Stunde mit mir, Annika.
3: Halle, walo, levo, ich lewich, heiße, weiße, lewe, alle vanni, levi, kalewa.
2: Habt ihr das verstanden? Das heißt, hallo, ich heiße Annika auf Löffelsprache. Das ist die einzige Geheimsprache, die ich kenne und ich kann die noch nicht mal besonders gut, wie ihr vielleicht gemerkt habt. Aber die 7-jährige Maushörerin Miranda, die stellt euch jetzt ein Tier vor. Und das ist wesentlich besser drauf, was das Thema Geheimsprache angeht, als ich.
4: Heute habe ich ein kleines Rätsel für euch. Wer oder was macht wohl diese Geräusche? Eine Grille? Vielleicht ein Vogel? Oder ist es doch ein Musikinstrument? Nein, das rasselnde Geräusch, was ihr hier hört, macht der eigentliche Streifentenrek. Der Streifentenrek wohnt im tropischen Wald auf Madagaskar. Das ist eine große Insel vor Afrika. Er sieht aus wie ein kleiner, verwuschelter Igel mit gelb-schwarzen Streifen. Deshalb auch Streifentenrek. Aber seine Stacheln sehen nicht nur lustig aus, sondern können auch noch Geräusche machen. Hierzu reibt der Streifentenrek bestimmte Stacheln ganz schnell aneinander. Für alle Schlaumeier, das nennt man übrigens Stridulation. Und wofür sind die Tiere einfach besonders musikalisch? Nein. Durch das Zirpen können die Streifentenreks sich miteinander unterhalten. Sozusagen eine Geheimsprache. Das ist ganz schön praktisch, weil sie oft in der Nacht unterwegs sind und durch den Wald tapsen. Und weil es nachts ja dunkel ist, können sich die Tenreks, zum Beispiel ein Muttertier und ihr Junges, nicht sehen. Durch das Rasseln der Geräusche wissen sie trotzdem immer, wo sie gerade unterwegs sind. Ob. Jetzt aber heißt, guck mal Mama, ich habe einen ganz leckeren Wurm gefunden. Oder vielleicht, wann sind wir endlich da? Mir ist langweilig. Das haben Forscherinnen und Forscher bisher noch nicht herausgefunden. Tja, es bleibt wohl doch erstmal eine Geheimsprache der eigentlichen Streifentenreks.
2: Ich sag euch jetzt nicht, wie Streifentenrek auf Löffelsprache heißt, weil das wäre sehr, sehr kompliziert und ich kann es leider nicht gut genug.

0: Das Tolle am Radio hören ist ja, ihr braucht dafür nur eure Ohren und eure Fantasie. Ich kann jetzt zum Beispiel ganz schnell ins Weltall befördern. Hier, wo die Sterne glitzern. Da hinten, da fliegt ein Satellit vorbei. Richtig schön. Richtig toller Himmel von hier oben. Oder wir machen es ganz anders. Sind auf einmal hier an so einem Wasser. Springen eine Runde rein und tauchen. Gucken den Fischen beim Schwimmen zu. Da hinten, da schwimmt eine Flaschenpost. Und da...
1: Ist das ein Hai?
0: Na, schnell vielleicht wieder auftauchen. Beim Film, da geht das ja nicht so einfach mit der Fantasie, ne? Da sind ja unsere Augen auch noch mit im Spiel. Da kann man denen nicht ganz so viel vormachen. Und deswegen wird sehr, sehr viel beim Film mit sogenannten Spezialeffekten gearbeitet. Und wie das genau funktioniert, das haben sich Mausreporter Andi und Mausreporterin Robin für uns alle mal angeguckt.
2: 5, 4, 3, 2, 1, 0, Feuer!
3: So laut knallt die Konfettikanone, die Mausreporterin Robin gerade abgefeuert hat. Sie ist heute nämlich zu Gast in einer Kölner Werkstatt für Spezialeffekte. Also hier entstehen die Filmtricks, die zum Beispiel Schnee, Feuer oder Nebel in Filme bringen. Spezialeffekte-Technikerin Lena Kleinschmidt erklärt, was sie da eigentlich genau machen.
4: Wo man zum Beispiel mal jemanden in einem Film einen Hammer oder einen Stein über den Kopf hauen will, da kann man ja nicht einen richtigen Stein nehmen oder einen richtigen Hammer. Da bauen wir dann die Sachen nach, aber wir machen auch ganz klassisch Wettereffekte wie Nebel, Schnee. Es ist ganz oft tatsächlich so, dass im Sommer die ganzen Weihnachtsfilme gedreht werden und dann muss halt der Schnee irgendwo herkommen. Dann ruft man uns an und sagt, wir hätten jetzt gerne Schnee.
3: Und genau so einen Filmschnee probiert Robin jetzt aus.
5: So wie Schaumstoff auch und es bleibt richtig an der Hand kleben. Überhaupt nicht. Echter Schnee.
4: Das ist Stärkepulver, das kann man theoretisch essen, ich würde es aber nicht empfehlen. Dafür haben wir dann einmal eine Windmaschine, wo wir einen Aufsatz drauf haben, dass ich nicht direkt in die Rotorblätter von der Windmaschine packe, das ist ein bisschen zu gefährlich. Deswegen gibt es diesen wunderschönen Aufsatz.
3: Und einen Knopfdruck später lässt es Lena mit Hilfe der Windmaschine schneien.
5: Da ist so ein Loch und hat sie da Schnee reingetan und dann ist das so wirklich so hoch. Es sieht aus wie echter Schnee, aber es fühlt sich nicht so an.
3: Schnee mitten im Sommer? Klappt. Aber ein anderer Trick interessiert Robin sogar noch mehr.
5: Wie macht man Feuer in Film, ohne dass man alles verbrennt?
4: Wir haben dann eine Gasanlage verbaut mit einer Gasflasche, wie man das in einem Grill hat zum Beispiel. Und dann kann man das darüber steuern, wie hoch das sein soll, wie klein das sein soll. Und da gibt es auch extra Holz für, das ist dann aus Gips, sodass das kein richtiges Holz ist, was da verbrennt. Das wirst du jetzt gleich aber auch sehen. Und zwar diese schwarze Box da. Du darfst jetzt auch gerne einmal hier auf den roten Knopf drücken.
5: Komisch, weil eigentlich ist das Feuer ja dann total heiß und verbreitet sich schnell. Schießt einfach in die Höhe und ist wieder weg.
4: Das ist eine Flammenanlage, wo wir Gasflaschen eingebaut haben und die schießen dann quasi das Gas in die Höhe und werden dann entzündet. Und somit ist das eigentlich nur das Gas, was verbreitet wird, was sich dann entzündet für den Moment. Und dann aber auch wieder weg ist.
3: Und genau das ist die Aufgabe von Spezialeffekten. Sie sollen gefährlich aussehen, ohne wirklich gefährlich zu sein. Für zerbrechende Teller gibt es auch einen Filmtrick. Lena zeigt ihn Robin.
4: Das hier ist nämlich Crashglas. Das wurde früher aus Zucker gemacht, mittlerweile ist das Plastik. Aber nimm das mal und jetzt darfst du was machen, was du wahrscheinlich nie machen darfst. Nämlich einen Teller einfach mal kaputt schlagen.
5: Das ist ja in ganz viele Scherben zerbrochen.
4: Genau. Das zerspringt nämlich dann ganz viele Scherben und du kannst da jetzt nämlich auch mal dran gehen. Das ist gar nicht so scharf wie bei einem echten Teller oder sowas.
5: Nicht scharf.
4: Genau. Das könnte man halt auch jemandem dann über den Kopf schlagen oder sowas. Das wäre gar nicht so schlimm.
3: Zum Glück. Es ist nur ein Trick. Gute Spezialeffekte sehen so echt aus, dass man fast vergisst, dass alles nur gespielt ist.
4: Nebel macht immer, finde ich, sehr, sehr viel in einem Film aus, sodass der an Stimmung bekommt. Genauso würde es gefährlicher aussehen mit Feuer und Explosion, als wenn im Hintergrund kein Haus brennt zum Beispiel. Das wäre dann langweilig. Also es ist sehr, sehr viel mit Gefühl, mit Emotionen, für die Spannung. Dafür sind die Effekte gut.
0: Und das Schöne ist, auch wenn ihr jetzt wisst, wie es funktioniert, ich wette, wenn ihr den nächsten Film guckt, dann seid ihr wieder verzaubert davon, wie dieser Teller diese Menschen einfach über den Kopf gezogen wird, ohne dass der sich in Wirklichkeit ganz schlimm verletzt.

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0: Ratet, was ist das hier für ein Tier? Pipifax, ne? Das war natürlich ein Elefant. Was ist das hier? Auch viel zu einfach für euch. Das war eine Katze. Das heißt, bei vielen Tieren wissen wir direkt, wie sie klingen. Die muss man nur ganz kurz hören und man weiß sofort, ah, Elefant, ah, Katze. Aber Pauline ist da ein Tier eingefallen. Da müsst vielleicht sogar ihr auch erstmal drüber nachdenken, wie das wohl klingen könnte.
1: Hallo, ich heiße Pauline. Ich bin 4 Jahre alt und ich habe eine Frage an die Maus. Wie macht ein Eichhörnchen?
0: Super gute Frage, Pauline. Vielen Dank. Und weil wir das auch so spannend fanden, haben wir direkt Mausreporterin Doro eine Hausaufgabe gegeben. Sie sollte rausfinden, wie eigentlich Eichhörnchen klingen. Und sie kriegt dabei Hilfe der Klasse 4C der Peter-Fischer-Grundschule in Dortmund. Und ganz, ganz vielleicht hilft ja auch ein echtes Eichhörnchen mit.
2: Ich denke, dass das so ein Piep macht, so.
3: Die Kinder der Klasse 4C der Peter-Fischer-Grundschule in Dortmund haben schon oft Eichhörnchen beobachtet.
4: In unserer Kita, da waren immer 2 Eichhörnchen, die hießen Pinky und Bob.
5: Wir haben auch ein Eichhörnchen gesehen bei uns im Garten und das hat in Mamas Blumentöpfen Nüsse vergraben.
4: Das ist braun, also meistens so hellbraun, hat einen Schwanz, mit dem es meistens steuert, wohin es springt und es klettert oft in Bäumen rum.
6: Wir haben halt so ein großes Haus mit einer großen Terrasse. Da gehen manchmal so ein Eichhörnchen drauf, den legen wir auch Nüsse hin. Und einmal war es auch in unserer Wohnung. Das ist einfach durch die Wohnung gelaufen. Dann ist es wieder rausgekommen.
7: Wir sind auch so ein bisschen wie so kleine Diebe, weil wir haben so Vogelhäuschen mit so Futterstationen. Und da hat ein Eichhörnchen sich einmal Futter rausgeholt.
3: Und die Viertklässler sind sich einig: Eichhörnchen sind total putzige Tiere.
8: Ich finde Eichhörnchen sehr süß, von den Augen auch, weil die so ganz schwarze Knopfaugen, finde ich, haben. Und ich stelle mir vor, dass sie sehr kuschelig sind.
3: Haben die Mädchen und Jungs denn auch schon mal gehört, welche Laute die Tiere von sich geben?
7: Also, ich habe das noch nie gehört, aber ich könnte mir vorstellen, dass sie irgendwie oder so machen. Quiek, quiek, quiek, irgendwie so.
2: Ich denke, dass das so klingt.
4: Ich denke, dass das Eichhörnchen so klingt.
3: Ja, irgendwie so könnte es klingen, das Eichhörnchen. Mal sehen, welche der folgenden Laute tatsächlich von einem Eichhörnchen stammen. Ist es das hier? Oder das hier? Oder doch das hier? Gehen wir die einzelnen Tierlaute nochmal durch. Das erste war das hier.
8: Ich glaube, das war es nicht. Ich glaube, das war ein Meerschweinchen.
4: Ich glaube, das Eichhörnchen, das macht nicht so lange Töne und auch nicht so hohe.
3: Das zweite Geräusch war das hier.
2: Ich glaube, dass das zweite ein Eichhörnchen war.
9: Ich glaube, dass das ein Specht war.
3: Und nochmal das dritte Tier.
7: Ich glaube, das war jetzt das Eichhörnchen.
2: Ich glaube, das war so Schlangen wegen dem Geklapper.
6: Ich glaube auch, dass das dritte ein Eichhörnchen war.
3: Und die Auflösung ist, das zweite war ein Eichhörnchen. Beim ersten Geräusch lagen die Viertklässler genau richtig. Das war ein Meerschweinchen. Und das dritte Geräusch war eine schimpfende Meise, also ein Vogel. Eichhörnchen geben meist einzelne kurze Laute von sich, die ein bisschen wie ein Schnalzen klingen. Wenn sie aufgeregt sind, stoßen sie allerdings auch hektische, keckernde Töne aus. Und wenn sich die Männchen und Weibchen zur Paarungszeit durch die Bäume jagen, machen sie etwas längere und unterschiedlich hohe Laute. Das haben die Leute vom britischen Fernsehsender BBC beobachtet. Eichhörnchen geben also durchaus unterschiedliche Laute von sich. Sie sind ziemlich hell und klingen, je nach Stimmung und Situation, wie ein Schnalzen oder ein Keckern. Diese Töne sind aber nicht die einzige Art und Weise, wie Eichhörnchen sich verständigen. Sie kommunizieren nämlich auch miteinander, indem sie ihren Schwanz bewegen oder mit den Vorderfüßen klopfen. Sie sind also gar nicht so still, wie man vermuten könnte.

0: Piep, piep, piep, wir haben uns alle lieb. Piep, piep, piep, guten Appetit. Haut rein, schmeckt fein. Ja, so geht bei uns zu Hause jedes gemeinsame Essen los. Das ist irgendwie eine Regel, das ist so eine Vereinbarung bei uns. Und vielleicht habt ihr ja sowas auch zu Hause. Vielleicht sprecht ihr zusammen ein Gebet, bevor alle loslegen mit Essen. Oder ihr habt die Regel, dass niemand mit vollem Mund reden darf. Oder dass der, der die Kartoffelschüssel leer macht, auch aufsteht und eine neue aus der Küche holt. Gibt ja ganz viele verschiedene Sachen. Und manche Regeln ergeben für euch wahrscheinlich total Sinn, direkt auf den ersten Blick. Aber vielleicht denkt ihr bei manchen auch, hä, was soll das? Wie bei dieser hier zum Beispiel.
1: Warum gehören die Ellenbogen nicht auf den Tisch beim Essen?
2: Ich glaube, das ist eine Art von Höflichkeit, weil wenn man den Ellenbogen auf den Tisch nimmt, stützt man sich wahrscheinlich eher damit ab. Und das zeigt, dass einem langweilig ist. Und wenn einem langweilig ist, also das ist auf jeden Fall bei mir, dann schmeckt mir das Essen nicht. Und das kann unhöflich sein.
3: Ich darf auch nicht meinen Kopf abstützen. Meine Mama sagt ja, du bist kein Kind mehr, du kannst deinen Kopf schon selber halten.
4: Meine Eltern haben mir das schon beigebracht, wo ich klein war, dass die Ellenbogen nicht auf den Tisch kommen. Weil beim Essen ist man bei einer Familie zusammen und dann sollte man sich auch etwas zusammenreißen können.
5: Es gibt ein paar Ansagen, die man am Tisch zu hören bekommt, zu Sachen, die angeblich gar nicht gehen. Schlürfen oder Schmatzen gehören dazu, mit vollem Mund sprechen und auch die Ellbogen sollen nicht auf dem Esstisch abgestellt werden. Aber was ist eigentlich so falsch daran, wenn man zum Beispiel gemütlich beim Abendbrot sitzt und die Ellbogen auf dem Tisch sind?
6: Wenn man die Ellbogen auf dem Tisch hat, dann neigt man halt schnell dazu, dass man die Hand an den Kopf tut und dann abstützt. Und man braucht dann halt auch sehr viel Platz, dass dann kein Platz mehr ist, um das Essen abzustellen oder um da mal eine Vase irgendwie hinzustellen. Oder man stößt halt ein Glas mit Trinken um.
5: Das könnten Gründe sein für diese Ellbogen vom Tischregel. Aber ganz genau weiß man nicht, warum oder seit wann es diese Regel gibt. Klar ist aber, viele Kinder lernen sich daran zu halten.
7: Also bei mir sind fast nie die Ellenbogen auf dem Tisch. Wenn, habe ich diese Schieflage. Das heißt, mein Ellenbogen ist nicht gerade auf dem Tisch, sondern ich bin so leicht nach links gekippt und esse dann weiter. Und dann sagt meine Mutter mal, nicht die Schieflage, setz dich bitte gerade hin.
8: Natürlich soll man gerade sitzen. Da geht es eben darum, mit einer Haltung sich an diesen Tisch zu setzen.
5: Das sagt Ellen Peach. Sie ist Expertin für, sagen wir, gutes Benehmen, wenn man mit anderen zusammen isst. Was da geht und was so gar nicht an einem schön gedeckten Tisch, wenn sich alle nach einem langen Tag mit Schule, Arbeit und Kita wieder treffen.
8: Es geht darum, dass wir ein Miteinander herstellen am Tisch, um den Respekt und um die Haltung, die wir einnehmen, so dass andere uns auch gut anschauen können.
5: Das mit der Haltung ist dabei wörtlich gemeint, also Körperhaltung. Und hier kommen die Ellbogen ins Spiel. Sie gehören nicht auf den Tisch, sagt die Fachfrau, die sich mit den Tischmanieren gut auskennt.
8: Ja, also Ellbogen gehören nicht auf den Tisch, aber die Handgelenke und auch beide Hände und natürlich gerade sitzen. Aber ich kann mich auch anlehnen. Ich darf mich zu meinem Nachbarn drehen und meinen Arm auf den Tisch legen. Da ist niemand hinterher, der sagt, das gibt Punkte abzugucken. Aber wichtig finde ich, dass man weiß, wie es sein soll.
5: Die Ellbogen vom Tisch, das ist kein Gesetz, eher eine Abmachung, die viele kennen und beachten. Denn das macht es einem dann leicht, wenn man mal bei einer richtig großen Geburtstagsfeier dabei ist oder ein tolles festliches Essen mit vielen erlebt. Die wichtigste Regel aber ist wahrscheinlich, dass das Zusammenessen allen Spaß und wenig Stress machen soll. Am besten vereinbart man dazu in der Familie ein paar eigene Regeln, die dann für alle am Tisch gelten.
3: Bei uns zu Hause ist es eigentlich nicht wichtig, ob man die Ellenbogen jetzt auf dem Tisch hat oder nicht. Aber ich darf auch zum Beispiel kein Handy am Tisch haben, weil sonst ist jeder immer nur am Handy.
7: Ich glaube, wenn ich mit offenem Mund esse und meine Mutter dann sagt so, bitte Mund zu, das triggert so meine Eltern am meisten.
6: Und die wichtigste Regel ist, dass man ordentlich am Tisch sitzt und nicht andere ärgert beim Essen und keine Ellenbogen auf dem Tisch hat.
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0: Suppe, Cheese, Spaghetti. Das sind so die Klassiker, ne? Es klappt ja eigentlich immer bei einem Foto, wenn alle lachen sollen, ne? Muss man einfach diese Worte sagen. Denn probiert das mal aus, ne? Wenn ihr die ausspricht, dann müsst ihr ja quasi automatisch schon grinsen, so der Mund geht direkt so an die Seite. Und dann kommen da eigentlich immer ganz schöne Bilder dabei raus, wo alle lachen und gute Laune haben. Bei Albert Einstein, dem Wissenschaftler, da scheint der Fotograf das allerdings irgendwie vergessen zu haben. Denn es gibt ein wahnsinnig berühmtes Bild von Albert Einstein. Und das sieht irgendwie anders aus. Also grinsen tut er da nicht.
1: Also es sieht sehr lustig aus, weil da Einstein die Zunge ausstreckt und so lustige Haare hat. Die sind ungefähr bis zum Hals, so graue Haare. Da war er ungefähr 72 Jahre alt und seine Gesichtsausdrücke sehen auch sehr entspannt aus.
2: Das schwarz-weiße Zungenrausstreckfoto von Albert Einstein kennen viele. Es gibt Postkarten davon und Poster. Jaron ist Einstein-Fan und mag das Bild sehr. Und er weiß noch mehr.
1: Also ich weiß, dass er einer der berühmtesten und schlauesten Menschen ist. Ich habe halt immer gehört, dass Albert Einstein die Relativitätstheorie erfunden hat und dass sie ganz besonders sein soll und einer der berühmtesten Theorien der Welt auch war und ich kann das nicht so gut erklären.
2: Macht nichts. Die Relativitätstheorie zu erklären, das haben vor Jahren schon viele andere Leute nicht geschafft. Albert Einstein hat selbst jahrelang immer wieder über seine Theorie nachgedacht, alles immer wieder umgeschrieben und verbessert und wahrscheinlich hat er gar nicht erwartet, dass alle ihn sofort verstehen. Einstein sagt nämlich,
3: wenn die Menschen nur über

0: sie stattfindet. Genauer gesagt von der Schwerkraft. Das ist die Kraft, mit der die Erde alle Dinge, zum Beispiel auch Uhren und uns Menschen, anzieht. Je mehr Schwerkraft da ist, desto schneller vergeht die Zeit. Auf der Erde laufen die Uhren deshalb viel schneller als zum Beispiel im Weltall. Alberts Zeit auf der Erde beginnt vor etwa 150 Jahren. Er wird am 14. März 1879 in Süddeutschland geboren. Als er 5 Jahre alt ist, schenkt ihm sein Vater einen Kompass. Albert ist total begeistert von der Kompassnadel und der unsichtbaren Kraft, die sie anzieht und immer nach Norden zeigen lässt.
1: Ich weiß, dass er auf jeden Fall schon da sehr schlau war. Und zu Hause machte er auch schon ganz komplizierte Aufgaben, die eigentlich erst ganz weit später kommen. In der Schule hat er gar nicht so Gas gegeben, weil er das zu einfach fand und sich dafür gar nicht mehr interessiert hat.
0: Wenn Albert sich aber für etwas interessiert, ist er kaum zu bremsen. Besonders das Licht hat es ihm angetan. Was genau ist Licht? Woraus besteht es? Und wie bewegt es sich? Für seine Forschung über die Eigenschaften des Lichts bekommt Albert Einstein 1921, also vor etwa 100 Jahren, den Nobelpreis.
1: Und ein Nobelpreis ist so ein Preis, da kriegst du etwas Geld oder sehr viel Geld, damit du für deine Arbeit dann mehr Sachen kaufen kannst.
0: Die wichtigste Forschungszutat kann man aber gar nicht kaufen, sagt Einstein.
2: Fantasie ist wichtiger als Wissen. Denn Wissen ist begrenzt.
1: Du kannst dir halt ausdenken, was du willst, auch mit den Gedankenexperimenten. Wenn du mal die Augen schließt, du kannst alles dir vorstellen, was du eigentlich willst. Und ja, also du kannst halt auch natürlich immer viel wissen, aber es ist natürlich immer irgendwo begrenzt.
0: Albert Einsteins Entdeckungen haben das Wissen über unsere Welt für immer verändert. Und auch heute, lange nach Einsteins Tod im Jahr 1955, sind seine Ideen noch spannend. Und sie machen Lust darauf, Neues zu entdecken. Einstein selbst hat damit jedenfalls sein Leben lang nicht aufgehört. Er hat mal gesagt:
2: Das Schönste, was wir erleben können, ist das Geheimnisvolle.
1: Dass du etwas Eigenes herausfinden kannst und es halt ganz was Neues ist. Und du kannst halt ganz viel neue Dinge herausfinden und was halt komplett neu ist und vielleicht noch kein Mensch auf der Erde herausgefunden hast, außer du.
3: Danke an Mausreporterin Julia und an Jaron, die sich zusammen auf Einsteins Spuren, schwierig, aufgemacht haben.

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1: Hallo, hier sind Jetti
2: und Elise.
1: Und wir wünschen uns das Lied Hier kommt die Maus.
2: Und wir grüßen Christoph.

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1: Mein Name ist Björn und ich singe in einer Band. Ich sing auch sonst ziemlich gern, wenn ich rumlaufe oder Fahrrad fahr, einfach so vor mich hin. Aber am besten klingt's mit den anderen. Hey Stephanie, kannst du mal mit dem Bass einsteigen? Wenn der Bass dazu kommt, klingt es automatisch direkt sofort cooler. Möchte ich sofort mitschnippen.

Super. Aber jetzt machen wir eben Pause. Alle Instrumente einfach stopp. Und jetzt lass uns nur Geräusche machen mit Sachen, die rumliegen. Cool. Oder vielleicht so mit dem eigenen Körper. Also auf Fuß auf den Boden stampfen, Hände klatschen, schnipsen. Oder mit der Hand auf den Brustkorb hauen, dass es ein tiefes Geräusch gibt. Wow, Albrecht, das ist cool. Du holst am Klavier mal wieder alles raus aus dem E-Dur-Akkord. Ich habe eine Idee. Lass uns mal durchs Haus gehen und alle Leute ranholen. Auch die Nachbarn, die sich vorher beschwert haben. Ganz egal. Eure ganzen Freundinnen und Freunde und die ganzen Hunde und Katzen.

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2: So, mal gucken. Also, sei fleißig, verlässlich und würdevoll. Höflich, großzügig, fröhlich. Ist alles klar, ist kein Problem für mich. Was noch? Sei zurückhaltend. Na gut, also zurückhaltend bin ich jetzt nicht so. Naja. Sei schön. Was? Hä, wieso muss man denn schön sein? Stark von mir aus, aber schön? Was soll denn Schönheit und Zurückhaltung? Ja, das kann ja was werden.
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2: Liebe Leute, egal ob ich schön oder hässlich bin, ich freue mich riesig, dass ihr heute mit dabei seid. Wenn es für einige von euch um einen echten Traumjob geht, glaube ich zumindest, denn heute geht's um echte Supermänner, heute geht's um Ritter. Tja, und das, was ich da am Anfang durchgelesen habe, das sind ein paar von den sogenannten Rittertugenden. Also Merkmale oder Voraussetzungen, die man als wahrer Ritter mitbringen sollte. Fleiß, Treue, Höflichkeit, anscheinend wohl auch Schönheit. Naja, also wenn das so wichtig ist, dann frage ich doch mal meinen heutigen Gast. Mal gucken, wie viele Schönheitspunkte er mir gibt. Und hier ist er schön, schon. Hier ist, hoffentlich selbst besonders tugendhaft, Mio.
4: Hallo Tobi.
2: Schön, dass du da bist. Du, und bevor wir uns gleich voll ins Mittelalter begeben, sag mir mal ganz ehrlich, findest du, ich sehe schön genug aus für einen echten Ritter? Guck mir mal in die Augen.
4: Naja, also wenn wie, ich mich anschaue, kräftiger Statur.
2: Ah ja, danke.
4: Schöne Frisur.
2: Danke, findest
4: ja,
2: du?
4: Ja, also, aber man muss dazu auch sagen, es gibt ja auch die äußere und die innere Schönheit. Also,
2: ja.
4: Aber ich finde dich äußerlich sehr schön.
2: Mio, das möchte ich dir gerne zurückgeben. Ich finde, dass du auch ein 1A-Ritter sein könntest.
4: Dankeschön.
2: Hätten wir das schon mal geklärt, dann verkünde uns doch mal bitte schnell, welche drei Fragen hast du heute mitgebracht?
4: Hier sind sie. Meine erste Frage ist, wie wird man eigentlich Ritter? Frage Nummer 2, gab es auch Ritterinnen? Und Frage Nummer 3, gibt es auch heute noch Ritter?
2: Sehr, sehr spannende Fragen, finde ich. Ich würde sagen,
4: das checken wir für euch.
2: Okay, deine erste Frage ist also, wie so eine Ausbildung zum Ritter ausgesehen hat.
4: Ich weiß es auch nicht so viel, aber ich glaube, man sollte halt so stark sein und mit dem Schwert gut umgehen können und eine Rüstung und so haben. Ja, aber wie gesagt, so viel weiß ich jetzt auch noch nicht so drüber. Aber was weißt du denn darüber?
2: Also ich habe mal eine Checker-Folge gemacht übers Mittelalter und ich weiß noch, dass man, wenn man Ritter werden möchte, dann gibt es so einen Ausbildungsweg quasi. Man muss erstmal Knappe werden, also so eine Art Lehrling. Da hat man dann eben auch das Kämpfen gelernt und wahrscheinlich eben auch, wie ich vorhin vorgelesen habe, so tugendhaft zu sein, also mutig und treu und sowas.
4: Ja gut, aber geht es auch ein bisschen genauer vielleicht?
2: Oh, das ist wohl ein Fall für unsere liebe Jackie. Dann drück doch mal den gelben Knopf.
5: Schriften aus dem Mittelalter erzählen davon, dass die Jungs schon mit etwa 7 Jahren ihr Elternhaus verließen, um zu einer anderen Ritterfamilie oder an den Königshof umzuziehen. Sie arbeiteten dort viele Jahre als Pagen, also Diener, und lernten sich gut zu benehmen, zu lesen, schreiben und fremde Sprachen zu sprechen. Ihre sportliche Ausbildung bestand unter anderem aus Reiten, Ringen, dem Faustkampf und Bogenschießen. Mit etwa 13 bis 14 Jahren wurden die Jugendlichen dann zu Knappen. Das heißt, sie waren nun alleine dem Ritter unterstellt. Sie lernten von ihm das Jagen, den Umgang mit Hunden und Falken und natürlich den Kampf mit verschiedenen Waffen. Waren sie gut ausgebildet, so stand die Schwertleiter an. Das war ein besonderer Brauch, der aus dem Jugendlichen einen erwachsenen Mann und Ritter machen sollte. Als erstes wurden die jungen Männer gebadet, um alles Schlechte von ihnen abzuwaschen. Dann gingen sie in die Kirche, um dort eine Nacht lang Wache zu halten. Beim Morgengrauen holte man sie schließlich zum Gottesdienst und sie erhielten ihr eigenes Schwert. Zuletzt bekamen sie von der Kirche ihren Segen.
2: Das war doch deutlich ausführlicher, oder? Ist deine Frage damit beantwortet?
4: Ja, aber ich habe doch irgendwie schon mal davon gehört, dass man so zum Ritter geschlagen wird.
2: Ja, das kenne ich auch. Das hat man so vor sich, ne? Dass irgendwie mit dem Schwert jemand kommt. Jackie, was ist denn mit diesem Ritterschlag? Hast du den vergessen oder gab's den nicht?
5: Wann und wie genau ein Mann nach seiner Zeit als Knappe zum Ritter geschlagen wurde, ist nicht immer gleich gewesen. Aber es gab wohl spezielle Anlässe oder Feste, bei denen gleich mehrere Männer gemeinsam vom König zum Ritter erhoben wurden. Und das konnte durch eine Berührung mit dem Schwert an der Wange oder der linken Schulter geschehen. Dies ist uns bis heute als Ritterschlag bekannt.
2: Ah, verstehe. So, dann hätten wir das auch geklärt. Hast du noch weitere offene Fragen, lieber Mio?
4: Eigentlich nicht.
2: Ja, dann hau doch mal bitte auf den grünen Gecheck-Knopf.
4: Jo.
2: Die Ausbildung zum Ritter dauerte viele Jahre lang. Erst diente man einem Ritter als Page, später dann als Knappe. Man lernte gutes Benehmen, Lesen und Schreiben, Reiten und Kämpfen, bis man reif genug war und zum erwachsenen Ritter erhoben wurde.
4: Gecheckt.
2: Mio, hättest du eigentlich Lust gehabt, ein Ritter zu werden, wenn du damals gelebt hättest?
4: Also ich glaube schon, weil ich bin immer noch total fasziniert von so Ritterbüchern und Schwert und Rüstung, das finde ich einfach mega cool. Und früher bin ich dann auch immer mit so Holzrüstung und Holzschwert durch den Garten gerannt und habe so rumgeschrien, das war auf jeden Fall ziemlich lustig.
2: Verstehe ich total. Ich fand als Kind auch Ritter und Mittelalter total spannend. Lass mal ein bisschen überlegen miteinander. Du bist doch jetzt 12 Jahre, richtig?
4: Stimmt.
2: Das heißt, du wärst jetzt schon seit etwa 5 Jahren weg von zu Hause und wärst eben als Diener bei einer Ritterfamilie. Stell dir das mal kurz vor.
4: Also 5 Jahre ohne meine Familie, glaube ich, ist ein bisschen schwer. Also ich fände es schon cool, aber wahrscheinlich dann eher irgendwie doch nicht so.
2: Ja, ich meine, du musst dir auch überlegen, du müsstest brav im Haushalt helfen, du müsstest das Abendessen abtragen und auftragen und Tisch decken und den Leuten hinterher wischen und so weiter. Also das wäre dein Job seit 5 Jahren. Hilfst du bei euch zu Hause auch viel mit?
4: Ja, es ist jetzt nicht so, dass ich direkt irgendwie Ärger kriege, wenn ich jetzt einmal nicht mithelfe. Aber schon so einmal aufdecken oder Spülmaschine aufräumen ist schon mal drin. Also.
2: Und wie sieht es bei dir mit Sportlichkeit aus? Kannst du zum Beispiel reiten?
4: Reiten jetzt nicht, aber ich fahre gern Fahrrad und spiele auch ein bisschen Basketball. So. Mhm. Ja, aber reiten kann ich nicht.
2: Jackie, was ist denn?
5: Was wir noch gar nicht überprüft haben, ist eure Bildung. Also was ihr alles wisst.
4: Ganz schwieriges Thema.
2: Ja, da hat sie recht. Ganz schwieriges Thema, sagt Mio schon. Na gut, ich meine, Lesen, Schreiben, so, das können wir natürlich. Fremdsprachen ist ja heute für alle was ganz Normales. Mittlerweile muss ja jeder zur Schule gehen, oder? Deshalb denke ich, was Bildung angeht.
5: Ja, aber dennoch, ein bisschen Spezialwissen über die Ritterzeit solltet ihr schon haben.
2: Was meinst du mit Spezialwissen?
5: Na, etwas Besonderes, was sonst keiner weiß. Und deshalb schlage ich an dieser Stelle ein kleines Mittelalter-Wissensquiz vor. Habe da nämlich ein paar wirklich interessante Geschichten.
2: Jackie, es geht alles ein bisschen sehr schnell. Also ganz kurz, du willst uns Fragen stellen und wir müssen gemeinsam dann die richtige Antwort finden. Mio und ich zusammen, oder?
5: Genau. Können wir?
2: Mio, hast du Bock?
4: Klar.
2: Wir sind bereit. Schieß mal los mit deinem Quiz.
5: Fangen wir mit einer leichten Frage zum Warmwerden an. Was bedeutet eigentlich das Wort Ritter ursprünglich? A. Reiter, B. Retter oder C. Ratsherr?
4: Also Reiter kann sein, weil die reiten ja auf Pferden.
2: Ja, genau. Also aus dem Bauch raus hätte ich jetzt gesagt, Sprache verändert sich ja und Ritter klingt am ehesten wie Reiter.
4: Ich glaube auch Reiter.
2: Okay, Jackie, wir entscheiden uns miteinander für Reiter.
5: Tatsächlich richtig ist A. Reiter. Gut gemacht.
2: High five.
5: Weiter geht's. Anstatt ihre Gegner im Kampf zu töten, nahmen die Ritter sie häufig gefangen. Was war wohl der Grund dafür? A. Man wollte den feindlichen Ritter überzeugen, in Zukunft gemeinsam zu kämpfen. B. Der gefangene Ritter sollte als billiger Arbeiter genutzt werden. Oder C. Man hoffte auf ein hohes Lösegeld vom Dienstherrn des gefangenen Ritters.
4: Also ich glaube, C ist am logischsten, weil die Ritter von damals waren ja jetzt nicht so Gentlemen wie heute. Und ich glaube deswegen, dass sie dann die eher für Geld halt dann...
2: Lösegeld genommen haben, ne?
4: Genau.
2: Ich glaube das ehrlich gesagt auch aus dem Bauch raus, weil ich so denke, ein Ritter war untertan oder gehörte zu einem Königshof. Und deshalb glaube ich nicht, dass die anderen zwei Lösungen sein können, sondern dass man damit quasi das gegnerische Königreich erpressen wollte.
4: Ja.
2: Also wir sagen C.
5: Die richtige Antwort ist C. Yeah. Den Rittern ging es um ein hohes Lösegeld. Denn als Ritter brauchte man ständig Geld, um sich seine Pferde, Rüstungen und Waffen leisten zu können. Da hattet ihr auf jeden Fall den richtigen Riecher.
2: Wow, es läuft.
5: Kommen wir zur letzten Frage. Am prächtigen Hofe des Herzogs von Burgund im heutigen Frankreich wurde 1454 ein ganz besonderes Festmahl serviert. Was war es? A. Ein mit Gold bestäubter gebratener Elefant. B. Eine Pastete mit 28 Menschen darin. Oder C. Ein Grillfeuer, auf dem 66 Spanferkel brutzelten. Na, was meint ihr?
2: Boah,
4: also ich glaube, B kann ich mir eigentlich nicht vorstellen.
2: Geht mir
4: weil
2: genauso.
4: Ich glaube, so grausam waren die Leute damals auch trotzdem nicht.
2: Also das wäre hart, die dann zu essen zu verarbeiten.
4: Das, nee, das,
2: nicht
4: das
2: im
4: kann
2: 15.
4: ich mir nicht
2: Jahrhundert.
4: Vorstellen. Das ist, also ich glaube sogar eher C, weil Spanferkel ist so das Logischste davon, weil man kann ja keinen Elefanten essen. Also,
2: ja, ich bin da voll bei dir, Mio. Wir sagen C.
4: Ja.
5: Richtig ist Antwort B.
2: Buah.
5: Eine Pastete mit 28 Menschen darin.
2: Alter, Jackie.
5: Ich muss zugeben, das war wirklich schwer. Denn dazu muss man wissen, dass diese 28 Menschen nicht gegessen wurden. Es waren nämlich 28 Musiker, die in die Mitte der Pastete hineingesetzt wurden, um die Gäste beim Essen mit Musik zu erfreuen.
2: Das war eine Trickfrage, Jackie.
5: Ich fasse zusammen. Ihr habt 2 von 3 Fragen richtig beantwortet. Ganz schön gut, muss ich sagen. Und jetzt kennt ihr sogar alle Antworten und seid wieder ein bisschen schlauer geworden.
2: Toll. Also ich finde, das haben wir super gemacht. Spitzenritterteam, du und ich.
4: Finde ich auch.
2: Sag mal, jetzt haben wir ja noch 2 Checker-Fragen übrig. Sollen wir mal langsam deine zweite angucken?
4: Jo. Meine zweite Frage lautet, gab es auch Ritterinnen?
2: Was vermutest du denn? Auch so ein bisschen mit dem, was wir bisher so rausgefunden haben.
4: Also es war ja früher so, da waren ja die Arbeiten sozusagen aufgeteilt an Männer und Frauen.
2: Mhm.
4: Die Männer sind dann in den Krieg gezogen und haben trainiert und Sport gemacht und so. Und die Frauen haben dann so geputzt und das Essen gemacht und so. Deswegen.
2: Ich hoffe auch total, dass es Ritterinnen gab.
4: Ich würde sagen, wir fragen einfach Jackie, oder?
2: Ich bitte darum.
4: Jackie?
5: Ich finde im Netz viele verschiedene Geschichten zum Thema Frauen im Mittelalter. Und diese Geschichten widersprechen sich leider auch zum Teil. Der eine behauptet, dass es keine Ritterinnen gab. Andere behaupten, dass es durchaus Frauen gegeben hat, die Ritter waren. Ich sage es nur ungern, aber für eine gute und richtige Antwort ruft doch bitte noch jemanden an.
2: Jackie, sowas habe ich von dir noch nie gehört.
4: Du kennst doch sicher irgendeinen Expert, der sich da auskennt, oder?
2: In dem Fall kenne ich sogar passenderweise eine Expertin, nämlich Amalie Vösel. Die ist Professorin für Geschichte des Mittelalters am Historischen Institut in Duisburg-Essen und die ist bestimmt die Richtige für die Frage.
1: Amalie Vösel hier.
2: Hallo Amalie, hier ist Tobi.
1: Hallo.
2: Du, hast du einen Moment Zeit für mich und Mio?
1: Ja, gerne.
2: Wir beschäftigen uns nämlich gerade im Checkpot mit dem Thema Ritter. Und da kam jetzt die Frage auf, ob es im Mittelalter auch Ritterinnen gegeben hat.
1: Es gab natürlich schon einige mächtige und starke Frauen im Mittelalter. Und die waren Königinnen und Fürstinnen.
2: Mhm.
1: Die waren auch ganz schön klug, konnten lesen und schreiben. Und die konnten natürlich auch gut reiten und manchmal auch kämpfen.
2: Mhm.
1: Das war auch wichtig, denn wenn die auf eine Reise gehen wollten, dann gab es ja im Mittelalter nicht so viele Möglichkeiten. Man konnte zu Fuß gehen,
2: ja,
1: oder auf einem unbequemen Wagen sitzen,
2: mhm,
1: oder eben reiten. Und da ist man sehr viel schneller vorangekommen.
2: Hast du ein Beispiel für eine Ritterin, von der man sich so erzählt?
1: Zum Beispiel Mathilde in Italien.
2: Mhm.
1: Und die hat von ihrem Vater eine sehr bedeutende Herrschaft in Italien geerbt. Und diese Ländereien musste sie natürlich gegen viele Feinde verteidigen.
2: Mhm.
1: Aber diese Frau hat wirklich ein ziemlich aufregendes Leben erlebt, denn als sie jung war, musste sie natürlich heiraten. Aber sie hatte wirklich viel Pech, weil ihr Ehemann gar so hässlich war.
2: Oh nein.
1: Und sie konnte ihn überhaupt nicht leiden.
2: Oh nein.
1: Und also ließ sie von ihm weg und ging in ihre Heimat nach Italien zurück. Und weil sie eben die Erbin über diese Besitzungen ihres Vaters war,
2: ja,
1: hat sie ihr Land ganz allein regiert. Und das ist eben auch eine starke Frau.
2: Du, ich habe hier im Checkpot mal zum Thema Piraten was gemacht. Und da weiß ich, dass es auch Frauen gab, die sich dann einfach als Männer verkleidet haben, um Pirat zu sein. Gab es denn sowas bei den Rittern auch? Also normale Frauen, sage ich mal, die trotzdem gern Ritter sein wollten und sich deshalb als Mann ausgegeben haben?
1: Ja, da gibt es ein ganz, ganz berühmtes Beispiel. Sie hat sich nicht als Mann ausgegeben, aber sie hat sich als Mann gekleidet, nämlich die Jeanne d'Arc. Das war ein ziemlich junges und ziemlich dünnes Mädchen aus einem kleinen Dorf. Und sie hat es geschafft, den König zu überzeugen, dass sie das kann, was alle seine berühmten Ritter in vielen Jahren nicht geschafft haben, nämlich für ihn sein Königreich zurückzuerobern. Und das hat sie auch geschafft.
2: Wow. Waren die denn dann aber auch richtige Ritterinnen?
1: Also zu einer Ritterin geschlagen, so wie man das von Männern kennt, wurden die Frauen nicht.
2: Okay.
1: Aber die konnten natürlich kämpfen und das mussten sie oft auch, wenn die unterwegs waren mit ihren Heeren oder mit ihren Männern, dann mussten die sich auch verteidigen können.
2: Du, letzte Frage. Wenn du damals gelebt hättest, wärst du gerne Ritterin gewesen?
1: Ritterin zu sein oder Kämpferin oder Reiterin ist ziemlich hart und man muss da wirklich ganz schön stark sein. Eine Königin, die Hufeisen brechen konnte, kann man sich heute überhaupt nicht mehr vorstellen.
2: Ja, aber wirklich.
1: Also ich wäre, glaube ich, schon ganz gern als Reiterin unterwegs gewesen und ich fände es auch ganz, ganz cool, wenn man sich verteidigen kann und gegen Feinde kämpfen kann, aber das sollte dann doch nicht allzu oft der Fall sein.
2: Verstehe ich total. Amalia, vielen lieben Dank, das waren super Antworten und du hast Mio und mir wirklich sehr geholfen.
1: Gerne geschehen.
2: Mach's gut, bis dann. Tschüss.
1: Ciao.
2: So, Mio, was hast du jetzt?
4: Also ich finde schon krass, dass da die Frauen Hufeisen durchbrechen können, weil das ist Eisen und braucht man schon ordentlich Muskeln dafür.
2: Absolut. Ich glaube, wenn du und ich jetzt so ein Hufeisen in die Hand nehmen würden, wir könnten zu zweit so fest wir können dran ziehen. Im Leben nicht könnten wir sowas durchbrechen. Das war schon eine starke Frau, die es offensichtlich auch damals schon gab.
4: Mhm.
2: Ist es denn jetzt Zeit für den Gecheckt-Knopf?
4: Auf jeden Fall.
2: Auch im Mittelalter gab es viele starke Frauen, die super reiten, kämpfen und ihr Land verteidigen konnten. Manche trugen auch Rüstungen oder Männerkleidung. Aber von einer Frau, die wirklich zur Ritterin geschlagen wurde, ist nichts bekannt.
4: Gecheckt!
2: Weißt du, worüber wir noch gar nicht gesprochen haben?
4: Nö.
2: Über das Wichtigste auf der Welt natürlich, Mio.
4: Also mir ist das Wichtigste auf der Welt natürlich meine Haare.
2: Was? Ich meine natürlich die Liebe.
4: Ach.
2: Das war unter den Rittern, glaube ich, ein total wichtiges Thema. Damals war es doch so, dass um die Liebe einer schönen Frau geworben wurde. Man nannte das früher Minne oder auch Minnesang. Hast du davon schon mal was gehört?
4: Minne? Was willst du damit jetzt mir sagen?
2: Ich habe halt gedacht, wir könnten uns ein bisschen so im Liebesliedersingen üben. Wir machen doch immer ein schönes Experiment, das zum Thema passt.
4: Ey, ich habe jetzt echt keine große Lust auf Liebesliederdichten.
2: Ja, das verstehe ich ja, aber guck mal, glücklicherweise habe ich hier auch rein zufällig schon ein Buch mit Minneliedern. Und zwar von Walter von der Vogelweide. Das ist der berühmteste Dichter des Mittelalters. Wir können ja mal eins auswendig lernen. Achtung, das geht so. Nehmt, Frohe, diesen Kranz. Also sprach ich seiner wohlgetanen Margit. So zieret ihr den Tanz mit den schönen Blumen.
4: Was soll das denn heißen?
2: Na, das steht hier zum Glück auch. Die Übersetzung ist, nehmt Herrin diesen Kranz, so sprach ich zu einem schönen Mädchen. Dann zieret ihr den Tanz mit den schönen Blumen. Und das lernen wir jetzt einfach auswendig.
4: Ich glaube aber nicht, dass ich mir das so merken kann.
2: Warte mal ganz kurz, es geht ja auch noch weiter. Also ist es denn bloß, es gibt doch noch mehr Strophen.
4: Jackie!
2: Doch mal kurz.
4: Kannst du bitte das ausreden?
2: Nee, wer ein wirklicher Ritter werden will, der muss das eben können. So ein bisschen
4: Minnesang. Jackie!
5: Sehr gerne, Mio. Tobi!
2: Was ist denn? Ich suche hier gerade Minnesang, mein Gott.
5: Hör mal, selbst wenn ihr beiden jetzt Liebeslieder dichten, auswendig lernen oder sogar singen würdet, das mit dem Rittersein würde wohl trotzdem nicht klappen.
2: Ja, ich weiß, weil wir nicht im Mittelalter leben, das ist schon klar, aber
5: das meinte ich gar nicht.
2: Was meinst du denn?
5: Bist du eigentlich blaublütig?
4: Also Blut ist rot, aber nicht blau. Was kann das denn jetzt sein, hä?
2: Das habe ich tatsächlich mit Finjo mal im Blutcheckpot besprochen, blaublütig. Das heißt einfach, dass man adelig ist, also irgendwelche Vorfahren hat, die Grafen oder Fürsten oder sogar Könige waren.
4: Dann glaube ich aber nicht, dass ich adelig bin.
2: Ich auch nicht.
5: Das macht euren Plan, Ritter zu werden, doch deutlich komplizierter.
2: Das stimmt. Ritter können meistens nur Adlige werden. Das habe ich schon mal gehört.
5: Oder aber, ihr vollbringt eine wahre Heldentat, von der jedermann berichtet. Dann könnte euch der König adeln.
2: Okay, also eine Heldentat so. Ich meine, Drachen töten, das wäre jetzt wahrscheinlich eine Nummer zu groß für uns. Aber ich würde vorschlagen, wir gucken uns einfach mal deine dritte Frage an.
4: Gute Idee. Meine dritte und letzte Frage ist, gibt es auch heute noch Ritter?
2: Wann hast du denn zuletzt einen Ritter gesehen?
4: Es gab in Neuburg ein Ritterfest, da war ich einmal. Da verkleiden sich ganz viele Leute als Ritter. Aha. Und dann gibt es dann auch so Events, wie zum Beispiel mit so Lanzen für den Gegner vom Pferd stoßen. Und da gab es halt dann Essen und so. Mhm. Und ja.
2: Sowas habe ich auch schon mal erlebt. Das ist wahrscheinlich auch das letzte Mal, dass ich einen Ritter gesehen habe. In Landshut, da gibt es die sogenannte Landshuter Hochzeit. Und da wird eine ganz besondere Hochzeit aus dem Mittelalter nachgespielt. Und zwar die Hochzeit der polnischen Königstochter Hedwig mit dem Landshuter Herzogssohne Georg. Schon mal von gehört?
4: Nein.
2: Das ist fantastisch. Da spielen 2000 Menschen mit, in Originalkostümen von früher.
4: Sind aber trotzdem eigentlich keine echten Ritter.
2: Naja, aber die sehen echt aus. Aber ich verstehe dich schon. Du meinst natürlich, ob es noch echte Ritter gibt.
4: Ja, also ich habe da mal was gehört in England.
2: Ich glaube auch, dass wir uns Großbritannien mal näher angucken sollten. Weil da gibt's ja immer noch eine Monarchie, also immer noch Könige, lange Zeit eine Königin, jetzt eben einen König. Und ich glaube auch, dass ich da mal von Rittern gehört habe.
4: Jackie, vielleicht weißt du da ja was drüber.
5: Es stimmt wirklich. In England gibt es bis heute Ritter. Wer Ritter werden soll, entscheidet die englische Regierung, der man Vorschläge machen kann. Denn anders als früher wird man heute nicht mehr vom Knappen nach jahrelanger Ausbildung zum Ritter erhoben und auch adelig muss man nicht sein. Bedingung ist, dass der zukünftige Ritter etwas ganz besonders Gutes für die englische Nation getan hat. Also auch so etwas wie eine bemerkenswerte Heldentat. Ritter von heute sind deshalb zum Beispiel auch bekannte Schauspieler, Fußballspieler, Musiker oder Wissenschaftler. Sogar ein ehemaliger deutscher Bundeskanzler wurde schon zum Ritter geschlagen.
2: Ist ja cool.
4: Aber wie machen die das heute genau?
5: Der angehende Ritter muss sich bei einer besonderen Feier niederknien und wird mit der Schwertspitze an der rechten und linken Schulter berührt. Diesen Ritterschlag erteilte bis vor kurzem noch Queen Elizabeth II., die Königin von England, höchstpersönlich. In Zukunft wird ihr Sohn König Charles III. Dies übernehmen. Und noch etwas hat sich geändert. Heutzutage gibt es die Ritterwürde nicht mehr nur für Männer. Auch die Autorin von Harry Potter, J.K. Rowling, erhielt die Ritterwürde. Weibliche Ritter werden übrigens mit Dame oder Lady angesprochen.
4: Ah, cool, dass es heute Ritterinnen gibt.
2: Und ich habe das Gefühl, wir haben mit der dritten Checkerfrage auch gleich nochmal ein bisschen die zweite mitbeantwortet.
4: Absolut.
2: Heute gibt es tatsächlich noch Ritter. Und sogar Frauen erhalten die Ritterwürde. Allerdings in England. Ritter von heute reiten auch nicht mehr in voller Rüstung durchs Land. Die Ritterwürde ist wie ein Orden, der einem für besondere Verdienste verliehen wird.
4: Gecheckt. Also da wir jetzt alle Fragen gecheckt haben, müsstest du doch eigentlich irgendein Rittergeheimnis für mich haben, oder?
2: Ich glaube, ich habe ein Geheimnis.
4: Okay.
2: Genau, obwohl wir die ganze Zeit über Ritter erzählt haben, muss ich dir jetzt zum Ende gestehen. Also auf gar keinen Fall in meinem Leben würde ich jemals, auch damals nicht, Ritter sein wollen.
4: Was?
2: Willst du wissen, warum?
4: Unbedingt.
2: Also, ich war schon als Kind immer der Kleinste und Leichteste. Das heißt, ich hätte keinen Bock gehabt auf Kämpfe. Weißt du, die Leute hätten mich einfach umgewämst. Ich wurde schon in der Schulturnhalle auf Matten geworfen. Ich will mir nicht vorstellen, wie das im Mittelalter ausgesehen hätte. Zweitens, ich kann überhaupt nicht reiten. Wenn ich auf einem Pferd sitze, habe ich Angst, dass es irgendwie rumwirrt und mich runterschmeißt und ich mir das Genick breche. Und drittens, bei meinem Dreh für diesen Mittelalter-Check, da war ich, wie gesagt, bei der Landshuter Hochzeit und durfte da auch mal so eine Ritterrüstung anprobieren und mit so einer Lanze unterwegs sein. Diese Rüstung wiegt 40 Kilo. Das ist das Anstrengendste, was ich in meinem ganzen Leben gemacht habe, ist bei 35 Grad in der prallen Sonne im Sommer eine Ritterrüstung zu tragen. Habe ich einfach überhaupt keinen Bock drauf. Es hat mir riesen Spaß gemacht, mit dir über die Ritter zu sprechen, Mio, aber an mir ist keiner verloren gegangen.
4: Ja, also ich bin jetzt auch nicht so groß, deswegen...
2: Ich glaube, wir können uns beide die Hand schütteln und glücklich darüber sein, dass wir nicht im Mittelalter geboren wurden und dass wir trotzdem heute einen super Checkpot zusammen hatten.
4: Und dass ich kein mittelhochdeutsches Liebeslied auswendig lernen musste.
2: Ach komm, aber das macht doch Spaß. Hätte ich viel edle Gesteine, das müsste auf Iver Horbet, ob ihr mir es gelobet, set meine Truve, dass ich's meine. Naja, mir bleibt zu sagen, dass es super schön war mit dir und auch mit euch da draußen, die ihr zugehört habt. Und ich hoffe, ihr schaltet beim nächsten Mal wieder ein. Macht's gut, bis dann.
4: Tschüss.
2: Tschüss.
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0: Dankeschön, Checker Tobi. Das war der Checkpot. 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
1: Bereit zum Rumzappeln und Abtanzen? Bei diesem Song kann man wirklich nicht stillhalten. Das ist Norma Jean Martin mit Eye on the Sun hier im Mausradio.

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1: Hallo, ich heiße Ivy und ich wünsche mir das Lied Dinosaurier von Herr Hafen. Ich grüße meine Mama und den Elefanten und die Ente. Tschüss.

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